0: weist die Vorwürfe weiter zurück. Zoe Tassovali, Nachrichtenredaktion.
1: Zum Fußball. Der FC Augsburg ist erstmals in seiner Vereinsgeschichte Tabellenführer der Bundesliga. Die Schwaben gewannen bei Eintracht Frankfurt mit 4:1 und holten damit den zweiten Sieg im zweiten Saisonspiel. Davor verlor der Hamburger SV gegen Mainz 05 mit 0:5.
2: Das ist die Nacht zum Montag, 7. September. Ostseewelle hier mit dem Blick zum Wetter. Frisch, also teilweise frisch, 14 bis 9 Grad die Tiefstwerte. Regen nicht ganz ausgeschlossen, ansonsten ist es trocken. Heute anscheinend für Vereine Montag gibt es satte 26 Grad maximal aufs Dach. Dazu ein paar Wolken, oh, kann auch zwischendurch mal regnen, aber nichts Wildes. Zwei-Tage-Trend, der morgige Dienstag, durchaus wechselhaft mit Sonne, Wolken, Regen bei 24. Mittwoch auch so, 20 Grad gibt's noch.
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1: Wir starten in eine neue Woche. Erd-Ostsee-Welle, es ist Montag, der 7. September. Ich bin Elisabeth Reinhold und habe für euch in die Sterne geguckt.
0: Widder.
1: Im Job geht es direkt zur Sache. Ihr seid wach, schnell und entscheidungsfreudig. Beste Voraussetzung für einen starken Wochenstart.
0: Stier.
1: Heute lohnt sich Bewegung nach Feierabend. Gerade wenn ihr eigentlich keine Lust habt, fühlt ihr euch danach umso besser.
0: Zwillinge.
1: Merkur steht euch zur Seite. Ein wichtiges Gespräch verläuft besser als erwartet und könnte neue berufliche Möglichkeiten eröffnen.
0: Krebs.
1: Beim Thema Liebe wird es überraschend. Singles könnten jemanden plötzlich mit ganz anderen Augen sehen.
0: Löwe.
1: Achtet heute etwas besser auf eure Ernährung. Nicht jede Stressphase lässt sich mit Kaffee und Snacks überstehen.
0: Jungfrau.
1: Ihr habt große Lust, eure Zukunft zu planen. Karriere, Reise oder privates Ziel? Heute wird aus einem Wunsch langsam ein konkreter Plan.
0: Waage.
1: Ein kleiner Geldsegen oder eine Ersparnis kommt genau richtig. Legt zumindest einen Teil davon zur Seite.
0: Skorpion.
1: Montag hin oder her, ihr braucht heute Menschen um euch herum.
0: Schütze.
1: Ihr seid unruhiger als sonst. Sport ist heute der perfekte Ausgleich, bevor euch zu Hause die Decke auf den Kopf fällt.
0: Steinbock.
1: Ein Kollege überrascht euch mit einer guten Idee. Ihr müsst aber nicht immer selbst die Lösung haben. Teamwork bringt euch heute weiter.
0: Wassermann.
1: Ihr braucht neuen Input, Podcast, Buch, Kurs oder neues Hobby. Fördert euren Kopf mal wieder mit etwas Unbekanntem.
0: Fische.
1: Heute ist Me-Time wichtiger als ein voller Terminkalender. Sagt ruhig mal Nein und macht den Abend zu eurem Abend. 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
1: Ich bin Ursula Winkler. Bei der Landtagswahl in Sachsen-Anhalt liegt die AfD nach den ersten Hochrechnungen von ARD und ZDF deutlich vorn. Die Partei von Spitzenkandidat Ulrich Siegmund kann ihr Ergebnis mehr als verdoppeln. Auf Platz 2 steht die CDU von Ministerpräsident Sven Schulze, die dramatische Verluste verbuchen muss. Die SPD bleibt wohl unter 10%. Der SPD-Parteivorsitzende Klingbeil sprach im ZDF von einer Zäsur.
2: Da sind jetzt viele, die haben große Sorgen und denen kann ich mit aller Klarheit versprechen, dass ich persönlich, aber auch die Sozialdemokratie alles dafür tun werden, dass sie in Deutschland weiter sicher leben können und unser Land ein weltoffenes Land bleibt. Das ist ganz wichtig und natürlich, ich habe es gerade gesagt, das Ergebnis ist eine Zäsur, das ist ein Abend, der mich betrübt. Ich habe gesehen, wie die SPD gekämpft hat, aber wir müssen jetzt abwarten, wie das endgültige Ergebnis sein wird.
1: Vizekanzler Klingbeil im ZDF. Der ukrainische Präsident Zelensky ist wenig optimistisch über die Aussichten auf einen baldigen Frieden. Das sagte er nach seinen Gesprächen mit Vertretern der USA und Europas. Es sehe danach aus, dass sich der Krieg bis zum Winter ziehe, sagte Zelensky in Kiew.
3: Erstmals waren die US-Vermittler in Kiew. Die Gespräche seien auch äußerst inhaltsvoll gewesen, sagt Präsident Zelensky. Konkrete Ergebnisse gab es aber nicht. Die Ukraine, Europa und Amerika würden sich in Kürze wieder treffen. Die US-Seite wünscht sich auch wieder direkte Gespräche zwischen Russland und der Ukraine. Doch ob die in absehbarer Zeit auf höchster Ebene stattfinden, ist mehr als fraglich. Die US-Vermittler hatten zuvor 3 Stunden mit Russlands Präsident Putin gesprochen. Thomas Bremser, Nachrichtenredaktion.
1: Bei einem Flugzeugabsturz im hessischen Firnheim sind 2 Männer gestorben. Eine Frau und ein Kleinkind wurden schwer verletzt in ein Krankenhaus gebracht. Laut Polizei stürzte das Kleinflugzeug aus bisher ungeklärter Ursache im Anflug auf einen Flugplatz im baden-württembergischen Weinheim ab. Dort hatte ein Luftsport-Sommerfest stattgefunden. Zum Fußball. Der FC Augsburg ist erstmals in seiner Vereinsgeschichte Tabellenführer der Bundesliga. Die Schwaben gewannen bei Eintracht Frankfurt mit 4:1 und holten damit den 2. Sieg im 2. Saisonspiel. Davor verlor der Hamburger SV gegen Mainz 05 mit 0:5.
4: Das ist die Nacht zum Montag, 7. September. Ostseewelle hier mit dem Blick zum Wetter. Frisch, also teilweise frisch, 14 bis 9 Grad die Tiefstwerte. Regen nicht ganz ausgeschlossen, ansonsten ist es trocken. Heute anscheinend für Vereine Montag gibt es satte 26 Grad maximal aufs Dach. Dazu ein paar Wolken, oh, kann auch zwischendurch mal regnen, aber nichts Wildes. 2-Tage-Trend, der morgige Dienstag, durchaus wechselhaft mit Sonne, Wolken, Regen bei 24. Mittwoch auch so, 20 Grad gibt's noch.
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1: Jetzt Carol G. und Bruno Mars mit Still.

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1: Ich bin Ursula Winkler. Die AfD mit ihrem Spitzenkandidaten Ulrich Siegmund hat die Landtagswahl in Sachsen-Anhalt mit großem Vorsprung gewonnen, die absolute Mehrheit aber verpasst. Die CDU mit Ministerpräsident Sven Schulze kommt mit herben Verlusten auf Platz 2. Das geht aus den auf der Webseite der Landeswahlleiterin veröffentlichten vorläufigen Ergebnissen hervor.
2: Für eine Alleinregierung der AfD reicht es nicht, obwohl sie ihren Stimmanteil im Vergleich zur letzten Wahl mehr als verdoppelt hat. Und die anderen Parteien wollen mit der AfD nicht zusammenarbeiten. Das macht die Bildung einer neuen Landesregierung extrem schwierig, zumal der Einzug des BSW in den Landtag noch auf der Kippe steht. Hier in Berlin hat das Wahlergebnis eine Schockstarre ausgelöst. Es gibt eine Menge aufzuarbeiten. Unklar ist auch, was das Wahlbeben für die schwarz-rote Koalition im Bund bedeutet. David Riemer, Berlin.
1: In 2 Wochen, am 20. September, folgen 2 weitere Landtagswahlen in Ostdeutschland, in Mecklenburg-Vorpommern und im Land Berlin. In Thüringen haben mehrere Ex-Mitglieder des BSW eine neue Partei gegründet. Sie heißt Thüringen gerecht. Zur Vorsitzenden wurde die ehemalige BSW-Landeschefin Katja Wolf gewählt.
3: Nach einem Dauerkrach mit Parteigründerin Sarah Wagenknecht haben fast alle BSW-Abgeordneten in Thüringen die Partei verlassen. Dass sie so schnell eine neue gründen, war eigentlich nicht geplant. Die Parteigründung sei spontan passiert, hieß es. Die Abgeordneten wollen die Koalition aus CDU, SPD und BSW weiter unterstützen. So würde sich an den Mehrheitsverhältnissen nicht viel ändern. Dennoch will die AfD einen Antrag auf Neuwahlen stellen. Dafür wäre im Landtag dann eine Zweidrittelmehrheit nötig. Thomas Bleskin, Nachrichtenredaktion.
1: Bei einem Flugzeugabsturz im hessischen Firnheim sind 2 Männer gestorben. Eine Frau und ein Kleinkind wurden schwer verletzt in ein Krankenhaus gebracht. Laut Polizei stürzte das Kleinflugzeug aus bisher ungeklärter Ursache im Anflug auf einen Flugplatz im baden-württembergischen Weinheim ab. Dort hatte ein Luftsport-Sommerfest stattgefunden. Zum Fußball. Der FC Augsburg ist erstmals in seiner Vereinsgeschichte Tabellenführer der Bundesliga. Die Schwaben gewannen bei Eintracht Frankfurt mit 4:1 und holten damit den 2. Sieg im 2. Saisonspiel. Davor verlor der Hamburger SV gegen Mainz 05 mit 0:5.
4: Einen schönen guten Morgen am Montag, 7. September. Ostseewelle ist hier mit dem Blick zum Wetter und dieser Scheine für Vereine Montag. Der sieht wettertechnisch gut aus. 26 Grad maximal. Sonne, Wolken und zwischendurch, ja, mal so ein kleiner Schauer, mal so hinter vorgehaltener Hand. Vielleicht kommt er dann nicht, dann findet er unser Land nicht. 2-Tage-Trend, morgen am Dienstag, mal durchwachsen, Sonne, Wolken, bisschen Regen, 24. Mittwoch zum Bergfest, auch so bei 20 Grad. Haben es gerade schon angesprochen, ne? Boah, Scheine für Vereine, neue Runde heute. Ah, bin schon ganz gespannt. Wie eine Wäscheleine. Zwischen 6 und 7 wird der nächste Verein verkündet. Haha, und es gibt auch eine neue Runde Zockerzapfen. Es ist unsere Sofortmaßnahme gegen diese ekelhaft hohen Spritpreise. Bleibt auf jeden Fall dran. Das Guten Morgen-Team ist für euch da ab 5 Uhr.
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1: Moin, hier ist Uwe 169,5 Wolitzer aus dem Guten Morgen bei Ostseewelle. Und das ist meine neue Single Desire, zusammen mit Leandro.

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1: Der alte Pfarrgarten in Starkow bei Velgast ist nicht nur wunderschön, sondern was da so wächst, kann auch ganz schön nützlich sein. Birgit Dänrich ist Naturführerin und kennt sich gut aus.
2: Denn in erster Linie geht es mir darum, die Pflanzen, die wir essen können, zu zeigen, die wild in der Natur wachsen. Pflanzen, womit wir unseren Speiseplan total bereichern können.
1: Birgit Dänrich bietet nämlich Wildkräuterführungen im Pfarrgarten an. Sie liebt einfach Kräuter. Und die haben es auch ganz schön in sich.
2: Gänseblümchen sind diese so sehr unterschätzten, aber wunderbaren, heilkräftigen Pflanzen. Die enthalten Saponine, die können also im Körper Reinigungsprozesse durchführen. Und erst recht, wir können Suppe mit ihnen kochen, wir sollten sie aber viel besser roh in Salat essen.
1: Bei ihren Führungen will Birgit Dänrich aber nicht nur zeigen, welche Kräuter nützlich für uns sein können, sondern...
2: Ich will auch zeigen, dass man die Natur schützen muss, dass man also ganz viel lassen muss.
1: Die nächste Führung findet nächste Woche Samstag, also dem 12. September statt. Anmelden könnt ihr euch bis zu 2 Tage vorher. Das geht am besten per Mail an Birgit. Alle Infos dazu und auch ihre Mailadresse kriegt ihr online. Einfach den Verein Backstein, Geist und Garten im Browser suchen. Aus der Ostseewelle Kirchenredaktion, Hanna Reinhardt.

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2: Zeugensuche nach Hausbrand auf Rügen. AfD gewinnt Landtagswahl in Sachsen-Anhalt, aber keine absolute Mehrheit. Das Guten Morgenwetter mit Andrea.
3: Heute wärmster Tag in der Woche bis 26 Grad.
2: Guten Morgen, ich bin Yvonne Siegert-Machotzek. Auf Rügen werden Zeugen nach einem Hausbrand gesucht. In Göhren hat am Wochenende ein Feuer in einem vermutlich unbewohnten Mehrfamilienhaus die Nachbarn aufgeschreckt. Ob kurz vorher noch jemand drin war und warum die Flammen ausgebrochen sind, das weiß die Polizei noch nicht. Der Feuerschaden in Göhren liegt bei etwa 45.000 Euro. Auf der A24 ist eine Frau nach einem Autounfall im Wrack eingeklemmt worden. Feuerwehrleute konnten die Schwerverletzte dann aber rausholen. Der Beifahrer konnte selbst aus dem Wrack klettern. Der BMW war da von der Autobahn abgekommen und hatte sich überschlagen.
1: Deutschland und die Welt.
2: Die AfD hat die Landtagswahl in Sachsen-Anhalt gewonnen, Amt mit 43,8%, allerdings die absolute Mehrheit verpasst. Die CDU stürzte ab auf 17,2% und hat damit das Ergebnis dort halbiert. Um zu regieren, bräuchte die AfD einen Koalitionspartner, aber alle anderen Parteien schließen bisher eine Koalition aus. Das BSW zeigte sich offen für Gespräche. Um eine AfD-geführte Regierung zu verhindern, müssten sich alle 5 Parteien in Sachsen-Anhalt auf eine Zusammenarbeit verständigen. Die Suche nach dem Tatverdächtigen für Stromsabotage in Deutschland ist am Abend am Hambacher Forst bei Köln abgebrochen worden. Ermittler hatten am Samstag einen Fahndungsaufruf mit Fotos eines Mannes aus dem Ruhrgebiet veröffentlicht. Nach versuchter Stromsabotage in Nordrhein-Westfalen, Brandenburg und Sachsen gab es ein Bekennerschreiben.
1: Sport.
2: Die Ergebnisse aus der Fußball-Bundesliga. Der FC Augsburg ist da Tabellenführer. Die Schwaben gewannen 4:1 bei Eintracht Frankfurt. Der Hamburger SV verlor 0:5 gegen Mainz 05. 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Und jetzt das Guten Morgenwetter mit Andrea.
3: Wenn wir heute vorm Kleiderschrank stehen, macht bitte nicht den Fehler und zieht so wie ich einen dicken Pullover an.
4: Naja, heute Morgen schon kann man das noch machen.
3: Ja, da haben wir ja nur um die 10 bis 12 Grad. Aber nachmittags teilweise 26 Grad, vor allem im Westen des Landes, also Landkreis Ludwigslust-Parchim. 22 Grad wären es dann auf unseren Inseln. Es ziehen ein paar Wolken heute auf Montag mal auf, aber es bleibt überwiegend trocken, nur vereinzelt ein paar Schauer. Und dann wird es immer freundlicher tagsüber und es scheint dann auch für eine längere Zeit die Sonne. Die Sonnenscheindauer um die 10 bis 12 Stunden und es weht ein schwacher Wind. Ab morgen dann nicht mehr ganz so sonnig, vereinzelt Regen bis 24 Grad. Am Mittwoch wechselhaft, stellenweise Schauer, ab und zu heiter bis 20 Grad.
4: 5:02 Uhr, Ostseewelle, der beste Verkehrsservice für unser Land. Auf den Straßen alles in Ordnung. Blitzer stehen auf der A24 Richtung Hamburg zwischen Zarrentin und Galin und Richtung Berlin hinter Mainburg immer noch. B104, Ortsausgang Löcknitz Richtung Pasewalk, beidseitig. B189 zwischen Pritzwalk und Wittstockhöhe Chemnitz, beidseitig. B191, Ortseingang Eldena aus Karstedt kommend. B192 vorm Ortsausgang Penzlin Richtung Neubrandenburg. B196 zwischen Lanken-Granitz und Seerams. B321 Waso Richtung Bandenitz. Großwarnow, 30er Strecke, beidseitig. Dann am Ortseingang Matzloh aus Damm kommend, Röbel in der Bahnhofstraße, Rostock-Röversilger Chaussee stadteinwärts an der Vorpommernbrücke und Stralsund-Greifswalder Chaussee stadtauswärts Höhe Möbel-Albers. Habt ihr noch irgendwo was entdeckt, was wichtig ist? Gerne melden. Die Ostseewelle Studio-Hotline ist die 0381 49 78 110. Denn keiner meldet mehr aktuelle Flitzerblitzer.
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4: Sind wir schon wieder in der neuen Woche, haben wir den 7. September, meine Lieben, Montag und viel vor. Zockerzapfen heute, ne? Ihr holt euch wieder Sprit, dann Scheine für Vereine, bis zu 2000 Euro für die Vereinskasse, also es geht rund.
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4: Martin Garrix und Ed Sheeran machen jetzt den Start in diesen Montag mit dem aktuellen Hit Repeat It. Alle da, Yvonne in den Nachrichten, moin.
3: Moin.
4: Andrea, moin.
3: Ich bin auch dabei, guten Morgen.
4: Und von mir auch moin.

Erstmal ein bisschen warm machen für den Tag kann man am besten mit einem schönen Kaffee in der Hand oder mit einem Tee. Ihr hört Ostseewelle, danke, dass wir euch begleiten am Morgen. Und jetzt haben wir 7:05. 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

0: Guten Morgen und herzlich willkommen. Wir haben Montag, ist der 7. September, 5.10 Uhr ist es. Hoffen wir, ihr habt das Wochenende gut überstanden.
1: Ja, Entschuldigung, ich habe gerade noch in die Luft geguckt, was auch immer ich da gesucht habe. Ja, nee, war schön, abwechslungsreich. Und für euch auch. Ich bin völlig raus. Ich nehme nochmal einen starken Kaffee. Bis gleich, ne?
0: Ja, ich verrate nicht, dass Andrea gerade auf ihr Telefon geguckt hat.
1: Ich wollte jemand noch zum Geburtstag gratulieren, ja, ja. Etwas super. Abgelenkt. Sorry.

0: Kurzblick aufs Guten Morgenwetter.
1: Und heute wird der Hochsommer ganz kurz wiederbelebt, aber nur für einen einzigen Tag. Es ist der wärmste Tag. In dieser Woche zumindest. Also wir haben um die 22 bis 26 Grad nachmittags. Jetzt am frühen Morgen noch frischer, 10 bis 12 Grad. Und gerade tagsüber haben wir dann auch relativ viel Sonne.
0: Ja, Eintagsfliege sozusagen. Ja. Wir haben auf den Straßen alles frei, aber René hat sich schon gemeldet, hat gesagt, ey, Klus Richtung Krakow am See steht der aktuellste Flitzerblitzer. Dankeschön fürs Melden. Seid ihr schon unterwegs, habt ihr auch was entdeckt, dann ebenfalls melden gerne auf der 0381 49 78 110. Aktuell von Flo, jetzt hier ist Lick It. Moin.
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Guten Morgen, die Nachtschichtler haben jetzt so die letzten 43 Minuten und die Frühschichtler, die sind schon unterwegs und beginnen dann so langsam den Tag. Sehr gerne mit Ostseewelle, freuen wir uns, wenn ihr uns hört. Gleich mit dem aktuellen Hit von Leonie, Don't Worry. Vorher gibt's noch was poppig-rockiges aus den 2000ern von Owl City. 5:18 Uhr ist es. Kommt gut rein in diesen Montag. Moin!

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1: 5.21 Uhr, Ostseewelle, der beste Verkehrsservice für unser Land, immer sofort, wenn etwas passiert. Einmal hat sich Marvin gemeldet von der Insel Rügen, sagt, hey, kurz vor Karnitz Richtung Bergen, da liegt ein Reh auf der Straße. Und A19 Richtung Rostock, auch ganz wichtig, zwischen Glasewitz und Lage, da sind Reifenteile auf der Fahrbahn. Also A19 Richtung Rostock, zwischen Glasewitz und Lage, Reifenteile auf der Fahrbahn.

0: vor 28, guten Morgen, ihr hört Ostseewelle. Gut gelaunt bringen wir euch rein in die neue Woche. Was sehen meine müden Augen da in der nächsten halben Stunde? Die Pet Shop Boys, West End Girls, auch schon lange nicht mehr gehabt, die 80er. Und alle aktuellen Hits natürlich jeden Tag, den ganzen Tag mit Tempest City gleich, Self-Aware.
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0: Es ist 5.30 Uhr, Ostseewelle hier mit dem Guten Morgen-Update von Yvonne Siegert-Machotzek.
4: Auf Rügen werden Zeugen nach einem Hausbrand gesucht. In Göhren hat es am Wochenende ein Feuer in einem vermutlich unbewohnten Mehrfamilienhaus gegeben. Ob da kurz vorher noch jemand drin war und warum die Flammen ausgebrochen sind, das weiß die Polizei noch nicht. Die AfD hat die Landtagswahl in Sachsen-Anhalt gewonnen, aber mit 43,8% die absolute Mehrheit verpasst. Um zu regieren, bräuchte die AfD einen Koalitionspartner. Bisher schließen aber alle anderen Parteien eine Koalition aus.
0: Damit sind wir beim guten Morgenwetter. Andrea, wird warm.
5: Ja, also der mit Abstand wärmste Tag in dieser Woche. Tatsächlich erwarten wir knapp 26 Grad heute im Landkreis Ludwigslust-Parchim, Küstenregion 22 bis 23 Grad. Jetzt am Morgen ist es aber noch recht frisch, um die 10 bis 12 Grad. Ja, es ziehen heute immer mal wieder ein paar Wolken auf und gerade am Vormittag vereinzelt auch nochmal Regen. Später wird es immer freundlicher und dann setzt sich auch für eine längere Zeit die Sonne durch. Die Sonnenscheindauer um die 10 bis 12 Stunden. Dazu weht ein schwacher, stellenweise mäßiger Wind aus südlichen Richtungen. Ab morgen dann nicht mal ganz so sonnig und vor allen Dingen auch nicht mehr so warm. Obwohl 20 bis 24 Grad ist ja auch noch okay, ne? Vereinzelt Schauer. Am Mittwoch 20 Grad und es bleibt wechselhaft.
0: 5.30 Uhr, Ostseewelle, der beste Verkehrsservice für unser Land. Da haben wir die A19 Richtung Rostock. Bitte aufpassen zwischen Glasewitz und Lage. Reifenteile auf der Fahrbahn. Ein Reh haben wir auf der Insel Rügen, kurz vor Karnitz Richtung Bergen. Das ist dort auf der Straße. Und wir haben jetzt hier noch eine WhatsApp. Moin.
6: Guten Morgen, Jens hier. Hey. Verbindungsstraße zwischen Veitin und Möllnhagen. Vollsperrung. Großer, riesengroßer Baum quer über der Straße.
0: Okay, danke schön fürs Melden. Dann Flitzerblitzer stehen auf der A24 Richtung Hamburg zwischen Zarentin und Gallin und Richtung Berlin hinter Mainburg. B104 Ortsausgang Löcknitz Richtung Pasewalk beidseitig. B189 zwischen Pritzwalk und Wittstock Höhe Chemnitz beidseitig. B191 Ortsangang Eldena aus Karstadt kommend. B192 vorm Ortsausgang Penzlin Richtung Neubrandenburg. B196 zwischen Lanken-Granitz und Serams. B321 Warsow Richtung Bandenitz. Groß-Warnow 30er Strecke beidseitig. In Klus Richtung Krakow am See. Ortsangang Matzlow aus Damm kommend. In Röbel in der Bahnhofstraße. Rostock-Röversäger Chaussee stadteinwärts an der Vorpommernbrücke. Und Stralsund-Greifswalder Chaussee stadtauswärts Höhe Möbel-Albers. Habt ihr noch irgendwo was entdeckt, was wichtig ist? Gerne melden. Die Ostseewelle Studio Hotline ist die 0381 49 78 110. Denn keiner meldet mehr aktuelle Flitzerblitzer.
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0: 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Und mit so viel toller Musik zum Aufstehen, jetzt zum Beispiel mit der aktuellen Nummer von Tempest City. Damit schicken wir euch in diesen 7. September, 5.32 Uhr. Yvonne hat die Nachrichten. Moin.
5: Moin.
0: Andrea mit am Start. Moin.
5: Ja, wunderschönen guten Morgen.
0: Lasst euch nicht ärgern heute. Moin.

0: Morgen auf dem Weg in die neue Woche. Ihr hört Ostseewelle. Die Lieblingsschlagzeilen des Morgens sind dran. Andrea.
1: Zwei Kleinkinder, 2 und 3 Jahre alt, in Windeln alleine am Bahnhof. Oh meine Güte.
0: Hä? Da los.
1: Das ist in Rülsheim in Rheinland-Pfalz passiert. Und da trauten die Leute wirklich früh morgens ihren Augen nicht. Am Bahnhof, vor den Schienen, 2 kleine Kinder mit Windeln eingehüllt in Decken. Gott sei Dank wurde das ziemlich schnell der Polizei gemeldet. Mhm. Die kamen dann auch und das Mädchen und der Junge, die haben dann den Beamten erzählt, sie wollten Schuhe kaufen gehen.
0: Macht man ja in dem Alter.
1: Ach so. Es kam raus, dass die beiden zu Hause, als die Eltern schliefen, heimlich die Wohnung verlassen haben. Das Jugendamt wurde trotzdem eingeschaltet und der Fall wird dann auch nochmal genauer überprüft. Aber Wahnsinn, ne?
0: Das ist schon, ich meine, gut, wenn... Du bist natürlich als Eltern verantwortlich, dass das nicht passieren kann. Aber auf der anderen Seite, wenn die Kids da irgendwelchen Blödsinn machen, du kannst ja auch nicht immer und überall sein. Ne?
1: Aber keiner weiß auch, wie die das gemacht haben, weil das war vom Wohnort wohl auch ein bisschen entfernt.
0: Okay.
1: Also, ist ja Gott sei Dank unterm Strich nichts passiert.
0: Yvonne.
2: Millionenrätsel in Sachsen-Anhalt. Da ist auf einem Konto von der Kita, sind da jetzt auf einmal 7,9 Millionen Euro aufgetaucht und keiner weißt du richtig, wo die Kohle herkommt.
1: Wie viel? 7,9?
2: 7,9 Millionen, ja.
0: Du, passiert ja.
2: Ja. Und Halle will auch nicht so richtig sagen, wo das Geld herkommt. Sagt aber, oh, das kann uns die Kita aber gerne auf unser Konto überweisen.
0: Ja, ja.
2: Und die, ist wohl nicht das erste Mal, bei diesem Kita-Träger gab es wohl schon im vergangenen Jahr schon mal auf einmal 6,4 Millionen Euro auf dem Konto. Und da hieß es dann, ja, die hätten sich das Geld zurückgelegt für ein paar Sanierungen und so weiter. Das wäre dann aber... Wäre aber nicht passiert, das hätten sie abblasen müssen und dann haben die eine Rüge bekommen wegen schwerer Formfehler und in diesem Jahr passiert es wieder. Bin mal gespannt.
0: Ist ein bisschen komisch.
1: Das ist ja die reichste Kita Deutschlands.
2: Ja, ganz genau.
0: Vielleicht sind es Bestechungsgelder zur Landtagswahl gewesen in Sachsen.
2: Mal gucken, wie die sich einigen und wer die Kohle unterm Strich bekommt.
0: Ja. Ich habe noch gefunden, Deutschland zieht wieder blank.
1: Ah, wieder was über Nackte?
0: Ist keine Umfrage bei YouPorn. Nee, FKK boomt wieder, meine Lieben.
1: Ach, geht wieder los.
0: Ja, am Rosenfelder Ostseestrand in der Lübecker Bucht, da war jetzt großes Treffen von Naturisten aus ganz Deutschland in den vergangenen Tagen. Und gute Laune ist da beim Präsidenten der deutschen Freikörperkultur aufgegangen, weil nicht nur viele Nackte da waren, sondern es gibt endlich wieder Zuwächse in den Vereinen, hat er gesagt. Teilweise im 2-stelligen Prozentbereich. Mhm. Vereinzelt führen Vereine sogar wieder Wartelisten.
1: Gott, ja. Mensch.
0: In Zahlen nochmal, bundesweit gibt es rund 35.000 Leute, die in einem der 135 FKK-Vereine sind und die Mitgliederzahl, die war zwischendurch mal gesunken, so auf 32.000, jetzt sind wir wieder eben bei den 35. Und das Schöne ist, dass die Nacktbader auch wieder jünger werden, also weniger Falten in der deutschen Freikörperkultur.

0: 5.45 Uhr ist es gleich. Ihr hört Ostseewelle. Schönen guten Morgen. Jetzt mal der Kurzblick aufs Guten Morgen Wetter.
1: Da haben wir heute den wärmsten Tag in der Woche. Teilweise 26 Grad nachmittags und gerade tagsüber auch viel Sonne.
0: Wunderbar. Auf den Straßen zwei Meldungen. A19 Richtung Rostock zwischen Glasewitz und Lage. Reifenteile auf der Fahrbahn. Und Mecklenburgische Seenplatte zwischen Farchentin und Müllenhagen ist eine Vollsperrung. Da liegt ein Baum auf der Straße. Aktuell ist der Flitzerblitzer. Klus Richtung Krakow am See. Habt ihr auch noch was entdeckt? Ruft er durch. Ostseewelle Studio Hotline Kenter ist die 0381 49 78 110. Und jetzt Kult-Hit-Alarm zum Aufstehen mit den Pet Shop Boys.

0: Guten Morgen, 12:12. Ihr hört Ostseewelle, Kuckuck.
1: Moin, der Ralf am Telefon.
2: Hallo.
1: Ah, Ralf. Auf der 110 zwischen Reddelich und Detmannsdorf. Mitten auf der 80er bis 100er Strecke liegt ein totes Reh. Bitte vorsichtig.
0: Alles klar, Ralf. Dankeschön fürs Bescheid sagen.
1: Danke.
0: Reingehauen.
1: Schönen Tag noch.
2: Gleichheit. Tschüss.

0: heute wieder 4:04 zusammen mit euch. 6:09, ihr hört Ostseewelle.
1: Ja, unter anderem eine Sitzblockade wegen Bauarbeiten und zu langer Umleitungsstrecke.
0: Übrigens auch mit Bauarbeiten.
1: Schlackert mit den Ohren, ja.
0: Ja, und dann füllen wir natürlich eure Vereinskasse auf. Zwischen 6 und 10 gibt es von Ostseewelle und der Sparkassenfinanzgruppe Mecklenburg-Vorpommern bis zu 2000 Euro.
1: Ja, und den Tank, den machen wir euch auch voll beim großen Zockerzapfen. Bis 10 Uhr kann es jederzeit passieren, dass wir die nächste Spielrunde starten. Also immer fleißig Ostseewelle hören.

0: Zum Montag begleiten wir euch rein in die neue Woche. Ihr hört Ostseewelle. Es versucht so langsam auch hell zu werden. Und nächste halbe Stunde haben wir so coole Mucke wieder für euch mit Whitney Houston, die 80er, I Wanna Dance With Somebody und alle aktuellen Hits dabei. Zum Beispiel mit Alex Warren, Fever Dream.
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6: Stromnetz hier wird nach Sabotageversuchen besser überwacht. AfD gewinnt Landtagswahl in Sachsen-Anhalt, aber keine absolute Mehrheit. Das Guten-Morgen-Wetter mit Andrea.
7: Wechselhaft heute, aber sehr warm bis 26 Grad.
6: Guten Morgen, ich bin Yvonne Siegert-Machotzek. Auch hier bei uns in Mecklenburg-Vorpommern werden Energieanlagen nach Attacken auf die Stromversorgung in Deutschland jetzt besser überwacht. Polizei und Netzbetreiber haben die aktuellen Sicherheitsvorschriften überprüft und angepasst. Unter anderem wird häufiger Streife gefahren. Nach dem Verdächtigen für die Stromsabotage in der vergangenen Woche wird weiter gesucht. Am Wochenende haben die Ermittler Fotos veröffentlicht. Es gab Fälle in Nordrhein-Westfalen, Brandenburg und Sachsen. Ein Mann soll versucht haben, mit selbstgebauten Sprengsätzen Kurzschlüsse auszulösen. Auf Rügen werden aktuell Zeugen nach einem Hausbrand gesucht. In Göhren hat es am Wochenende ein Feuer in einem vermutlich unbewohnten Mehrfamilienhaus gegeben. Ob kurz vorher noch jemand drin war und warum die Flammen da ausgebrochen sind, das weiß die Polizei noch nicht.
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6: Die AfD hat die Landtagswahl in Sachsen-Anhalt gewonnen, aber mit 43,8% die absolute Mehrheit verpasst. Die CDU stürzte auf 17,2% ab. Um zu regieren, bräuchte die AfD jetzt einen Koalitionspartner, aber eine Zusammenarbeit schließen bisher alle anderen Parteien aus. Ostseewelle-Reporter Simon Krämer in Magdeburg.
8: Für die AfD ist es ein historisches Ergebnis, für die CDU ein Debakel. Das letzte Wahlergebnis halbiert, kein einziges Direktmandat gewonnen. Die AfD dagegen hat es geschafft, in einem sehr polarisiert geführten Wahlkampf viele Menschen zu mobilisieren, die sonst zu Hause geblieben wären. Jetzt steht Sachsen-Anhalt aber eine schwierige Regierungsbildung bevor. Denn alleine kann die AfD nicht regieren und braucht einen Partner. Möglicherweise gibt es den mit dem BSW. Aus Magdeburg, Simon Krämer.
6: Durch die wichtige Seehandelsstraße, Straße von Hormus, fahren aktuell so wenig Frachtschiffe wie seit Monaten nicht mehr. 10 Stück sind es aktuell am Tag. Hintergrund sind die neuesten Angriffe dort. Das US-Militär hat gerade 3 iranische Öltanker ausgeschaltet. Ein Schiff ist gesunken.
8: Für die AfD ist
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6: Die Ergebnisse aus der Fußball-Bundesliga. Der FC Augsburg ist da jetzt Tabellenführer. Die Schwaben gewannen 4:1 gegen Eintracht Frankfurt. Der Hamburger SV hat verloren 0:5 gegen Mainz 05. 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Und jetzt das Guten Morgenwetter mit Andrea.
7: Dankeschön, Yvonne. Und heute der wärmste Tag in der Woche. Nachmittags bis 26 Grad. Dazu auch viel Sonne tagsüber. Wird echt schön. Morgen nicht mal ganz so sonnig, bis 24 Grad. Und wechselhafter wird es dann am Mittwoch bis 20 Grad.
0: 6:02 Uhr. Ostseewelle, der beste Verkehrsservice für unser Land. Mit der A19 Richtung Rostock zwischen Glasewitz und Lage. Achtung, immer noch Reifenteile. Dann Flitzer Blitzer. Stehen auf der A24 Richtung Hamburg zwischen Zarentin und Galin und Richtung Berlin hinter Mainburg. Auf der B104 haben wir einen, und zwar Ortsausgang Löcknitz Richtung Pasewalk stehen sie beidseitig. Dann auf der B189 zwischen Pritzwalk und Wittstock Höhe Chemnitz beidseitig. B191 Ortseingang Eldena aus Karstedt kommt. B192 kurz vorm Ortsausgang Penzlin Richtung Neubrandenburg. B196 zwischen Lankengranitz und Serams. B321 Warsow Richtung Bandenitz. In Großwarnow, 30er Strecke, beidseitig. Klus Richtung Krakow am See. Ortseingang Matzlo aus Damm kommend. Röbel Bahnhofstraße. Rostock-Röversheger Chaussee stadteinwärts an der Vorpommernbrücke. Und Stralsund-Greifswalder Chaussee stadtauswärts Höhe Möbelalbers. Dann noch einmal moin.
9: Ja, Micha hier. Ich wollte einen Flitzer melden, der gerade aufgebaut wird zwischen Bülitz und Neukahlen.
2: in dem Kieswerk.
0: Alles klar, Dankeschön. Habt ihr auch noch was entdeckt? Ruft ihr durch 0381 49 78 110. Denn keiner meldet mehr aktuelle Flitzerblitzer.
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0: Ja, wir sind ja am Wochenende auch immer viel mit dem Auto unterwegs. Jetzt waren wir wieder tanken. Ich habe wieder gedacht, ich falle um, ey, 2,35 Euro für einen Liter, super.
7: Das denkst du blanke Entsetzen. Also wenn du das vor Jahren gehört hättest, dass es so weit kommt, das hätte niemand geglaubt. Ja.
0: Aber Ostseewelle, euer Lieblingssender, lässt euch nicht hängen, meine Lieben.
7: Genau, wenn ihr nämlich Bock habt auf das große Zockerzapfen, dann seid ihr nämlich hier bei Ostseewelle genau richtig. Das kann ja jederzeit passieren bei uns im Guten Morgen zwischen 6 und 10. Also, und ich denke, jetzt ist eine gute Zeit. Wir machen die Leitung auf. 0381 49 78 110. Das ist das legendäre Ostseewelle Zockerzapfen.

0: Also ich sag mal, diese Zeit, sich einen Tank voll zu machen, es gibt durchaus Schlechteres. 6.10 Uhr ist es. Einen schönen guten Morgen.
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0: Ja, Steffi aus Nossentin ist in der Leitung. Einen schönen guten Morgen in die Seenplatte.
2: Einen wunderschönen guten Morgen.
0: Na, hast du die Woche schon schön gestartet jetzt?
2: Naja, was heißt schön gestartet? Wir sind im Umzug.
3: Oh,
2: das Kind.
3: Steffi.
2: Das Kind muss umziehen, linke Ausbildung.
3: Oh nein, Steffi, und als Mama blutet das Herz, oder?
2: Auf jeden Fall.
3: Oh, ich glaube, wenn der Tag auch bei mir kommt, dann weine ich Sturzbäche. Aber du weinst jetzt gleich Sturzbäche vor Freude, weil du beim Tanken richtig abräumst.
0: Ich wollte gerade
2: sagen. Ich hoffe.
3: Du sagst gleich los, dann starten wir die Zockerzapfen-Zapfpistole. Hörst du unterschiedliche Literbeträge? Die gehen mal rauf, sie gehen aber auch ab und zu runter.
2: Ja.
3: Da brauchst du halt, meine Liebe, auch starke Nerven. So, und wenn es weitergehen soll, sagst du immer schön und laut weiter. Wenn du der Meinung bist, du hast genug im Tank, dann sagst du bitte ganz deutlich Stopp. Der letzte genannte Betrag gehört dir. Bitte nicht verzocken, denn die Zockerzapfen-Zapfpistole geht irgendwann aus und dann hast du verloren und dann ist da nichts mehr drin, okay?
2: Okay.
3: Bist du bereit?
2: Ja.
1: 20 Liter.
2: 20 Liter. Weiter.
1: 50 Liter.
2: Weiter.
1: 100 Liter.
2: Weiter.
1: 150 Liter.
2: Stopp.
3: Oh, wunderbar. Herzlichen Glückwunsch.
0: Das ging schnell.
3: 150 Liter.
2: Genau. So. Da freuen wir uns.
3: Oh ja,
0: sehr gut.
3: Das
0: hier wäre übrigens noch passiert.
1: 280 Liter.
3: Du lieber den Spatz in der Hand als die Taube auf dem Dach.
0: Du bist schon so eine Taube auf dem Dach,
2: ne? Genau so.
3: Okay, meine Liebe, dann mach dir einen schönen Montag und nicht so viele Tränchen vergießen beim Umzug und freu dich über die 150 Liter.
2: Das mache ich. Dankeschön.
0: So, mein Täubchen auf dem Dach. Wir machen natürlich weiter. Das große Zockerzapfen hier bei Ostseewelle. Bis 10 Uhr kann es jederzeit passieren, dass wir die nächste Spielrunde starten. Also einfach weiter Ostseewelle hören. Aber das macht ihr ja sowieso. Dankeschön dafür. Jetzt mit der Swedish House Mafia. Kommt gut rein.

0: 6.15 Uhr ist es, ihr hört Ostseewelle, einen schönen guten Morgen. Ich weiß, unser Chef wird den Bikini heute schon mal drunter ziehen.
1: Weil es wird ihm sehr stehen.
0: Wird auf jeden Fall warm.
1: Ich habe jetzt so viele Bilder im Kopf.
0: Der Borat-Anzug bei ihm, bitte.
1: Ja, also vielleicht, wenn wir gerade im Bikini rumlaufen, noch mal ein bisschen das Fell abrasieren.
0: Also bei den heute Morgen brauchst du das Fell noch.
1: Ja, das stimmt. Da haben wir noch so um die 14 Grad, aber nachmittags bei 26 Grad ist heute übrigens der wärmste Tag in dieser Woche. Ja. Da brauchen wir das nicht, da kann er schon mal stören, das Fällchen. Dazu haben wir auch noch ganz viel Sonne, gerade nachmittags, heute Vormittag noch ein paar mehr Wolken und vereinzelt Regen.
0: Ja, aktuell ist der Flitzerblitzer, steht jetzt zwischen Gülitz und Neukalen und seid ihr schon unterwegs, habt ihr was entdeckt, ruft er durch. 0381 49 78 110. Und jetzt ein junger Mann, der für das Anpreisen seines aktuellen Albums immer so ganz verrückte Stunts macht. Ja, der fliegt plötzlich durch irgendwelche Decken oder kracht durch Wände. Zumindest sieht so aus bei Instagram. Alex Warren, aktuelle Nummer Fever Dream. Moin, um 6.16 Uhr.

0: I wanna dance with somebody. 6.20 Uhr gleich, ihr hört Ostseewelle.
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0: Haben wir Montag, es ist der 7. September. Andrea, wir starten mit Widder.
2: Also im Job geht es direkt zur Sache. Ihr seid wach, schnell und entscheidungsfreudig. Beste Voraussetzung für ein starkes... Heute lohnt sich Bewegung nach Feierabend. Gerade wenn ihr eigentlich keine Lust habt, fühlt ihr euch danach umso besser.
0: Zwillinge.
2: Merkur steht euch zur Seite. Ein wichtiges Gespräch verläuft besser als erwartet und könnte neue berufliche Möglichkeiten eröffnen.
0: Krebs.
2: Beim Thema Liebe wird es überraschend. Singles könnten jemanden plötzlich mit ganz anderen Augen sehen.
0: Löwe.
2: Achtet heute etwas besser auf eure Ernährung. Nicht jede Stressphase lässt sich mit Kaffee und

0: nichts überstehen.
1: Naja. Jungfrau.
0: Ihr habt große Lust, eure Zukunft zu planen. Karriere, Reisen oder private Ziele. Heute wird aus einem Wunsch langsam ein konkreter Plan.
1: Waage.
0: Ein kleiner Geldsegen oder auch eine Ersparnis kommt genau richtig. Legt zumindest einen Teil davon zur Seite.
1: Skorpion.
0: Montag hin oder her, ihr braucht heute Menschen um euch.
1: Schütze.
0: Ihr seid unruhiger als sonst. Sport ist der perfekte Ausgleich, bevor euch zu Hause die Decke auf den Kopf fällt.
1: Steinbock.
0: Ein Kollege überrascht euch mit einer richtig guten Idee. Ihr müsst nicht immer selbst die Lösung haben. Teamwork bringt euch weiter.
1: Wassermann.
0: Ihr braucht neuen Input. Podcast, Buch, Kurs oder neues Hobby. Füttert euren Kopf mal wieder mit etwas Unbekanntem.
1: Und bei den Fischen haben wir heute die Schwefelkopf-Aulonakaras.
0: Liebe Fische, heute ist Me-Time wichtiger als ein voller Terminkalender. Sagt ruhig mal nein und macht den Abend zu eurem Abend.
1: Vielleicht habt ihr ausgerechnet euer Sternzeichen verpasst. Könnt ihr gerne nochmal nachhören in der Ostseewelle-App oder im Web bei ostseewelle.de. 6:20 Uhr ist es jetzt. Schönen guten Morgen. Auf in den Montag.

0: Zwei Minuten, vor halb sieben, guten Morgen, ihr hört Ostseewelle. Und am Wochenende waren bestimmt wieder viele mit ihrem Verein unterwegs, haben Spiel gehabt, Turnier, Training. Und viele haben die Tage vielleicht auch nochmal genutzt, um genau ihren Verein auch anzumelden. 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
8: Es ist 6.31 Uhr Ostseewelle hier mit dem Guten Morgen-Update von Yvonne Siegert-Machotzek.
9: Auch hier in Mecklenburg-Vorpommern werden Energieanlagen nach Attacken auf die Stromversorgung jetzt besser überwacht. Nach dem Verdächtigen nach der Stromsabotage in einigen Bundesländern in der vergangenen Woche wird allerdings immer noch gesucht. Am Wochenende haben die Ermittler Fotos veröffentlicht. Die AfD hat die Landtagswahl in Sachsen-Anhalt klar gewonnen, allerdings mit 43,8% die absolute Mehrheit da verpasst. Um zu regieren, bräuchte die AfD jetzt einen Koalitionspartner. Eine Zusammenarbeit schließen aber alle anderen Parteien aktuell aus.
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9: In Ziesendorf im Kreis Rostock ist der bisher parteilose Bürgermeister Thomas Witt in die AfD eingetreten. Damit ist er jetzt der erste Bürgermeister im Land mit AfD-Parteibuch. Ziesendorf hat etwa 1400 Einwohner. Witt wurde bei den letzten Kommunalwahlen ohne Gegenkandidat mit über 60% der Stimmen in Ziesendorf gewählt.
8: Alle wichtigen Infos hört ihr jederzeit nochmal nach in der Ostseewelle-App und alles ausführlich gibt's wieder um 7. Jetzt sind wir beim Guten Morgen mit der Andrea.
11: Das ist nochmal ein letzter Gruß vom Hochsommer, weil 26 Grad bekommen wir dann tagsüber, 22 Grad in der Küstenregion. Heute Morgen noch frischer, 10 bis 14 Grad. Erstmal ziehen noch dicke Wolken auf, am Himmel sind die noch zu sehen, vereinzelt Regen, später wird es dann trockener und dann setzt sich ganz toll die Sonne durch und zwar überall im Land. Die Sonnenscheindauer um die 10 bis 12 Stunden. Ab morgen nicht mehr ganz so sonnig, vereinzelt Schauer bis 24 Grad und am Mittwoch wechselhaft, stellenweise Regen, ab und zu heiter bis 20 Grad.
8: 6.33 Uhr, Ostseewelle, der beste Verkehrsservice für unser Land. Auf den Straßen soweit alles in Ordnung. Blitzer stehen auf der A24 Richtung Hamburg zwischen Zarentin und Gallin und Richtung Berlin hinter Mainburg immer noch. B104, Ortsausgang Glöcknitz Richtung Pasewalk beidseitig. B189 zwischen Pritzwalk und Wittstock, Höhe Chemnitz beidseitig. B191, Ortseingang Eldena aus Karstedt kommend. B192, vorm Ortsausgang Penzlin Richtung Neubrandenburg. B196 zwischen Lanken-Granitz und Serams. B321, Warsow Richtung Bandenitz. In Großwarnow, 30er-Strecke beidseitig. Und zwischen Gülitz und Neukahlen stehen sie. Klus Richtung Krakow am See. Ortseingang Matzlow aus Damm kommend. Röbel in der Bahnhofstraße. Rostock-Röversäger Chaussee statt einwärts an der Vorpommernbrücke. Stralsund-Greifswalder Chaussee statt auswärts Höhe Möbelalbers und moin noch.
12: Moin, Tino hier. Ich möchte euch einen Blitzer melden und zwar in Görke, Fahrtrichtung Postlo am Ortsausgangsschild.
8: Jo, danke, moin.
13: Hi, hier ist Frank. Schönen guten Morgen. Ja? Ich habe noch einen Blitzer für euch und zwar am Ortsausgang Hansdorf in Richtung Klausdorfer Kreisel.
8: Nehmen wir so, danke. Habt ihr auch noch was entdeckt, ruft ihr durch 0381 49 78 110. Denn keiner meldet mehr aktuelle Flitzerblitzer.
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8: Alle da, Yvonne ist in den Nachrichten. Schönen guten Morgen, Andrea Kuckuck.
11: Einen wunderschönen guten Morgen.
8: Und die richtige Mucke zum Wachwerden jetzt mit dem aktuellen Hit von Fastboy. Moin.

0: Guten Morgen, 6.41 Uhr.
1: Jetzt, meine Lieben, geht es um etwas, was uns, glaube ich, im Alltag unheimlich nervt, und zwar um Lärm.
0: Aber es sei denn, du bist ein Kind, weil Kinder gehen ja mit Lärm ganz anders um.
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3: Kinder können sich auf eine Sache konzentrieren, im Hier und Jetzt. Wenn die gerade mit Lego spielen, dann spielen sie. Und wenn direkt daneben das Geschwisterkind mit einem ferngesteuerten Auto gegen die Fußleisten fährt, dann bauen sie weiter. Und wenn gleichzeitig in der Küche der Mixer läuft und die Toni-Box zum dritten Mal die Eiskönigin spielt, kein Problem. Dazu piept die Waschmaschine, ein Handy klingelt, ein Baby brüllt und die Mama brüllt:
4: Wer hat hier wieder seinen Teller stehen lassen?
3: Und dann spricht der Papa aber wirklich mal ein Machtwort.
5: So, jetzt ist Ruhe hier. Alle sind jetzt mal leise. Sofort.
3: Und dann schauen ihn die Kinder kurz an und registrieren: Ah, der Papa macht offenbar auch irgendein Geräusch, und spielen glücklich weiter.
2: Für uns in Mecklenburg-Vorpommern.

0: den nächsten Scheine für Vereine-Gewinner. Weil wir haben heute Montag, ne? Scheine für Vereine-Montag. Vorher gucken wir noch ganz kurz aufs guten Morgenwetter, Andrea.
1: Und das ist heute Morgen noch etwas wechselhafter, vereinzelt Regen, aber nachmittags teilweise super warm mit 26 Grad und viel Sonne.
0: Straße ist frei, aber aktuellster Flitzerblitzer steht jetzt am Ortsausgang Hansdorf Richtung Klausdorf. Seid ihr schon unterwegs? Habt ihr was entdeckt? Meldet euch auf der 0381 49 78 110.
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0: Ja Leute, das ist für uns jedes Jahr wieder aufs Neue eine Herzensangelegenheit. Jeden Montag machen wir zusammen mit der Sparkassenfinanzgruppe Mecklenburg-Vorpommern eure Vereinskasse voll. Bis zu 2000 Euro könnt ihr euch als Verein holen und dazu einen unvergesslichen Tag erleben. Andrea?
1: Und angemeldet hat sich der TSG Wittenburg e.V. Das ist im Landkreis Ludwigslust-Parchim. TSG Wittenburg e.V. Ihr habt jetzt, liebe Vereinsmitglieder, zwei hier Zeit. Meldet euch auf der Studio-Hotline 0381 49 78 110 TSG Wittenburg e.V.

0: 6.53 Uhr ist es, zwei Songs sind rum, der Disco Boys und Frieda Golden. Was ist jetzt mit der TSG Wittenburg e.V. im Landkreis Ludwigslust-Parchim?
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0: Guten Morgen, wer ist da?
2: Ja, Nadine Oldenburg von der TSG Wittenburg, hallo.
0: Nadine, ja, Mensch, Freude.
2: Guten
3: Wunderbar.
2: Morgen.
3: Nadine, erstmal alles richtig gemacht, noch rechtzeitig gemeldet. Deswegen gibt es jetzt die ersten 1.000 Euro für euren Verein. Herzlichen Glückwunsch.
2: Ja, danke, sehr geil.
0: Jo, jetzt wollen wir natürlich auch wissen, was macht ihr eigentlich im Verein?
2: Oh, wir sind ja ein Breitensportverein. Wir haben auch mehrere Sparten. Also bei uns kann man zum Beispiel Handball spielen, Volleyball. Wir haben eine Go-Laufgruppe. Ach. Wir haben eine Gymnastikgruppe, Zumba. Also wir sind da ein bisschen breiter aufgestellt.
0: Schön. Naja, und Geld kann man natürlich in so einem großen Verein dann auch immer gut gebrauchen. Deswegen ist es so, dass wir uns heute Nachmittag treffen und machen hoffentlich aus den 1.000 Euro 2.000 Euro. Ihr holt so viele Leute wie möglich ran, rührt die Werbetrommel, sagt allen, ey, wir haben heute Morgen Ostseewelle gehört, ihr hoffentlich auch. Und wo treffen wir uns heute Nachmittag zwischen 17 und 18 Uhr?
2: Also ich hätte jetzt spontan gesagt, bei uns in der Sporthalle, in der Norbert-Hiedinghalle.
3: Ja, wunderbar. Wissen ja auch alle, wo die ist, die Sporthalle, ganz nicht genau zu übersehen. Am Wetter wird übrigens auch toll.
0: Ja.
3: Vielleicht könnt ihr ja den Glühwein mit Eiswürfeln verteilen, weil es wird wirklich warm.
0: Das macht Sinn. Ja,
2: ja.
0: Ja,
2: wir schauen mal, wie wir das okay.
0: Dann auf jeden Fall viel Glück und jetzt schon mal allen Bescheid sagen.
2: Ja, das mache ich. Dankeschön.
0: Reingehauen.
3: Bis heute Abend.
2: Ciao.
0: Scheine für Vereine, das Original, nur hier bei Ostseewelle und nicht nur einmal im Monat, sondern wir machen es jeden Montag, immer zwischen 6 und 7. Da sagen wir den nächsten Gewinnerverein und ihr meldet euren Verein einfach jetzt am besten noch schnell an, da kann nichts schief gehen. Das geht im Web bei ostseewelle.de oder auch in der knallroten Ostseewelle-App. 5 Minuten vor 7 jetzt.

0: Das groovt, was wir für euch in der nächsten halben Stunde haben. Gnarls Barkley, lange nicht gehört, die 2000er. Und alle aktuellen Hits jeden Tag, den ganzen Tag hier bei Ostseewelle. Gleich mit Olivia Rodrigo.
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13: Stromnetz hier wird nach Sabotageversuch besser überwacht. AfD gewinnt in Sachsen-Anhalt, aber keine absolute Mehrheit. Das Guten Morgenwetter mit Andrea.
14: Heute ein schöner und vor allem warmer Tag bis 26 Grad.
13: Guten Morgen, ich bin Yvonne Siegert-Machotzek. Auch hier bei uns im Land werden Energieanlagen nach Attacken auf die Stromversorgung jetzt besser überwacht. Polizei und Netzbetreiber haben die Sicherheitsvorschriften überprüft und teilweise auch schon angepasst. Unter anderem wird häufiger Streife gefahren. Nach dem Verdächtigen für die Stromsabotage in der vergangenen Woche wird weitergesucht. Am Wochenende hatten die Ermittler da Fotos veröffentlicht. Es gab Fälle in Nordrhein-Westfalen, Brandenburg und in Sachsen. Auf Rügen werden Zeugen nach einem Hausbrand gesucht. In Göhren hat es am Wochenende ein Feuer in einem vermutlich unbewohnten Mehrfamilienhaus gegeben. Ob kurz vorher da noch jemand drin war und warum die Flammen ausgebrochen sind, das weiß die Polizei noch nicht.
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13: Die AfD hat die Landtagswahl in Sachsen-Anhalt klar gewonnen. Für eine Alleinregierung dort reichen die 43,8% allerdings nicht aus. Um zu regieren, bräuchte die AfD einen Koalitionspartner. Ostseewelle-Reporter David Riemer.
15: Für die AfD ist es ein historisches Ergebnis. Für die CDU ein Debakel. Das letzte Wahlergebnis halbiert, kein einziges Direktmandat gewonnen. Die AfD dagegen hat es geschafft, in einem sehr polarisiert geführten Wahlkampf viele Menschen zu mobilisieren, die sonst zu Hause geblieben wären. Jetzt steht Sachsen-Anhalt aber eine schwierige Regierungsbildung bevor. Denn alleine kann die AfD nicht regieren und braucht einen Partner. Möglicherweise gibt es den mit dem BSW.
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13: Durch die wichtige Seehandelsstraße von Hormus fahren so wenig Frachtschiffe wie seit Monaten nicht mehr. Aktuell sind es im Schnitt 10 am Tag. Hintergrund sind die neuesten Angriffe dort. Das US-Militär hat gerade 3 iranische Öltanker ausgeschaltet und ein Schiff da ist gesunken.
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13: Die Ergebnisse aus der Fußball-Bundesliga. Da ist der FC Augsburg jetzt Tabellenführer. Die Schwaben gewannen 4:1 gegen Eintracht Frankfurt und der Hamburger SV verlor 0:5 gegen Mainz 05. 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Und jetzt das Guten Morgenwetter mit Andrea.
14: Dankeschön, Yvonne. Und das ist heute wirklich ein sehr wolkenreicher Morgen mit ein bisschen Sonne schon und Temperaturen so bei 16, 15 Grad. Nachmittags wird es dann warm. Auf den Inseln schon 22 Grad und im Westen des Landes, also Landkreis Luftwislus-Parchim, sogar knapp 26 Grad. Und dann haben wir gerade nachmittags auch ganz viel Sonne im Land. Überall eine Sonnenscheindauer um die 10 bis 12 Stunden. Und es weht ein schwacher Wind. Ab morgen dann nicht mehr ganz so sonnig, vereinzelt Regen bis 24 Grad und am Mittwoch wechselhaft stellenweise Schauer. Ab und zu heitert es dann mal auf bis 20 Grad und die darauffolgenden Tage, da geht es noch weiter runter mit den Temperaturen und dann wird es wieder durchwachsener und vor allem auch regnischer bei uns in Mecklenburg-Vorpommern.
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0: Haben wir jetzt den Landkreis Mecklenburgische Seenplatte dabei. Unfall gab es zwischen Neddemine und Brunn. Hier bitte mit Behinderungen rechnen. Ansonsten Flitzerblitzer stehen auf der A24 Richtung Hamburg zwischen Zarentin und Gallin und Richtung Berlin hinter Mainburg. Auf der 104, Ortsausgang Löcknitz Richtung Pasewalk beidseitig. B191, Ortsangang Eldena aus Karstadt kommend. B192, vorm Ortsausgang Penzlin Richtung Neubrandenburg. B196 zwischen Nanken-Granitz und Serams. B199, Görke Richtung Postlo. B321, Warsow Richtung Bandernitz. Großwarnow, 30er Strecke beidseitig. Zwischen Gülitz und Neukahlen. Dann Ortsausgang Hansdorf Richtung Klausdorf. Klus Richtung Krakow am See stehen sie. Ortsangang Matzloh aus Damm kommend. Röbel in der Bahnhofstraße. Rostock-Röversäger Chaussee stadteinwärts an der Vorpommernbrücke, Stralsund-Greifswalder Chaussee stadtauswärts Höhe Möbelalbers, Wismar Wasserstraße Höhe Bushaltestelle und geht noch weiter. Moin.
16: Ja, schönen guten Morgen. Hier ist der Mike. Hi, Mike. Ich wollte nur mal Bescheid sagen: A20 in Richtung Lübeck, Abfahrt Schönberg, wird gerade Blitzer aufgebaut.
0: Dankeschön und nochmal moin.
17: Guten Morgen, Andreas hier.
0: Hi.
17: Ich habe einen Blitzer gesehen in Goldberg Richtung Doppeltin in der 30er-Zone.
0: Die 192. Alles klar, dankeschön. Habt ihr auch noch was entdeckt, ruft er durch. 0381 49 78 110.
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0: Ganz zum ersten Mal gibt es bei uns im Land eine Sitzblockade wegen einer Straßenbaustelle. Was da los ist, wo die Gemüter hochkochen, das hört ihr um 7.10 Uhr nach Gnals Barclay und dem aktuellen Hit von Olivia Rodrigo. Moin!
13: Moin!

0: 7:12 Uhr ist es, ihr hört Ostseewelle, einen schönen guten Morgen, und das wird für viele Autofahrer eine absolute Geduldsprobe da ab sofort. Die B109 zwischen Greifswald und der A20 wird nämlich gesperrt wegen Bauarbeiten. Eigentlich gibt es eine offizielle Umleitung, doch zahlreiche Autofahrer nehmen dann eben doch lieber den kürzeren Weg. Ne?
1: Und deswegen haben die Anwohner für heute Nachmittag um 15 Uhr in mehreren Dörfern Sitzblockaden geplant. Am Telefon ist Ostseewelle-Hörerin Dani, und die Strecke ist, die kennt Dani nämlich sehr gut. Erstmal moin.
2: Ja, guten Morgen.
0: Hallo.
2: Ja, da ist so eine Sitzblockade geplant, was ich natürlich auch verstehen kann, weil die Anwohner natürlich verärgert sind. Ne? Also sie haben eine offizielle Umleitung ausgeschrieben über Lötz. Das Navi selber zeigt aber auch die Strecke über Griebenow, Dersekow, Friedrichsfelde an. Und das ist halt leider nur ein schmaler landwirtschaftlicher Fahrweg. Da wurde jetzt die Geschwindigkeit zwar schon reduziert auf 30, aber da fährt wirklich alles runter, was von der A20 kommt. Also das ist echt bescheiden schön. Man guckt schon irgendwie, wie man zur Arbeit kommt, oder dass man gefühlt 20 Minuten eher losfährt, damit man da selber vielleicht noch durchkommt als Betroffener, weil wir auch in der Gemeinde wohnen. Zwar nicht direkt in dem Dorf, aber auch mit in der Gemeinde. Ich kann auch alle verstehen, die keine Umwege von 15 oder 20 Kilometer fahren wollen, aber das ist so ein schmaler Weg, da fahren LKWs, da fahren Busse. Ja. Ich warte eigentlich nur darauf, bis sich irgendeiner da so richtig festkachelt, und dann haben wir, glaube ich, alle ein Problem.
1: Und dann gibt es ja diese sogenannte Sitzblockade heute mit den Campingstühlen. Das ist genau, aber auch nicht ganz geplant. Ungefährlich, ne? Weil es macht das vielleicht einige auch aggressiv beim Autofahren. Da muss man ja ein bisschen gucken, ne?
2: Ja, ja. Also ich habe auch gesagt, ich werde heute irgendwie gucken, dass ich irgendwo anders langfahren kann. Dass ich dann trotzdem irgendwie nach Hause komme, weil ich leider nicht die Kapazitäten habe, nach dem Frühdienst noch irgendwie im Stau zu stehen.
1: Und was erhofft ihr euch jetzt dann mit der Aktion?
2: Na, also ich glaube, die Anwohner, wie gesagt, ich selber bin ja nicht an dieser Sitzblockade beteiligt, aber ich glaube, die erhoffen sich einfach, dass vielleicht auch die Gemeinde reagiert, vielleicht auch die Polizei, vielleicht auch die Straßenmeistereien oder so, dass sie vielleicht die Abfahrt sperren in Richtung Poggendorf, das vielleicht beteiligt, aber ich glaube, die erhoffen sich einfach,

0: die halt wirklich für 4 Wochen komplett zu sperren, ist echt hart.
1: Dani, dann sagen wir Dankeschön auf jeden Fall, dass wir mit dir sprechen konnten und wünschen dir heute trotzdem irgendwie einen halbwegs schönen Tag.
0: Ja, danke gleichfalls.
1: Tja, heute Nachmittag 15 Uhr, also Sitzblockaden in mehreren Dörfern wegen einer Vollsperrung auf der B109 zwischen Greifswald und der A20. Allen viel Geduld. Ihr hört Ostseewelle 7.15 Uhr.

0: Ah, Zeit rennt montags morgens, wa? 7.18 Uhr schon wieder. Ihr hört Ostseewelle. Kurzblick aufs Guten Morgenwetter.
1: Aber das Wetter ist heute wirklich super. Die Sonne lacht uns jetzt schon teilweise an, aber da sind noch ein paar graue Wölkchen. Vereinzelt vielleicht nochmal Regen. Später, nachmittags, ganz viel Sonne und es wird sommerlich warm. Aber nur heute bis 26 Grad.
0: Moin.
2: Guten Morgen, liebes Ostseewelle-Team. Der Paddy hier. Ah? Und zwar wollte ich einen Blitzer verpetzen. Auf der B199 in Görke steht er wieder, der Kenny.
0: Ja.
2: Schönen Tag euch.
0: Danke. Danke, moin.
3: Guten Morgen, die Cindy hier. Ich wollte euch einen Blitzer melden. Und zwar in Wismar, unten in der Wasserstraße.
0: Ja.
3: Genau am Hafen, in der Bushaltestelle beim Lohberg. Wird gerade aufgebaut.
0: Dankeschön. Habt ihr auch noch was entdeckt, meldet ihr euch auf der 0381 49 78 110. Gute Fahrt.

0: Ups, schon wieder 7.23 Uhr.
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2: Ja, Oberamtsrat Alfred Klausen?
3: Morgens, Alfred, na, wie ist?
2: Ach, ich bin genervt, Mann.
3: Wovon?
2: Jetzt ist es auch mal genug mit Wahl.
3: Wie genug? Das Wahljahr hat doch gerade erst angefangen.
2: Ich dachte, das hat endlich mal aufgehört.
3: Hä?
2: Na, die Nummer mit Timmy, die haben wir nun lang und breit durchgekaut.
3: Timmy?
2: Ja, Mann, dem Wahl.
3: Oh, Alfred, du bist auch echt in der Vergangenheit. Es geht um die Wahl.
2: Ach, das ist ein Weibchen jetzt, oder was?
3: Nein, um die Wahlen.
2: Hä?
3: Gestern Sachsen-Anhalt, dann Mecklenburg-Vorpommern, Berlin, Thüringen.
2: Ach so.
3: Ja, was hast du denn verstanden?
2: Na, dass es 9 Wahl gibt. Und ich dachte schon, oh, nö, nicht schon wieder wochenlang so ein Wahltheater da.
3: Naja, wir haben jetzt schon Wahltheater, aber eben mit H.
2: Ach so, der Wahl heißt Heinrich? Mit H vorne oder Hans?
3: So, Alfred, jetzt ist mal Schluss mit lustig. Es geht um die Zukunft der Bundesländer und auch der unseres Landes.
2: Ja.
3: Ja, da muss man schon ein bisschen ernst bleiben.
2: Ist ja gut, da bin ich halt ernst. Ich habe auch nur ein Interesse. Und das ist meine Wahl. 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
3: Schwarz und stark.
2: Bingo.
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0: Yo, moin, 8:03 ist es. Ihr hört Ostseewelle und Frauenpower angesagt in der nächsten halben Stunde mit Taylor Swift, die Queen of Pop, The Fate of Ophelia. Shakira gibt's mit guter Laune, Die Die und aus den 90ern Kulthit von La Bouche.
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0: Es ist 7.30 Uhr, Ostseewelle hier mit dem guten Morgen-Update von Yvonne Siegert-Machotzek.
7: Auch in Mecklenburg-Vorpommern werden Energieanlagen nach Attacken auf die Stromversorgung jetzt besser überwacht. Nach dem Verdächtigen für die Stromsabotage in mehreren Bundesländern in der vergangenen Woche wird immer noch gesucht. Am Wochenende haben die Ermittler Fotos von dem Mann veröffentlicht. Die AfD mit Spitzenkandidat Siegmund hat die Landtagswahl in Sachsen-Anhalt ganz klar gewonnen. Allerdings mit 43,8% die absolute Mehrheit da verpasst. Um zu regieren, bräuchte die AfD einen Koalitionspartner.
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7: In Bad Doberan hat es eine Panne auf der Baustelle an der Lessing-Grundschule gegeben. Die ersten Container für den Erweiterungsbau sind da, allerdings in der falschen Farbe. Die müssen deswegen jetzt nochmal neu gestrichen werden. Rein kommen in Bad Doberan 6 Klassenzimmer, Vorbereitungs- und Toilettenräume.
0: Alle wichtigen Infos hört ihr jederzeit nochmal nach in der Ostseewelle-App. Und alles ausführlich gibt's wieder um 8. Jetzt sind wir beim guten Morgen mit Andrea.
9: Und heute wird es ein so schöner Montag. Wartet mal ab, wenn die Sonne noch rauskommt und die Temperaturen nach oben gehen. Heute mit Abstand der wärmste Tag in dieser Woche. Tatsächlich erwarten wir nachmittags 22 Grad auf der Insel Rügen und auf Usedom und sogar 26 Grad im Landkreis Ludwigslust-Parchim. Es bleibt dann auch trocken und wir haben eine Sonnenscheindauer um die 10 bis 12 Stunden. Morgen dann nicht mal ganz so sonnig, vereinzelt Schauer bis 24 Grad. Am Mittwoch wechselhaft, ab und zu Regen und es heitert tagsüber dann auf bis 20 Grad.
0: 7.31 Uhr, Ostseewelle, der beste Verkehrsservice für unser Land mit dem Landkreis Mecklenburgische Seenplatte. Vollsperrung gibt es jetzt nach einem Unfall zwischen Neddemin und Brunn. Am besten weicht ihr hier über Friedland aus. Dann haben wir noch den Stadtverkehr Rostock, Hamburger Straße stadteinwärts wieder bei 10 Minuten plus. Flitzerblitzer stehen auf der A20 Richtung Lübeck, Höhe Abfahrt Schönberg. A24 Richtung Hamburg zwischen Zarentin und Galin und Richtung Berlin hinter Mainburg. B104 Ortsausgang Löcknitz Richtung Pasewalk stehen sie beidseitig. Auf der 191 Ortseingang Eldena aus Karstädt kommend. Auf der 192 vorm Ortsausgang Penzlin Richtung Neubrandenburg und Goldberg Richtung Dobbertin. Auf der 196 zwischen Lanken-Granitz und Serams stehen sie, 199 Görke Richtung Postlo. In Großwarnow, 30er Strecke beidseitig, zwischen Gülitz und Neukalen, Ortsausgang Hansdorf Richtung Klausdorf, Kloß Richtung Krakow am See stehen sie, Ortseingang Matzlo aus Damm kommend Röbel in der Bahnhofstraße, Rostock, Rüversäger Chaussee stadteinwärts an der Vorpommernbrücke, Stralsund-Greifswalder Chaussee stadtauswärts, Höhe Möbel-Albers, Wismar Wasserstraße, Höhe Bushaltestelle und Bernhard-Hertel-Straße auch noch. Und noch einmal moin.
10: Moin, hier ist Anne. Es ist kaum zu glauben, aber der Blitzeanhänger steht immer noch in Warsow auf der 321 in Richtung Hagenow. Liebe Grüße und eine gute Woche.
0: Ja, danke ebenfalls. Habt ihr auch noch was entdeckt, ruft er durch 0381 49 78 110. Denn keiner meldet mehr aktuelle Flitzerblitzer.
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0: Auf an einem fantastischen Spätsommertag, meine Lieben. Auch wenn wir heute Morgen den Pullover nochmal drüber stülpen. Unsere Sophie aus der Redaktion auch eben hier bauchfrei reinkommen. Heute ja, Morgen geht es erst mit Pullover wieder angezogen.
9: Die kannst du aber auch tragen, Sophie. Die hat aber auch einen sexy Bauch. Mensch,
11: ja,
9: Sophie
11: geht auch tausendmal die Woche zum Sport.
9: Ja, mindestens siebenmal am Tag.
11: Maschine ist das Mädchen.
0: Aber jetzt ist großes Gelächter in der Redaktion ausgebrochen, als du das gesagt hattest. Hast du gelogen etwas?
11: Nein, ich glaube, sie konnte es selbst nicht glauben.
9: Sophie ist wirklich die Sportlichste unter uns.
0: Ja, siehste. Aber trotzdem Pullover wieder übergezogen. Da sind wir stehen geblieben. Und jetzt erstmal Taylor Swift. Vielleicht zum Sport machen heute früh zum 1001. Mal. Hier ist The Fate of Ophelia. Moin.
9: Moin.

0: gleich aktuell von Shakira und Burna Boy. Die, die hier bei Ostseewelle. 7.40 Uhr ist es.
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2: Und Uwes Gegner heute kommt aus Plate am Störkanal. Lieber Paul, guten Morgen.
3: Guten Morgen.
0: Grüße in die Nähe von Schwerin.
2: Paul, wir haben jetzt 100 Euro in unserem Jackpot. Unsere Ostseewelle-Tasse wartet nur, dass sie zu dir kommt.
3: Das hoffe ich.
2: Ja, die Fragen, die du gleich gestellt kriegst, das sind drei an der Zahl. Dafür hast du nur 20 Sekunden Zeit. Uwe natürlich auch. Und wisst ihr eine Antwort nicht, sagt ihr weiter, stelle ich die Frage am Ende nochmal. Immer die erste Antwort zählt und bei Gleichstand gibt es eine Schätzfrage.
3: Alles klar.
2: Mein lieber Paul, bist du bereit?
3: Ja.
2: Welches Element ist bei Raumtemperatur flüssig und wird oft in Fieberthermometern verwendet?
3: Quecksilber.
2: Wie viele Figuren hat ein Spieler beim Schach zu Beginn einer Partie?
3: 16.
2: Welche Band wurde vom Glücksgefühle-Festival ausgeladen?
3: Weiter.
2: Das ist
3: also nicht.
2: Gab es ja einen Riesenskandal, eine Riesendiskussion um dieses Thema Alphaville.
3: Nicht mitgekriegt.
2: Ja, die haben sich bei einem Festival zuvor oder bei einer Veranstaltung zuvor politisch geäußert und das wollten die Veranstalter nicht, haben sie deswegen ausgeladen, gab es eine Riesendiskussion.
0: Aber sie haben es zum Ende alles zurückgenommen, ne? Und die haben sie wieder eingeladen.
2: Okay, Paul, du hast zwei Fragen richtig beantwortet, 16 stimmt und Quecksilber auch, sehr schön. Ha. So, Paul ist ein harter Gegner. Ha. So, bist du bereit, Uwe?
0: Jo, kann losgehen.
2: Welches Land hat in der Geschichte des Fußballs die meisten Weltmeistertitel der Männer gewonnen?
0: Brasilien würde ich sagen.
2: Welches Getreide ist das Hauptnahrungsmittel für mehr als die Hälfte der Weltbevölkerung?
0: Weizen.
2: Wer ist aktuell auf dem letzten Platz in der ersten Bundesliga?
0: Letzten in der ersten?
2: Aktuell.
0: Pferl.
2: Nee. Die haben nämlich gestern gegen Mainz aber eine ordentliche Klatsche gekriegt. Absolut. Haben wir heute auch in den Nachrichten. Der HSV hat auch gestern 0-5 verloren. Auch letzter Platz in der ersten Bundesliga.
0: Ja.
2: Und welches Getreide ist das Hauptnahrungsmittel für mehr als die Hälfte der Weltbevölkerung? Wenn ich jetzt gesagt hätte, denk an die Asiaten, wäre es gewesen Reis.
0: Okay, das hätte ich jetzt gar nicht als Getreide gesehen.
2: Okay, und deswegen hat Uwe nur eine Frage richtig beantwortet. Du zwei. Und auch wenn ich in Mathe schlecht bin, weiß ich, dass du gewonnen hast. Herzlichen Glückwunsch, Paul.
3: Ja, das ist ja klasse.
2: Der Uwe ärgert sich.
0: Natürlich ärgere ich mich. Ist immer so. Warum auch nicht?
2: Ich freue mich.
0: Also, Glückwunsch, mein Lieber.
2: Ja, siehst du, Paul. Sehr schön. Hast du dir aber auch verdient.
3: Danke.
0: Dann einen schönen Montag mit uns und reingehauen.
3: Reingehauen.
2: Und ich finde euch immer so süß. Ihr freut euch über die Tasse noch mehr als über die 100 Euro, die Paul ja nun auch noch bekommt. 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
0: 7.43 Uhr.

0: in der New Week. Guten Morgen, ihr hört Ostseewelle. 7.47 Uhr, wir starten in die neue Woche. Wir haben den 7. September.
1: Und das Wetter ist heute wirklich klasse. Während es heute Morgen noch ein paar Wölkchen gibt, vielleicht nochmal vereinzelt Regen, wird es tagsüber umso sonniger und wärmer. Heute, ich betone das an dieser Stelle ganz oft, wirklich der wärmste Tag in dieser Woche. Teilweise 26 Grad.
0: Ja, noch kurz auf die Straßenstadtverkehr Rostock. Da haben wir Rennbahnallee wieder 10 Minuten, Viertelstunde mehr, genauso wie Hamburger Straße stadteinwärts und ungesicherter Unfall Satower Straße Höhe Friedhof. Dann Stadtverkehr Schwerinstaufen Polsdam circa 20 Minuten wegen der Baustellenampel und eine Vollsperrung im Landkreis Mecklenburgische Seenplatte. Das ist zwischen Nedemin und Brunder gab es einen Unfall. Habt ihr noch mehr entdeckt, ruft ihr durch 0381 49 78 110.

0: 9:08. Guten Morgen, ihr hört Ostseewelle.
1: Volleyball, Handball, Gymnastik, Zumba, Laufsport. Die TSG Wittenburg ist breit aufgestellt und verbindet groß und klein. Heute zwischen 6 und 7 haben sie sich bei Scheine für Vereine rechtzeitig gemeldet und die ersten 1000 Euro abgeräumt. Und heute Morgen haben wir Nossi von der TSG am Telefon. Moin!
2: Guten Morgen, hallo!
1: Nossi, du Sonnenscheiner, du klingst ja schon positiv.
2: Ich freue mich für die gesamte TSG. Wahnsinn!
0: Ja. Wie ist denn so die erste Stunde jetzt verlaufen, nachdem wir euren Verein dann zum Sieger gekürt haben?
2: Also ich muss mein Handy jetzt ans Ladegerät stecken. Es ging in Dauerschleife.
0: Hören alle Ostseewelle, ja?
2: Ja, natürlich.
1: Und wie lange gibt es euch schon als Verein? Erzähl mal ein bisschen.
2: Also nächstes Jahr feiern wir unser 60. Jubiläum.
0: Ui. Hey.
2: Also es sind jetzt 59 Jahre, stetig am Erweitern. Wir haben neuen Nachwuchs gekriegt, den wir mit Trikots ausstatten möchten.
0: Ja.
2: Wir wollen unser Jubiläum groß feiern. Und da kommt das recht passend.
0: Siehste, na dann lass uns doch mal bitte aus den 1000 Euro auch noch 2000 Euro machen. Aber so wie du das sagst, sollte das ja kein Problem werden. Heute Nachmittag in Wittenburg bei der TSG an der Sporthalle treffen wir uns alle zwischen 17 und 18 Uhr. Und wenn so viele Leute wie möglich hinkommen, dann klappt das auch, ne?
2: Ja, Leute, kommt an die Mehrzweckhalle nach Wittenburg, unterstützt uns und zeigt, dass wir Wittenburger zusammenhalten.
0: So.
1: Dankeschön, das hast du ganz toll gemacht, also perfekt.
2: Leute, ich danke euch.
1: Ja?
2: Ich danke euch und wünsche euch einen wunderschönen Tag und wir sehen uns heute Abend.
0: Bis heute Abend. Reingehauen.
1: Tschüss.
2: Gut, ciao.
1: Und liebe Vereine bei uns im Land, das sind ja viele.
0: Ja.
1: Wir machen das ja schon so lange, Scheine für Vereine. 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

0: Auf in die neue Woche und die richtige Musik dazu haben wir auch für euch. Aus den 90ern gleich Tom Petty and the Heartbreakers. Schön handgemachter Sound, Learning to Fly. Und die aktuellen Charts natürlich auch vertreten. Coole Nummer von Harry Styles gleich.
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9: Wolgaster Peenewerft sucht nach Fregatten aus neue Aufträge. AfD gewinnt in Sachsen-Anhalt, aber keine absolute Mehrheit. Das Guten-Morgen-Wetter mit Andrea.
10: Ein sommerlicher Tag heute bis 26 Grad.
9: Guten Morgen, ich bin Yvonne Siegert-Machotzek. Unsicherheit aktuell bei einem der größten Arbeitgeber im Kreis Vorpommern-Greifswald. Auf der Wolgaster Peenewerft wurden die schon fertigen Teile für die Milliardenfregatten der Marine jetzt aus der Halle nach draußen geräumt. Rund 400 Beschäftigte bangen nach dem Aus des Rüstungsprojekts dort nun um ihre Arbeitsplätze. Bis 2027 ist die Wolgaster Peenewerft aber erstmal noch ausgelastet. Aktuell wird schon nach neuen Aufträgen gesucht. Im Juni hatte das Bundesverteidigungsministerium den Milliardenauftrag für neue Fregatten gestoppt, weil die Kosten dafür explodiert sind. Auch hier im Land werden Energieanlagen jetzt besser überwacht. Polizei und Netzbetreiber haben die Sicherheitsvorkehrungen nach Attacken auf die Stromversorgung angepasst. Nach dem Verdächtigen wird weiter gesucht. Am Wochenende hatten die Ermittler Fotos des Mannes veröffentlicht. Es gab Stromsabotage in Nordrhein-Westfalen, Brandenburg und Sachsen.
8: Deutschland und die Welt.
9: Die Regierungsbildung in Sachsen-Anhalt wird kompliziert. Die AfD hat die Landtagswahl da zwar klar gewonnen, allerdings reichen die 43,8% nicht für eine Alleinregierung. Um zu regieren, bräuchte die AfD einen Koalitionspartner. Ostseewelle-Reporter David Riemer.
11: Die CDU hat ihr Ergebnis im Vergleich zur Wahl vor 5 Jahren halbiert. Der schwarz-roten Koalition in Berlin dürften sehr schwere Tage oder Wochen bevorstehen. Mit Sicherheit wird auch in der Hauptstadt nach Schuldigen für die Wahlklatsche gesucht, vermutlich auch direkt im Kanzleramt. Nicht weniger aus den eigenen Reihen machen vor allem Friedrich Merz für das desaströse Wahlergebnis seiner CDU verantwortlich. Ein Bruch der Koalition aus Union und SPD gilt aber als unwahrscheinlich, denn aus einer Neuwahl im Bund würde die AfD sicherlich gestärkt hervorgehen und die Regierungsbildung würde noch schwieriger.
9: Familien und tausende Luftfahrtfans in Griechenland mussten bei einer Flugshow ein Unglück mit ansehen. In der Nähe von Athen ist ein Kampfjet abgestürzt und ausgebrannt. Die beiden Piloten sind ums Leben gekommen. Bei Athens Flying Week war auch die Luftwaffe dabei mit einem Tornado und einem Eurofighter.
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9: Die Ergebnisse aus der Fußball-Bundesliga, da ist aktuell der FC Augsburg Tabellenführer. Die Schwaben gewannen 4:1 gegen Eintracht Frankfurt. Der Hamburger SV verlor 0:5 gegen Mainz 05. 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Und jetzt das Guten Morgenwetter mit Andrea.
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10: Und das ist heute wirklich der allerschönste Tag in dieser Woche und auch der allerwärmste, denn wir erwarten nachmittags 26 Grad, hauptsächlich wenn die dann im Westen des Landes erreicht. Küstenregion hat 22 bis 23 Grad. Jetzt setzt sich immer mehr die Sonne durch und gerade am Nachmittag haben wir dann überall Sonne. Morgen nicht mehr ganz so sonnig, vereinzelt Schauer bis 24 Grad. Am Mittwoch dann noch wechselhafter, wieder Regen bis 20 Grad.
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13: Stadtverkehr Rostock-Klems in der Hamburger Straße stadteinwärts wieder. Da sind wir jetzt bei 20 Minuten plus ungefähr. Bahnstorfer Ring, Rennbahnallee Richtung Satower Straße 15 Minuten plus, weil an der Satower Straße Höhe Friedhof hat es nämlich einen Unfall gegeben. Deswegen auch da in der Satower Straße bitte Vorsicht und ein paar Minuten mehr mitbringen. Und der Stadtverkehr Schwerin, hier Baustellenampel auf dem Paulsdamm, deswegen Richtung Schwerin rein. Im Moment circa 30 Minuten Verzögerung, stadtauswärts sind wir bei 10 Minuten. Flitzerblitzer, von euch gemeldet auf der A20 Richtung Lübeck, Höhe Abfahrt Schönberg. A24 Richtung Hamburg zwischen Zarrentin und Galin und Richtung Berlin hinter Mainburg. Dann auf der B104, Ortsausgang Löcknitz Richtung Pasewalk beidseitig. B191, Ortsangang Eldenaus, Karstadt kommend. B192 vorm Ortsausgang Penzlin Richtung Neubrandenburg und Goldberg Richtung Dobbertin. Dann auf der B196 zwischen Lanken-Granitz und Serams. B199 Görke Richtung Postloh. B321 Warsow Richtung Bandenitz. In Großwarnow, 30er Strecke, beidseitig. Zwischen Gülitz und Neukalen stehen sie. Ortsausgang Hansdorf Richtung Klausdorf. Klus Richtung Krakow am See. Ortsangang Matzloh aus Damm kommend. In Röbel in der Bahnhofstraße. Rostock, Röbersheger Chaussee stadteinwärts an der Vorpommernbrücke. Stralsund, Greifswalder Chaussee stadtauswärts Höhe Möbelalbers. Wismar, Wasserstraße Höhe Bushaltestelle und Bernhard-Hertel-Straße auch. Zarrentin Richtung Seedorf und moin nochmal.
14: Moin, es ist Ostseewelle, hier ist der Jan. Wird gerade wieder auf der A19 der Blitze aufgebaut in der 60er-Zone vor der Abfahrt Überseehafen in Richtung Warnow-Tunnel.
13: Jawohl, dankeschön. Habt ihr noch irgendwo was entdeckt, ruft er durch. 0381 49 78 110.
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13: Ja, Licht aus, Feierabend. Nicht auf dieser Baustelle, meine Lieben. Im Wolgast wird für die neue Peenestrombrücke jetzt teilweise die ganze Nacht durchgearbeitet. Und warum dieses pausenlose Arbeiten so wichtig ist, das hört ihr gleich hier nach raus. Das ist The Art of Letting Go und Michael Schulte, Waterfall. Moin.
10: Moin.
9: Moin.

0: Mecklenburg-Vorpommern, ein Land der Baustellen. Ihr hört aus der Welle 8:12. Aber auf dieser Baustelle herrscht ab sofort Dauerbetrieb und das ist wirklich wichtig. In Wolgast wird nämlich gerade ordentlich rangeklotzt an der neuen Ortsumgehung und der neuen Peenestrombrücke.
1: Ja.
0: Und da heißt es jetzt sogar Nachtschicht. Von 20 Uhr abends bis 7 Uhr morgens wird da nämlich weitergearbeitet. Und das nicht, weil der Zeitplan da irgendwie drängelt, sondern die Arbeit darf technisch bedingt nicht einfach unterbrochen werden.
1: Genau, für die neue Brücke müssen nämlich riesige Bohrpfähle tief in den Boden gesetzt werden. Die bilden dann später das Fundament für die Brückenpfeiler. Ne? Und damit die tiefen Bohrlöcher dabei nicht einfach zusammenfallen, darfst du da nicht aufhören. Ja? Da kommt so eine spezielle Stützflüssigkeit zum Einsatz, sogenanntes Betonit. Und würdest du da zwischendrin eine Pause machen, dann würde das ganze Ding wieder von vorne losgehen müssen. Dann ist scheiße halt, um es mal auf Deutsch zu sagen. Ja? Und die Arbeiten müssen deswegen am Stück durchgezogen werden, damit die Flüssigkeit dann eben ihre wichtigen Eigenschaften behält. Deshalb wird da teilweise die Nacht durchgeschuftet und das kann auch noch einige Monate so weitergehen. 19 Brückenpfeiler sollen es da am Ende werden. Drücken wir die Daumen, dass ihr nicht so von der Lautstärke belastet werdet. Und wenn doch, macht halt Ostseewelle lauter. Das passt. Moin.

0: Ja, moin, 8.16 Uhr ist es. Wir sind auf dem Weg in den Montag. Ihr hört Ostseewelle und Kurzblick aufs guten Morgenwetter.
1: Und das ist heute ein wunderschöner Start in die neue Woche mit den wärmsten Temperaturen hier in dieser Woche. Und zwar erwarten wir Nachmittag zwischen 22 und 26 Grad und die Sonne wird auch noch sich richtig durchsetzen.
0: Stadtverkehr Rostock, Trotzenburger Weg sind wir bei 10 Minuten plus stadteinwärts und blöd auch Stadtverkehr Schwerin. Da im Moment auf dem Paulsdamm stadteinwärts 30 Minuten mehr, bitte einplanen wegen einer Baustellenampel. Dann einmal moin.
2: Moin, hier ist Volker aus Greifswald.
0: Jo.
2: In Greifswald steht der Blitzer, Ortsausgang Greifswald Richtung Lubmin.
0: Danke, moin.
3: Moin, David hier. Ich wollte einen Blitzer melden, quasi von Zarrentin raus Richtung Seedorf.
0: Alles klar, habt ihr auch noch was? 0381 49 78 110. Wir haben für euch jetzt einen aktuellen Hit von Harry Styles, ganz entspannt. Right.

0: Es ist 8.20 Uhr. Guten Morgen. 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

0: Guten Morgen auf in die neue Woche mit Ostseewelle, 8.27 Uhr ist es, gleich ein Hit, das ist der Lieblingshit von vielen auch hier in der Redaktion mittlerweile, David Guetta, A-Lock und Stick Figger, neue Nummer, Run Run River, und es gibt ein bisschen was ganz Entspanntes von Tove Lo. Herbitz, was machst du eigentlich hier, sag mal?
1: Ich bin gerade mit meinem Kopf gegen das Mikrofon gekommen, es klang sehr hohl, ich weiß.
0: Okay, das lassen wir so stehen.
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0: Es ist 8.30 Uhr, Ostseewelle hier mit dem Guten Morgen-Update von Yvonne Siegert-Machotzek.
11: Unsicherheit aktuell bei einem der größten Arbeitgeber im Kreis Vorpommern-Greifswald. Auf der Wolgaster Peene-Werft wurden die fertigen Teile für die Milliardenfregatten der Marine nach dem Auftragsaus aus der Halle geholt. Aktuell wird nach neuen Aufträgen gesucht. Die Regierungsbildung in Sachsen-Anhalt wird kompliziert. Die AfD hat die Landtagswahl zwar klar gewonnen, allerdings reichen die 43,8% nicht für eine Alleinregierung. Um zu regieren, bräuchte die AfD dort einen Koalitionspartner.
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11: In Ziesendorf im Kreis Rostock ist der bisher parteilose Bürgermeister Thomas Witt in die AfD eingetreten. Damit ist er jetzt der erste Bürgermeister im Land mit AfD-Parteibuch. Ziesendorf hat etwa 1400 Einwohner. Witt wurde bei den letzten Kommunalwahlen ohne Gegenkandidat mit über 60% der Stimmen in Ziesendorf gewählt.
0: 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Damit sind wir beim Guten Morgen wieder.
1: Und das ist heute ein richtig schöner Montag mit viel Sonne und es wird immer wärmer, gerade nachmittags zwischen 22 und 26 Grad. Dazu überwiegend ein schwacher, stellenweise mäßiger Wind aus südlichen Richtungen. Ab morgen dann nicht mehr ganz so sonnig, vereinzelt Regen bis 24 Grad und am Mittwoch noch grauer bis 20 Grad.
0: 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Stadtverkehr Rostock, Hamburger Straße, stadteinwärts, da sind wir bei 10 Minuten plus. Dann Unfall Sator, Straße, Höhe Friedhof, das Ganze ist da jetzt gesperrt, also da wird es dann jetzt also doch schon ziemlich enge. Wir haben noch den Stadtverkehr Schwerin mit dabei, Stau auf dem Paulsdamm, Richtung Schwerin rein, ca. 30 Minuten, dort an der Baustellenampel. Und Landkreis Vorpommern-Greifswald, da haben wir eine Baustelle auf der B109, Karlsburg Richtung Anklam, da dauert es auch 10 Minuten länger. Blitzer. Stehen auf der A19 Richtung Überseehafen vom Warnow-Tunnel, 60er Strecke. A20 Richtung Lübeck, Höhe Abfahrt Schönberg. A24 Richtung Hamburg zwischen Zarentin und Galin und Richtung Berlin hinter Mainburg. B96 Rügenzubringer Richtung Stralsund, Höhe Parkplatz Rügenblick. B104 Ortsausgang Löcknitz Richtung Pasewalk beidseitig. B191 Ortsangang Eldena aus Karstadt kommend. B192 vorm Ortsausgang Penzlin Richtung Neubrandenburg und Goldberg Richtung Dobbertin. B196 zwischen Lankengranitz und Serams. B199 Görke Richtung Postloh. B23 Warsow Richtung Pandernitz. Ortsausgang Greifswald Richtung Lubmin. Großwarnow 30er Strecke beidseitig zwischen Gülitz und Neukahlen. Ortsausgang Hansdorf Richtung Klausdorf. Klus Richtung Krakow am See stehen sie. Dann in Wismar in der Wasserstraße Höhe Bushaltestelle. Bernhard-Hertel-Straße auch in Rostocker Straße Höhe Autoland. Zwischen Wittenburg und Kirchow an der Baustelle und Zarentin Richtung Seedorf. Habt ihr noch mehr, ruft er durch 0381 49 78 110. Denn keiner meldet mehr aktuelle Flitzerblitzer.
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0: Und mit unserer Unterstützung für euch in Sachen Tanken, das große Zockerzapfen. Jederzeit kann es passieren, dass wir nächste Spielrunde starten und ihr euch den Tank voll macht. Vielleicht auch in der nächsten halben Stunde. Nur mal so unter uns. Also einfach weiter Ostseewelle hören. Moin zusammen.
1: Moin.
13: Moin.

0: 9 Minuten nach 8:30.
1: Jetzt, meine Lieben, geht es um etwas, was uns, glaube ich, im Alltag unheimlich nervt, und zwar um Lärm.
0: Aber es sei denn, du bist ein Kind, weil Kinder gehen ja mit Lärm ganz anders um.
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3: Kinder können sich auf eine Sache konzentrieren, im Hier und Jetzt. Wenn die gerade mit Lego spielen, dann spielen sie. Und wenn direkt daneben das Geschwisterkind mit einem ferngesteuerten Auto gegen die Fußleisten fährt, dann bauen sie weiter. Und wenn gleichzeitig in der Küche der Mixer läuft und die Toni-Box zum dritten Mal die Eiskönigin spielt, kein Problem. Dazu piept die Waschmaschine, ein Handy klingelt, ein Baby brüllt und die Mama brüllt.
4: Wer hat hier wieder seinen Teller stehen lassen?
3: Und dann spricht der Papa aber wirklich mal ein Machtwort.
5: So, jetzt ist Ruhe hier. Alle sind jetzt mal leise. Sofort.
3: Und dann schauen ihn die Kinder kurz an und registrieren, der Papa macht offenbar auch irgendein Geräusch, und spielen glücklich weiter.

0: Morgen, 8.44 Uhr ist es. Ihr hört Ostseewelle auf dem Weg in die neue Woche. Kurzblick aufs guten Morgenwetter, wird schön.
1: Ein super schöner Tag. Gerade nachmittags so viel Sonne und es wird richtig warm. 26 Grad, vor allem im Westen des Landes.
0: Stadtverkehr Schwerin, wir haben Stau auf dem Paulsdamm Richtung Schwerin-Rhein. Da sind wir bei 35 Minuten plus da an der Baustellenampel. Dann moin nochmal, René.
2: Moin Ostseewelle in Wismar am Wassertor in der Bushaltestelle haben sie gerade einen Blitzer aufgebaut.
0: Dankeschön. Habt ihr auch noch was entdeckt? Ruft er durch 0381 49 78 110. Leute, Stefanie aus Nossentin, Landkreis Mecklenburgische Seenplatte, hat heute Morgen schon 150 Liter abgeräumt. Wird also Zeit für die nächste Runde Zockerzapfen, würde ich sagen, ne?
1: Genau, wir machen nämlich euren Tank voll und ihr entscheidet, wie voll. Unsere Zockerzapfen-Zapfpistole ist startklar und ihr hoffentlich auch. 0381 49 78 110.

0: Es ist 8.48 Uhr. Einen schönen guten Morgen. Ich finde, es wird Zeit.
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0: Und da gehen wir jetzt in die Nähe von Stralsund und zwar nach Negast. Da wartet die Angela. Einen schönen guten Morgen, Angela.
2: Guten Morgen.
0: Na, du sitzt auch noch im Auto.
2: Ich sitze auch im Auto, ja, aber wir stehen gerade. Okay. Ich bin gerade auf dem Weg nach Kiel.
3: Sehr gut. Angela, ich hoffe, ihr steht nicht, weil das Benzin alle ist. Und wenn, dann können wir das ja schnell nachholen.
2: Ja, mega.
3: Angela, gleich geht sie nämlich los. Unsere Zockerzapfen-Zapfpistole. Immer wenn ich das Wort sage, geht Uwe zur Seite, weil ich ihn dann immer anspucke. Also, du hörst unterschiedliche Literbeträge. Die gehen rauf, die gehen runter. Wenn es weitergehen soll, sagst du, lieber Angela, bitte immer weiter. Wenn du der Meinung bist, du hast aber genug im Tank, dann sagst du bitte laut und deutlich Stopp. Der letzte genannte Betrag gehört dir dann. Verzockst du dich aber und die Zockerzapfen-Zapfmaschine geht aus, bevor du sie stoppst, hast du verloren und gehst leer aus. Bist du bereit?
2: Hoffentlich nicht. Ja, okay. Ich bin bereit.
0: Okay.
1: 60 Liter. 60
2: Liter.
1: 100 Liter. 120 Liter. 130 Liter. 110 Liter.
2: Weiter.
1: 140 Liter.
2: Weiter.
1: 90 Liter.
2: Weiter.
1: 70 Liter.
2: Weiter.
1: 150 Liter.
3: Okay. 150 Liter, also hast du kurz noch überlegt, ne? Mach ich oder mach
2: ja,
3: ich was?
2: Ja, ich hab überlegt, eigentlich ja. Wollte ich 580 hochgehen, aber
3: 150 Liter ist eine Menge, Glückwunsch.
2: Ja.
0: Aber
2: ja,
0: das,
2: vielen herzlichen Dank.
0: Das mit der 180 wäre vielleicht gar nicht so verkehrt gewesen, pass mal auf.
1: 190 Liter.
2: Oh. Gewesen, aber ich habe mich nicht getraut.
3: Aber ja. du hast dich schon getraut. Also du hast schon die Spannung gehalten.
0: Ja, und die 150 Liter sind ja vielleicht auch super. Ich weiß ja nicht, was du tankst.
2: Ja, sind auch mega. Also wirklich, vielen herzlichen Dank.
0: Okay, bleib dran ganz kurz und wir machen weiter bis 10 Uhr. Wisst ihr, kann es jederzeit bei uns im Guten Morgen passieren. Das war neue Runde starten hier beim Zockerzapfen. Die Spielregeln, die findet ihr auch nochmal im Web bei ostseewelle.de ganz entspannt. Und jetzt gehen wir entspannt rein in die neue Woche mit Coldplay. Hier ist Viva La Vida. 9 Minuten vor 9. Moin.

0: Minuten vor neun ist es. Ihr hört Ostseewelle. Moin, auf in die neue Woche mit viel Musik nach neun. Alle aktuellen Hits am Start, so wie ihr das kennt. Jeden Tag, den ganzen Tag bei uns. Alex Warren, ganz entspannte Nummer. Ordinary. Bisschen poppig wird's mit Nico Santos. Why don't you stay?
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9: Wolgaster Peenewerft sucht nach Fregatten aus neue Aufträge. AfD nach Wahlsieg in Sachsen-Anhalt auf Partnersuche. Das Guten Morgenwetter mit Andrea.
10: Ein schöner Tag heute. Wir kriegen nämlich bis zu 26 Grad.
9: Guten Morgen, ich bin Yvonne Siegert-Machotzek. Unsicherheit herrscht gerade bei einem der größten Arbeitgeber im Kreis Vorpommern-Greifswald. Auf der Wolgaster Peenewerft wurden die fertigen Teile für die Milliardenfregatten der Marine aus der Halle nach draußen geräumt. Rund 400 Beschäftigte bangen nach dem Aus des Rüstungsprojekts um ihre Jobs. Bis 2027 ist die Wolgaster Peenewerft erstmal noch ausgelastet. Trotzdem wird schon jetzt nach neuen Aufträgen gesucht. Im Juni hatte das Verteidigungsministerium den Milliardenauftrag für die neuen Fregatten gestoppt, weil die Kosten explodiert sind. Auch bei uns in Mecklenburg-Vorpommern werden Energieanlagen jetzt besser überwacht. Polizei und Netzbetreiber haben die Sicherheitsvorkehrungen nach Attacken auf die Stromnetze angepasst. Nach dem Verdächtigen wird weiter gesucht. Am Wochenende hatten die Ermittler auch Fotos veröffentlicht.
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9: Die AfD muss nach ihrem Wahlsieg in Sachsen-Anhalt nach Partnern suchen, um dort zu regieren. Für die absolute Mehrheit hat es nicht gereicht. Bisher will allerdings nur das BSW reden. Und bei den Bundesparteien beginnt schon heute Vormittag die Aufarbeitung der Ergebnisse. Ostseewelle-Reporter David Riemer.
11: Die CDU hat ihr Ergebnis im Vergleich zur Wahl vor 5 Jahren halbiert. Der schwarz-roten Koalition in Berlin dürften sehr schwere Tage oder Wochen bevorstehen. Mit Sicherheit wird auch in der Hauptstadt nach Schuldigen für die Wahlklatsche gesucht, vermutlich auch direkt im Kanzleramt. Nicht wenige aus den eigenen Reihen machen vor allem Friedrich Merz für das desaströse Wahlergebnis seiner CDU verantwortlich. Ein Bruch der Koalition aus Union und SPD gilt aber als unwahrscheinlich, denn aus einer Neuwahl im Bund würde die AfD sicherlich gestärkt hervorgehen und die Regierungsbildung würde noch schwieriger.
9: Offenbar hat es die nächsten Angriffe auf das Stromnetz gegeben. Es gab Probleme an Umspannwerken in Berlin und Nordrhein-Westfalen. Der Mann aus Nordrhein-Westfalen, der dahinter stecken soll, wird weiter gesucht. Ihm werden auch weitere Taten zugeschrieben in Sachsen und in Brandenburg. 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Und jetzt das Guten Morgenwetter mit Andrea.
12: Danke Yvonne, und der Tag, der wird heute nicht nur sonnig, sondern auch warm. Es wird der heißeste Tag in dieser Woche, tatsächlich nachmittags zwischen 22 und 26 Grad. Und eine Sonnenscheindauer im zweistelligen Bereich um die 10 bis 12 Stunden. Dazu ein schwacher, stellenweise mäßiger Wind aus südlichen Richtungen. Ab morgen dann nicht mal ganz so warm. Was heißt, naja, also 20 bis 24 Grad, 2 Grad Unterschied, aber ist okay schon. Und es ist nicht mal ganz so sonnig, am Mittwoch wechselhafter bis 20 Grad.
0: 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Mit dem Stadtverkehr Schwerin, Stau auf dem Paulsdamm immer noch Richtung Schwerin-Rhein. Da sind wir bei 30 Minuten plus, andere Seite geht, da ist eine Baustellenampel. Dann haben wir eine Baustelle auch im Landkreis Vorpommern-Greifswald auf der B109 Karlsburg Richtung Anklam. Auch hier immer so 10 Minuten bitte mehr mitbringen. Blitzer, Blitzer. Stehen auf der A19 Richtung Überseehafen vorm Warnow-Tunnel, 60er Strecke. A20 Richtung Lübeck, Höhe Abfahrt Schönberg. A24 Richtung Hamburg zwischen Zarrentin und Gallin und Richtung Berlin hinter Mainburg. B96 Rügenzubringer Richtung Stralsund, Höhe Rastplatz Rügenblick. B104 Ortsausgang Löcknitz Richtung Pasewalk beidseitig. B191 Ortsangang Eldenau aus Karstadt kommend. B192 vom Ortsausgang Penzlin Richtung Neubrandenburg und Goldberg Richtung Dobbertin. B196 zwischen Lanken-Granitz und Seerams. B199 Görke Richtung Postlo. B321 Warsow Richtung Bandenitz. Ortsausgang Greifswald Richtung Lubmin. In Groß-Warnow, 30er Strecke, stehen sie beidseitig. Zwischen Gülitz und Neukahlen einer. Ortsausgang Hansdorf Richtung Klausdorf. Klus Richtung Krakow am See. Ortseingang Matzloh aus Damm kommend. In Röbel in der Bahnhofstraße. Dann Rostock, Röversheger Chaussee stadteinwärts an der Vorpommernbrücke. Stralsund, Greifswalder Chaussee, Höhe Möbel-Albers. Wismar 3 Stück, Wasserstraße, Höhe Bushaltestelle. Bernhard-Hertel-Straße und Rostocker Straße, Höhe Molkerei. Zwischen Wittenburg und Kirchhoff stehen sie in der Baustelle. Und Zarrentin Richtung Seedorf raus. Habt ihr noch was entdeckt? Dann meldet euch auch gerne 0381 49 78 110.
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0: Haben wir schon wieder Montag, Wochenende ist vorbei, aber wir schaffen das. Yvonne ist in den Nachrichten, moin.
9: Moin.
0: Andrea mit da, moin. Moin. Und Actuality von Alex Warren, jetzt ein bisschen was Ruhigeres. Hier ist Ordinary, moin.

0: 9.12 Uhr ist es, einen schönen guten Morgen. Ihr hört Ostseewelle und Deutschland zieht wieder blank, meine Lieben.
1: Es geht um FKK.
0: Richtig, und zwar geht's um die Lübecker Bucht in dem Falle. Das ist ja direkt schön an der Ostsee gelegen, Rosenfelder Ostseestrand. Da war jetzt großes Naturtreffen, beziehungsweise Treffen der Naturisten angesagt aus ganz Deutschland. Und beim Präsidenten der deutschen Freikörperkultur ist gute Laune angesagt, denn der hat jetzt endlich mal registriert, dass es wieder Zuwächse gibt beim FKK-Baden.
1: Wird wieder mehr, so.
0: Ja, gibt ja richtige Vereine, ne? Und da hat das Ganze teilweise einen zweistelligen Zuwachs gekriegt jetzt. Also wir sind bei 35.000 Leuten, die wieder FKK im Verein machen.
1: Ja, wer es mag, also es war ja nie so meins, muss ich ehrlich sagen, obwohl du hast ja nicht das Problem, wenn du aus dem Wasser kommst mit den nassen Klamotten.
0: Und das stimmt, aber der Anblick ist halt auch...
1: Ich sag ja immer, wenn die Satteltasche länger ist als das Gewehr.
0: Ja, das ist
1: aber nicht bei jedem. So, wir haben wirklich so viele FKK-Plätze, zum Beispiel bei dir, Uwe, im Ostseebad Nienhagen.
0: Richtig.
1: Warst du auch schon mal?
0: Nein, habe ich noch. Also ich war schon mal, aber ich habe noch nie blank gezogen.
1: Markgrafenheide bei Rostock, auch ein sehr bekannter FI-Platz.
0: Ja,
1: ne? Oder auch auf unseren Inseln, Usedom und Rügen haben wir ja jede Menge.
0: Lasst es euch gut gehen. 9.14 Uhr.

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1: 9:24 ist es, ihr hört Ostseewelle und damit ihr gut weiter durcharbeiten könnt, hier auf dem Montag haben wir für euch in der nächsten halben Stunde gute Laune aus den 80ern mit Soul Sister, The Way to Your Heart. Und die meiste Musik mit allen aktuellen Hits. Da gibt es auch eine coole Disco-House-Nummer von The Bowser Magnetic.
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1: 9:29 Ostseewelle hier mit dem Guten Morgen-Update von Yvonne Siegert-Machotzek.
17: Betrüger haben Arztpraxen im Kreis Rostock hunderttausende Euro abgenommen. Die Mediziner wurden mit gefälschten Bankbriefen dazu gebracht, sich online neu auf Konten einzuloggen und dann das Geld zu überweisen. Bei den Bundesparteien beginnt jetzt die Aufarbeitung der Ergebnisse nach der Landtagswahl in Sachsen-Anhalt. Die AfD muss nach ihrem klaren Sieg dort nach Partnern suchen, um zu regieren. Bisher will aber nur das BSW reden.
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17: In Bad Doberan hat es eine Panne auf der Baustelle an der Lessing-Grundschule gegeben. Die ersten Container für den Erweiterungsbau sind da, allerdings in der falschen Farbe. Die müssen deswegen jetzt nochmal neu gestrichen werden. Rein kommen in Bad Doberan 6 Klassenzimmer, Vorbereitungs- und Toilettenräume.
1: damit sind wir beim guten Morgen mit Andrea.
9: Und das ist heute ein richtig schöner Montag mit bestem Wetter. Die Sonne, die zeigt sich bis zum Abend. Sonnenscheindauer heute so um die 10 bis 12 Stunden. Und es wird jetzt immer wärmer. Uwe zieht sich hier nach und nach schon aus. Ne?
1: Hättest du gerne, was?
9: Ich bin so clever, ich habe heute einen Pullover angezogen. Wir kriegen nämlich teilweise 26 Grad nachmittags und es weht ein schwacher Wind. Morgen 20 bis 24 Grad, ist auch noch recht schön, aber nicht mal ganz so sonnig. Am Mittwoch wechselhafter bis 20 Grad.
1: 9.30 Uhr, Ostseewelle, der beste Verkehrsservice für unser Land mit dem Stadtverkehr Schwerin. Staufen, Paulsdamm immer noch Richtung Schwerin rein. Wir sind jetzt so bei einer Viertelstunde ungefähr wegen der Baustellenampel. Blitzer stehen eine ganze Menge. Von euch gemeldet auf der A19 Richtung Überseehafen vom Warnow-Tunnel 60 erlaubt. A20 Richtung Lübeck, Höhe Abfahrt Schönberg. Dann auf der B96 Rügenzubringer Richtung Stralsund, Höhe Rastplatz Rügenblick. Auf der 105 Martenshagen Richtung Stralsund. Auf der B192 vorm Ortsausgang Penzlin Richtung Neubrandenburg, dann Goldberg Richtung Dobbertin und per WhatsApp kommt gleich noch einer dazu. B199 stehen sie in Görke Richtung Postloh. Auf der B23 war so Richtung Bandenitz immer noch, Ortsausgang Greifswald Richtung Lubmin, zwischen Gölitz und Neukahlen, Ortsausgang Hansdorf Richtung Klausdorf, Klus Richtung Krakow am See, Ortsangang Matzloh aus Damm kommend, Röbel Bahnhofstraße, Rostock-Röversilger Chaussee stadteinwärts an der Vorpommernbrücke und Schmaler Damm jetzt auch noch. Dann Schwerin, Plater Straße beidseitig. Sie stehen in Wismar, Wasserstraße, Höhe Bushaltestelle, Bernhard-Hertel-Straße und Rostocker Straße, Höhe Molkerei. Dann zwischen Wittenburg und Kirchow in der Baustelle und in Zarentin Richtung Seedorf. Dann nochmal moin.
19: Huhu, liebes Ostseewelle-Team. In Ortseingang Sito aus Malchow kommend wird gerade der Blitzer aufgebaut.
1: Jo, danke schön. Habt ihr auch noch was entdeckt, ruft er durch 0381 49 78 110. Denn keiner meldet mehr aktuelle Flitzerblitzer.
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1: Moin!
9: Moin! Moin!

0: Unser Feuerwehrnachwuchs weiß einfach, wie es geht.
1: Ja.
0: 8:08, ihr hört Ostseewelle. In Hannover gab es am Wochenende die Deutsche Meisterschaft der Jugendfeuerwehren. Und ratet mal, zwei aus unserem Land haben da ganz vorne mitgespielt.
1: Jawohl, einmal Bützow, die haben es auf den 5. Platz geschafft. Und die Bronzemedaille gab es für die Feuerwehr Strohkirchen aus dem Landkreis Ludwigslust-Parchim. Da ist Andreas der Jugendwart.
2: Toll, also wirklich beeindruckend und überwältigend, weil es ist ja auch so, dass hier 30 Mannschaften bei der Deutschen Meisterschaft dabei waren und zusätzlich noch so ein Niedersachsen-Cup hier gelaufen ist, wo nochmal 20 Mannschaften waren. Also 50 Mannschaften und dann zu jeder Mannschaft noch die Fans dazu mit 20, 30 Mann. Also die Stimmung hier war wirklich großartig. Gut organisiert, tolles Wetter, super Kampfrichter, war richtig gut.
1: Ja, Glückwunsch also an die Jugendfeuerwehr der Freiwilligen Feuerwehr Strohkirchen im Landkreis Ludwigslust-Parchim. Und wir von Ostseewelle sagen wieder einmal Dankeschön an unsere ganzen Einsatzkräfte der Blaulichtorganisation.
0: Und das machen wir jetzt am Samstag, und zwar im Mühlengeetz, Landkreis Rostock. Da steigt nämlich endlich unsere fette Dankeschön-Party mit unserem Ostseewelle-Party-DJ und Feuerwehrmann Alex Stuth.
1: Jawohl.
0: Alle Infos dazu

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9:45 Uhr, Ostseewelle, der beste Verkehrsservice für unser Land, immer sofort, wenn etwas passiert. Vorsicht bitte auf der A20 Richtung Lübeck. Da haben wir Reifenteil auf der Fahrbahnhöhe Altentreptow. Also A20 Richtung Lübeck, Höhe Altentreptow, bitte aufpassen, Reifenteil auf der Fahrbahn. Jetzt aktuell von Calvin Harris, hier ist Satisfy, moin!

0: Moin, es ist 10:12. Ihr hört Ostseewelle und Schneidi hat heute mal einen Tag freigenommen. Muss er ab und zu mal machen, damit er aufräumt zu Hause.
1: Das kann dauern, da muss er aber eine Woche frei nehmen.
0: Aber wir haben ja Vertretung dafür und das ist
1: hallo
0: die Sophie.
1: Ja, hallo, ich freue mich hier zu sein und euch weiter zu bespaßen, sage ich mal. Heute ja Scheine für Vereine, wir sind auch alle schon ganz aufgeregt in der Redaktion. Und da wollen wir in der nächsten Stunde mal mit dem heutigen Gewinnerverein nochmal telefonieren, der TSG Wittenburg. Und da wollen wir mit jemandem zu sprechen, der ist da total drin verwurzelt. Also der hat da die ganze Verwandtschaft im Verein.
0: Oh,
1: ja. Ich freue mich drauf und ja, bis dahin, mehr Lieblingsmusik.

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17: Bankbetrüger nehmen Arztpraxen hunderttausende Euro ab. AfD nach Wahlsieg in Sachsen-Anhalt auf Partnersuche. Guten Tag, ich bin Yvonne Siegert-Machotzik. Betrüger haben Arztpraxen im Kreis Rostock hunderttausende Euro abgenommen. Die Mediziner wurden mit gefälschten Bankbriefen dazu gebracht, sich online neu auf Konten einzuloggen und dann Geld zu überweisen. Ostseewelle-Reporter Ingo Lorenz.
18: Der Betrug startet hier nicht mehr mit verdächtigen E-Mails, sondern vermeintlich seriösen Briefen der Bank. Der Trick, im Brief steht ein QR-Code, der leitet auf eine gefälschte Bank-Website, die der Betrüger. Die haben dann auch noch angerufen, dabei die Telefonnummer der Bank im Display angezeigt und behauptet, man müsste Probeüberweisungen ausführen. So sind 230.000 Euro bei zwei Praxen verloren gegangen. Was einzig gegen diese Tricks hilft, niemals auf Links in Mails klicken oder QR-Codes in Briefen, sondern die Kontakte nutzen, die in unseren echten Bankunterlagen stehen. Also Telefonnummer selbst wählen, Internetadresse von Hand eingeben.
17: Unsicherheit bei hunderten Beschäftigten auf der Wolgaster Peenewerft. Nach dem Aus des Rüstungsprojekts wurde die Halle mit fertigen Teilen für die Milliardenfregatten der Marine ausgeräumt. Bis 2027 ist die Wolgaster Peenewerft trotzdem noch ausgelastet, aber es wird schon nach neuen Aufträgen gesucht. Im Juni hatte das Bundesverteidigungsministerium den Milliardenauftrag für neue Fregatten gestoppt, weil die Kosten da explodiert sind.
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17: Die AfD muss nach ihrem Wahlsieg in Sachsen-Anhalt nach Partnern suchen, um dort zu regieren. Für die absolute Mehrheit hat es mit 43,8% nicht gereicht. Bisher will nur das BSW reden. Bei den Bundesparteien beginnt jetzt die Aufarbeitung der Ergebnisse. Nach dem Mittag gibt es ein März-Statement. Die Kanzlerpartei CDU hat ihr Ergebnis in Sachsen-Anhalt halbiert. Offenbar hat es die nächsten Angriffe auf das Stromnetz gegeben. Es gab Probleme an Umspannwerken in Berlin und in Nordrhein-Westfalen. Ein Mann aus Nordrhein-Westfalen soll ja hinter den Sabotageversuchen der vergangenen Tage stecken und nach ihm wird gefahndet. Ihm werden auch weitere Taten zugeschrieben in Sachsen und in Brandenburg. 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Und jetzt das Wetter.
1: Ja, da haben wir heute noch einen richtig schönen Spätsommertag. Ganz, ganz viel Sonne mit dabei, nur einige lockere Wolken und dazu bis zu 26 Grad. Der Zwei-Tage-Trend morgen am Dienstag, da kommt dann jetzt langsam aber sicher der Herbst auf uns zu. Viele dicke Wolken, einige Schauer, es bleibt aber nochmal warm, 25 Grad höchstens. Und übermorgen am Mittwoch insgesamt grau und dann 20 Grad an der Spitze. 10.02 Uhr ist es.
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1: Die A20 Richtung Lübeck, Achtung, da haben wir Reifenteile auf der Fahrbahn bei Altentreptow. Die Flitzerblitzer stehen auf der A19 Richtung Überseehafen, kurz vorm Warnow-Tunnel. Und ihr habt schon direkt noch einen für uns?
11: Moin, Tracker Ingo hier auf der A20, kurz vor der Abfahrt Schönberg, da steht der Blitzer wieder, das 120 erlaubt, in Fahrtrichtung Lübeck.
1: Super, danke dir fürs Melden. Dann noch welche auf der A24, einmal Richtung Hamburg zwischen Zarrentin und Galin und Richtung Berlin hinter Mainburg. Dann auf der B96 Rügenzubringer Richtung Stralsund, Höhe Parkplatz Rügenblick. B104 Ortsausgang Löcknitz Richtung Pasewalk, beidseitig. Sie lasern B105 Martenshagen Richtung Stralsund. Noch ein Blitzer B191 Ortseingang Eldena, wenn ihr aus Karstädt kommt. B192 haben wir gleich ein paar mehr. Einmal kurz vorm Ortsausgang Penzlin Richtung Neubrandenburg. Dann Goldberg Richtung Dobbertin, Ortseingang Sitow, wenn ihr aus Malchow kommt. B196 zwischen Lankengranitz und Seerams. B199 in Görke Richtung Postloh. B321 Warsow Richtung Bandenitz. Ortsausgang Greifswald Richtung Lubmin. In Großwarnow in der 30er beidseitig. Noch ein Laser zwischen Gülitz und Neukalen. Ortsausgang Hansdorf Richtung Klausdorf. Klüß Richtung Krakow am See. Ortseingang Maslow, wenn ihr aus Damm kommt. In Röbel in der Bahnhofstraße. Rostock, Röversäger Chaussee statt einwärts an der Vorpommernbrücke und nochmal schmaler Damm. In Schwerin, Platerstraße beidseitig. Stralsund in der Greifswalder Chaussee statt auswärts Höhe Möbel Albers. In Wismar haben wir drei Stück, einmal Wasserstraße Höhe Bushaltestelle, dann Bernhard-Hertel-Straße und Rostocker Straße Höhe der Molkerei. Mandy meldet noch zwischen Wabelin und Neustadt-Glewe Höhe Neuer Kanal. Zwischen Wittenburg und Kirchow in der Baustelle ist noch einer und in Zarrentin Richtung Seedorf. Habt ihr noch mehr entdeckt? Dann immer gerne her damit. Studio Hotline ist die 0381 49 78 110. Denn keiner meldet mehr aktuelle Flitzerblitzer.
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0: Ihr hört Ostseewelle. Am Montag mittendrin im Arbeitstag geht's gleich noch besser mit mehr von der meisten Musik, mit allen aktuellen Hits. Ich freue mich wie immer schon dolle auf Rihanna und dazu laufen eure Lautsprecher gleich heiß. Jennifer Lopez mit David Guetta und ihrem gemeinsamen aktuellen Hit Save Me Tonight. Richtig durchstarten, das geht den ganzen Tag mit Ostseewelle. Alles gleich nach halb.
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0: Ihr hört Ostseewelle Hitradio Mecklenburg-Vorpommern mit dem Blick aufs Wetter. Ja, und da haben wir heute nochmal einen richtig schönen Tag, Spätsommer. Ganz viel Sonne mit dabei und nur einige lockere Wolken bei Temperaturen bis 26 Grad. Der 2-Tage-Trend morgen am Dienstag, da kommt dann jetzt langsam der Herbst. Ordentlich bewölkt, einige Schauer auch möglich. Aber es bleibt nochmal warm, 25 Grad höchstens. Und übermorgen am Mittwoch meist grau bei bis zu 20 Grad. 10.30 Uhr ist es.
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0: Auf der A20 Richtung Lübeck. Achtung, da liegen bei Altentreptow immer noch Reifenteile auf der Fahrbahn. Fahrt uns dort schön vorsichtig. Dann Stadtverkehr Schwerin, Ludwigsluster Chaussee sind die Ampeln ausgefallen. Hier auch Acht geben. Und Insel Rügen B196 von Göhren Richtung Selin. Die Baustelle inselabwärts braucht ihr aktuell 20 Minuten länger. Die Flitzerblitzer stehen einmal auf der A19 Richtung Überseehafen, kurz vorm Warnow-Tunnel. A20 Richtung Lübeck, Höhe Abfahrt Schönberg. A24 einmal Richtung Hamburg zwischen Zarrentin und Galin und Richtung Berlin hinter Mainburg. B96 auf dem Rügenzubringer Richtung Stralsund, Höhe Parkplatz Rügenblick. Dann B103 Ortsausgang Klüß Richtung Güstrow. B104 zwei Stück einmal Ortsausgang Löcknitz Richtung Pasewalk. Nee, nur der eine. Und dann B105 Martenshagen Richtung Stralsund. Philipp meldet noch Ortsausgang Stralsund-Richtenberger Chaussee. B191 Ortseingang Eldena, wenn ihr aus Karstadt kommt. B192 Goldberg Richtung Dobbertin. Ortseingang Sito aus Malchow kommt. B196 zwischen Lankengranitz und Seerams. B198 Ortsausgang Prenzlau Richtung Ellingen. B199 in Görke Richtung Postloh. B321 in Wasow Richtung Bandenitz. Ein Laser Ortsausgang Greifswald, wenn ihr nach Lubmin fahrt. Groß Warnung noch in der 30er, beidseitig, zwischen Gülitz und Neukalen. Ortsausgang Hansdorf Richtung Klausdorf. Zwischen Malchin und Neukalen. Ortseingang Matzloh, wenn ihr aus Damm kommt, in Röbel in der Bahnhofstraße. Rostock-Röversweger Chaussee statt einwärts an der Vorpommernbrücke. Schmaler Damm noch einer. In Schwerin, Platerstraße beidseitig. In Stralsund in der Greifswalder Chaussee statt auswärts, Höhe Möbel-Albers. In Wismar drei Stück, einmal Wasserstraße, Höhe Bushaltestelle. Dann Bernhard-Hertel-Straße und Rostocker Straße, Höhe der Molkerei. Zwischen Babelin und Neustadt-Glewe, Höhe Neuer Kanal noch einer. Zwischen Wittenburg und Kirchow in der Baustelle. Und noch ein Laser in Zarrentin Richtung Seedorf. Habt ihr noch mehr entdeckt? Dann ergänzt sehr gerne unsere Liste. Studio Hotline ist die 0381 49 78 110. Denn keiner meldet mehr aktuelle Flitzerblitzer.
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0: alle hören den ganzen Tag Ostseewelle und es bewährt sich. Heute Morgen zwischen 6 und 7 haben wir wieder einen Verein ausgerufen.
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0: Und es dauerte nur wenige Sekunden, bis uns hier die Leitungen wirklich heiß liefen. Die TSG Wittenburg hat sich ganz schnell die ersten 1.000 Euro für die Vereinskasse gesichert. So, und ich habe jetzt hier den Vereinskassenwart in der Leitung, Julian Fink aus dem Vorstand der TSG Wittenburg, der Ludwigslust Parchim. Bei dir ist gleich die ganze Familie mit im Verein dabei, ne?
2: Ja, also das ist nicht nur meine Familie, es gibt auch ganz, ganz viele andere Familien in der TSG, wo wirklich von jung bis alt alle mit dabei sind. Bei mir ist das jetzt explizit so, meine Schwester ist Trainerin beim Handball. Meine Mutter ist, sagen wir mal, stilles Mitglied, einfach um auch ein bisschen zu unterstützen. Ich bin Kassenwart und meine Oma Uschi, die ist 82 und die ist beim Gymnastik noch tätig.
0: Wow, Wahnsinn, also wirklich ja die ganze Bandbreite mit dabei. Und jetzt bist du ja Kassenwart, erzähl mal gerne, genau. Was hat dich dazu bewegt, Vorstand zu werden?
2: Mir liegt der Verein einfach am Herzen, das ist, wenn man zum Handball in die Halle geht, jeder kennt jeden, man hält wirklich zusammen, also auch untereinander in den Sektionen. Das ist nicht jede Sektion ist für sich, sondern wir sind einfach eine große Familie. Wir haben einfach Spaß miteinander und jeder kennt jeden, ob nun beim Handball, ob beim Volleyball und auch bei den anderen Sektionen. Das passt einfach alles, eine runde Sache.
0: Und richtig rund wird's dann, wenn ihr nachher genug Leute zusammenkriegt für die zweiten 1.000 Euro.
2: Ja, ich habe auch schon gesehen, auf Social Media läuft das ja ganz besonders heiß. Die Feuerwehr Wittenburg ist mit im Boot, die hat bei Insta sich schon gemeldet. Auch die Stadt Wittenburg ist da schon ganz aus dem Häuschen. Viele Freunde und die Familie ist dabei. Wir treffen uns um 17 Uhr. Vor der Sport- und Mehrzweckhalle in der Lindenstraße in Wittenburg. Es soll tolles Wetter werden. Wir sind gerade dabei, es auch hinzubekommen, dass wir auch noch einen schönen Ausschank dabei haben. Es wird vielleicht auch noch ein bisschen was zu essen geben. Ostseewelle ist mit dabei. Es kann eigentlich nur ein toller Nachmittag werden. Also kommt alle nach Wittenburg, 17 Uhr vor die Sport- und Mehrzweckhalle.
0: 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Wir freuen uns auf euch.

0: Ihr hört Ostseewelle kurz vor 11 und wir hören gleich einmal, was im Land und in der Welt bei uns los ist in unseren Ostseewelle-Nachrichten. Und dann starten wir direkt rein mit einem aktuellen Hit, perfekt zum Käffchen holen, würde ich sagen. Der ist irgendwie entspannt, geht aber trotzdem nach vorne. Tampa City mit Self Aware. Und später haben wir dann noch die neue Nummer von unserem Uwe 169,5 Wurlitzer, Desire. Dazu lassen sich Akten richtig gut abarbeiten. Also da werdet ihr aber richtig schnell mit, würde ich sagen. Das ist die meiste Musik mit allen aktuellen Hits. Gerne dranbleiben.
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14: Bankbetrüger nehmen Arztpraxen Hunderttausende Euro ab. Krisensitzung der Regierungsparteien nach AfD-Wahlsieg. Guten Tag, ich bin Yvonne Siegert-Machotzig. Betrüger haben Arztpraxen im Kreis Rostock Hunderttausende Euro abgenommen. Die Mediziner wurden mit gefälschten Bankbriefen dazu gebracht, sich online neu auf Konten einzuloggen und dann Geld zu überweisen. Ostseewelle-Reporter Ingo Lorenz.
15: Der Betrug startet hier nicht mehr mit verdächtigen E-Mails, sondern vermeintlich seriösen Briefen der Bank. Der Trick: Im Brief steht ein QR-Code, der leitet auf eine gefälschte Bank-Website, die der Betrüger. Die haben dann auch noch angerufen, dabei die Telefonnummer der Bank im Display angezeigt und behauptet, man müsste Probeüberweisungen ausführen. So sind 230.000 Euro bei zwei Praxen verloren gegangen. Was einzig gegen diese Tricks hilft, niemals auf Links in Mails klicken oder QR-Codes in Briefen, sondern die Kontakte nutzen, die in unseren echten Bankunterlagen stehen. Also Telefonnummer selbst wählen, Internetadresse von Hand eingeben.
14: Zum ersten Mal im Land gibt es am Nachmittag eine Nachbarschaftssitzblockade, um gegen Umleitungsschummler zu protestieren im Kreis Vorpommern-Greifswald. Die Anwohner setzen sich ab 15 Uhr rund um Dersekow und Griebenow mit Stühlen auf die Straße. Hintergrund ist da die aktuelle Sperrung der B109 bei Greifswald. Viele Autofahrer nutzen nämlich nicht die lange offizielle Umleitungsstrecke, sondern fahren stattdessen durch die Dörfer und über enge Landwirtschaftswege. Deswegen die Sitzblockade.
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14: Der klare Wahlsieg der AfD in Sachsen-Anhalt sorgt für Krisenstimmung bei den Regierungsparteien. Kanzler Merz trifft sich aktuell mit den CDU-Ministerpräsidenten zu Beratungen. Am Nachmittag gibt es ein Statement. Die AfD hat trotz der 43,8% bei der Landtagswahl in Sachsen-Anhalt keine absolute Mehrheit und sucht zum Regieren einen Partner. Angeboten hat sich bisher nur das BSW. Die CDU hat sich dort halbiert. Offenbar hat es die nächsten Angriffe auf das Stromnetz gegeben. Es gab Probleme an Umspannwerken in Berlin und in Nordrhein-Westfalen. Ein Mann aus NRW soll hinter diesen Sabotageversuchen der vergangenen Tage stecken. Nach ihm wird aktuell noch gefahndet. Ihm werden außerdem weitere Taten in Sachsen und in Brandenburg zugeschrieben. 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Und jetzt das Wetter.
0: Ja, wer kann, der läuft heute im Büro auf Schlappen, glaube ich, nicht schlecht. Es ist nämlich es wird noch mal richtig schön warm. 26 Grad maximal. Dazu im ganzen Land Sonne, nur ein paar lockere Wolken. Der Zwei-Tage-Trend morgen am Dienstag, da kommt dann aber langsam der Herbst. Es wird um einiges bewölkter, Schauer sind dann auch möglich. Und dazu aber erstmal nochmal 25 Grad höchstens. Übermorgen am Mittwoch fallen die Temperaturen dann aber auch ab. Es wird grau und bis zu 20 Grad. 11:02 Uhr.
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0: Die A20 Richtung Lübeck, da sind noch Reifenteile auf der Fahrbahn und zwar bei Altentreptow. Dann Landkreis Ludwigslust-Parchim. In Karow ist ab heute Richtung B103 Plau am See und Richtung B192 Goldberg voll gesperrt wegen Bauarbeiten. Stadtverkehr Schwerin, Ludwigsluster Chaussee sind die Ampeln ausgefallen und im Stadtverkehr Rostock, der Verbindungsweg Höhe Kreuz- und Röversteger Chaussee, da gab es einen Unfall Richtung Warnow-Brücke. Ihr kommt da aktuell nicht mehr dran vorbei. Insel Rügen, B196 von Göhren Richtung Selin, da ist eine Baustelle und deswegen braucht ihr da aktuell ein bisschen länger, 20 Minuten mehr. Die Flitzerblitzer stehen, einmal auf der A19 Richtung Überseehafen, kurz vorm Warnow-Tunnel. A20 Richtung Lübeck, Höhe Abfahrt Schönberg. A24 Richtung Hamburg zwischen Zarrentin und Galin und Richtung Berlin hinter Mainburg. B96 Rügenzubringer Richtung Stralsund, Höhe Parkplatz Rügenblick. Dann B103 Ortsausgang Klüß Richtung Güstrow. B104 zwei Stück, einmal Ortsausgang Löcknitz Richtung Pasewalk, der ist beidseitig. Und dann haben sie noch einen Laser aufgestellt und zwar auch B104 Ortseingang Löcknitz, wenn ihr aus Pasewalk kommt. Das müsste da also direkt hinter sein. B105 Martenshagen Richtung Stralsund noch einer. Philipp meldet Ortsausgang Stralsund Richtenberger Chaussee. B191 Ortseingang Eldena, wenn ihr aus Karstädt kommt. Nochmal zwei Laser, einmal B192 Goldberg Richtung Dobbertin und Ortseingang Sitow, wenn ihr aus Malchow kommt. B196 zwischen Lankengranitz und Seerams. B198 Ortsausgang Prenzlau Richtung Ellingen. B199 Görke Richtung Postloh. Dann Ortsausgang Greifswald, wenn ihr Richtung Lubmin fahrt. Groß-Warnow 30er, beidseitig. Zwischen Gülitz und Neukahlen. Dann in Rostock am Schmaler Damm. In Schwerin, Platerstraße, beidseitig. In Stäbelow, Satower Straße. Wismar, Wasserstraße, Höhe, Bushaltestelle. Und noch in Wismar, Rostocker Straße, Höhe, Molkerei. Zwischen Wabelin und Neustadt-Glewe noch einer beim neuen Kanal. Zwischen Wittenburg und Kirchow in der Baustelle. Und in Zarrentin Richtung Seedorf. Habt ihr auch noch welche entdeckt? Dann ruft gerne an. Studio Hotline ist die 0381 49 78 110. Denn keiner meldet mehr aktuelle Flitzerblitzer.
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Simone aus Parchim kommt gerade aus dem Meeting und wünscht sich jetzt 3 Minuten Pause mit Ostseewelle-Hitradio Mecklenburg-Vorpommern, Something Stupid von Nicole Kidman und Robbie Williams.

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0: Viele von euch hören jeden Tag den ganzen Tag Ostseewelle. Jetzt für den Weg zum nächsten Auswärtstermin am Montag haben wir auch wieder eine ganze Reihe von Lieblingshits für euch. 90er-Fans kommen mit Rhythm of the Night auf ihre Kosten. Und wer Lust hat auf eine aktuelle Nummer, Elizabeth Taylor von Taylor Swift. Das kann ich gar nicht aussprechen irgendwie. Elizabeth Taylor von Taylor Swift ist eine richtig schöne Nummer. Gerne dranbleiben für mehr von der meisten Musik mit allen aktuellen Hits.
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0: Ostseewelle Hitradio Mecklenburg-Vorpommern mit dem Blick aufs Wetter. Ja, und da haben wir heute nochmal einen richtig schönen Tag, Spätsommer. Ganz viel Sonne mit dabei und nur einige lockere Wolken bei Temperaturen bis 26 Grad. Der Zwei-Tage-Trend morgen am Dienstag, da kommt dann jetzt langsam der Herbst. Ordentlich bewölkt, einige Schauer auch möglich. Aber es bleibt nochmal warm, 25 Grad höchstens. Und übermorgen am Mittwoch meist grau bei bis zu 20 Grad. 11.31 Uhr, Ostseewelle, der beste Verkehrsservice für unser Land. Die A20 Richtung Lübeck, da sind noch Reifenteile auf der Fahrbahn bei Altentreptow. Fahrt da schön vorsichtig. Landkreis Ludwigslust-Parchim. In Karow ist ab heute Richtung B103 Blau am See und Richtung B192 Goldberg voll gesperrt aufgrund von Bauarbeiten. Dann habt ihr noch eine Meldung für uns, hallo?
12: Guten Morgen, hier ist der Stefan. Und zwar wollte ich mal Bescheid geben, zwischen Wolgast und Groß-Ernsthof steht ein Bus im Graben, genau im Waldstück. Da ist so eine leichte Linkskurve und da steht der Bus.
0: Oh, okay, dann danke dir fürs Bescheid geben. Wir bleiben da mal für euch dran. Stadtverkehr Schwerin, die Ludwigs-Uster-Chaussee, sind die Ampeln ausgefallen. Stadtverkehr Rostock, Verbindungsweg, Höhe Kreuzung Röversiger Chaussee, da gab es einen Unfall Richtung Warnow-Brücke. Fahrt schön vorsichtig. Insel Rügen, B196 von Göhren Richtung Selin, in der Baustelle Insel abwärts, braucht ihr aktuell 20 Minuten länger. Die Flitzerblitzer stehen auf der A20 Richtung Überseehafen, kurz vorm Warnow-Tunnel. A20 Richtung Lübeck, Höhe Abfahrt Schönberg. A24 einmal Richtung Hamburg zwischen Zarrentin und Galin und Richtung Berlin hinter Mainburg. Dann B96 Rügenzubringer Richtung Stralsund, Höhe Parkplatz Rügenblick. B103 Ortsausgang Klüß Richtung Güstrow. B104 haben wir einmal Ortsausgang Löcknitz Richtung Pasewalk, beidseitig, das ist der Flitzerblitzer-Anhänger. Und dann haben wir noch Ortseingang Löcknitz Richtung Polen ein. Dann Chemnitz Richtung Staffenhagen. B105 noch einer in Martenshagen Richtung Stralsund und Ortsausgang Stralsund-Richtenberger Chaussee. B192 Goldberg Richtung Dobbertin. Ortseingang Sito, wenn ihr aus Malchow kommt. B198 Ortsausgang Prenzlau Richtung Ellingen. B199 Görke Richtung Postloh. Dann welche noch einmal Ortsausgang Greifswald Richtung Lubmin. Zwischen Gülitz und Neukalen. Rostock Röversheger Chaussee Stadt Einwärts an der Vorpommernbrücke. Und Schmaler Damm noch einer. Dann in Schwerin ein Laser, Platerstraße beidseitig ist der. Stäbelow Satorstraße. In Wismar am Hafen Höhe der Bushaltestelle. Und noch einer in Wismar und zwar in der Rostocker Straße bei der Molkerei. Zwischen Wabelin und Neustadt-Glewe ist noch einer beim neuen Kanal. Zwischen Wittenburg und Kirchow in der Baustelle. Und noch einer in Zarrentin Richtung Seedorf. Habt ihr auch noch welche entdeckt? Dann ergänzt sehr gerne unsere Liste. Studio-Hotline ist die 0381 49 78 110. Denn keiner meldet mehr aktuelle Flitzerblitzer.
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Ihr hört Ostseewelle am Montag, vielleicht ja gerade in einem Fotostudio. Dafür haben wir jetzt den perfekten Hit für euch. Zum Grinsen soll man ja immer irgendwas sagen mit I, zum Beispiel Cheese oder Spaghetti fürs perfekte Foto. Hier bei Ostseewelle jetzt Hosier mit Too Sweet. Probiert's mal aus.

Wettertechnisch heute ja wirklich ein Top-Tag. Das denken sich bestimmt auch die Mitarbeiter beim Weingut Rattay an der Mecklenburgischen Seenplatte. Das ist ja das einzige Weingut bei uns im Land. Und da beginnt heute nämlich die Lese. Liebe Grüße an der Stelle. Wir haben schon gehört, ihr seid super zuversichtlich. Alle 175.000 Rebstöcke tragen Trauben. Das könnten erstmals über 100.000 Liter Wein werden. Also, frohes Schaffen! Ihr hört Ostseewelle, jetzt mit dem aktuellen Hit von Taylor Swift, Elizabeth Taylor.

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13: Sitzblockade als Protestaktion gegen Umleitungsschummler. Krisensitzung der Regierungsparteien nach AfD-Wahlsieg. Guten Tag, ich bin Yvonne Siegert-Machotzek. Zum ersten Mal hier bei uns im Land gibt es am Nachmittag eine Nachbarschaftssitzblockade, um so gegen Umleitungsschummler zu protestieren im Kreis Vorpommern-Greifswald. Die Anwohner setzen sich ab 15 Uhr rund um Dersekow und Griebenow mit Stühlen auf die Straße. Hintergrund ist da die aktuelle Sperrung der B109 bei Greifswald. Viele Autofahrer nutzen nicht die lange offizielle Umleitung, sondern fahren stattdessen durch die Dörfer und über enge Landwirtschaftswege. Deswegen jetzt die Sitzblockade. Betrüger haben Arztpraxen im Kreis Rostock Hunderttausende Euro abgenommen. Die Mediziner wurden mit gefälschten Bankbriefen dazu gebracht, sich online neu auf Konten einzuloggen und dann Geld zu überweisen. Ostseewelle-Reporter Ingo Lorenz.
14: Der Betrug startet hier nicht mehr mit verdächtigen E-Mails, sondern vermeintlich seriösen Briefen der Bank. Der Trick: Im Brief steht ein QR-Code, der leitet auf eine gefälschte Bank-Website, die der Betrüger. Die haben dann auch noch angerufen, dabei die Telefonnummer der Bank im Display angezeigt und behauptet, man müsste Probeüberweisungen ausführen. So sind 230.000 Euro bei zwei Praxen verloren gegangen. Was einzig gegen diese Tricks hilft, niemals auf Links in Mails klicken oder QR-Codes in Briefen, sondern die Kontakte nutzen, die in unseren echten Bankunterlagen stehen. Also Telefonnummer selbst wählen, Internetadresse von Hand eingeben.
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13: Der klare Wahlsieg der AfD in Sachsen-Anhalt sorgt für Krisenstimmung bei den Regierungsparteien. Seit einer Stunde sitzt Kanzler Merz mit dem CDU-Bundesvorstand zusammen. Am Nachmittag gibt es von ihm ein Statement. Auch die SPD-Führung trifft sich seit dem Vormittag. Die AfD hat trotz der 43,8% bei der Landtagswahl in Sachsen-Anhalt keine absolute Mehrheit und sucht jetzt zum Regieren einen Partner. Angeboten hat sich da das BSW. Rüstungsgüter statt Autos. Dieser Plan soll die Jobs im Volkswagenwerf in Osnabrück retten. Ein israelischer Investor will den Standort kaufen und dort dann Teile für das Verteidigungssystem Iron Dome herstellen, außerdem auch Militärfahrzeuge. 1400 VW-Mitarbeiter sollen dort dann neue Jobs bekommen. Die VW-Produktion in Osnabrück läuft nächsten Sommer aus. Der angeschlagene Autobauer hatte erst in der vergangenen Woche ein Sparpaket beschlossen. 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Und jetzt das Wetter.
6: Ja, und das ist doch sehr, sehr ordentlich heute am Montag. Nochmal schön sommerlich, viel Sonne mit dabei und 26 Grad maximal. Der Zwei-Tage-Trend, morgen am Dienstag und auch übermorgen am Mittwoch, da kommt dann immer mehr der Herbst auf uns zu. Viele dicke Wolken, auch einiges an Schauern. Morgen nochmal 25 Grad an der Spitze, übermorgen dann aber nur noch 20.
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6: Landkreis Vorpommern-Greifswald. Zwischen Wolgast und Großernsthof, da gab es einen Busunfall. Die Polizei ist da jetzt vor Ort. Aktuell kein Durchkommen mehr. Landkreis Mecklenburgische Seenplatte, Neubrandenburg, Usedomer Straße, auch dort gab es einen Feuerwehreinsatz, jetzt ist da aktuell voll gesperrt. Stadtverkehr Schwerin, die Ampeln sind ausgefallen in der Ludwigsluster Chaussee, passt da schön auf. Insel Rügen B196, von Görn Richtung Selin, Höhe Barbe, die Baustelle Insel abwärts, da staut es sich aktuell, da braucht ihr ungefähr 20 Minuten länger. Die Flitzerblitzer stehen auf der A19 Richtung Überseehafen, kurz vorm Warnow-Tunnel. Dann A20 Richtung Lübeck, Höhe Abfahrt Schönberg. B96 Rügenzubringer Richtung Stralsund, Höhe Parkplatz Rügenblick. B103 Ortsausgang Klüß Richtung Güstrow. B104 Ortseingang Löcknitz Richtung Polen. Dann B105 Martenshagen Richtung Stralsund, Ortsausgang Stralsund in der Richtenberger Chaussee. B198 Ortsausgang Prenzlau Richtung Ellingen. Und ihr habt auch noch einen für uns?
15: Moin, Thomas aus Güstrow. Ich möchte einen Blitzer verpetzen in Güstrow in der Speicherstraße Richtung Bahnhof.
6: Vielen lieben Dank. Wenn ihr auch noch was entdeckt habt, dann immer gerne melden. Studio Hotline ist die 0381 49 78 110. Denn keiner meldet mehr aktuelle Flitzerblitzer.
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0: Ihr hört Ostseewelle in der Büroküche in der Mittagspause. Wie der Braten vom Wochenende schmeckt auch gleich dieser Hit aufgewärmt noch immer mega gut. Because of You mit dabei in der Ostseewelle Pausen-Playlist. Und ganz frisch und heiß gibt es dann dazu noch Leak It von Flo. Der gibt nicht nur eine fette Portion Motivation, sondern auch Selbstbewusstsein, ja? Also hört ihr garantiert zuallererst hier bei Ostseewelle. 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
0: 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Ja, und da haben wir heute nochmal einen richtig schönen Tag, Spätsommer. Ganz viel Sonne mit dabei und nur einige lockere Wolken bei Temperaturen bis 26 Grad. Der Zwei-Tage-Trend. Morgen am Dienstag, da kommt dann jetzt langsam der Herbst. Ordentlich bewölkt, einige Schauer auch möglich. Aber es bleibt nochmal warm. 25 Grad höchstens. Und übermorgen am Mittwoch meist grau bei bis zu 20 Grad. 12.32 Uhr.
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0: Im Landkreis Vorpommern-Greifswald, da gab es zwischen Wolgast und Großernsthof einen Busunfall. Die Polizei ist vor Ort und regelt da den Verkehr. Landkreis Mecklenburgische Seenplatte, Neubrandenburg, Usedomer Straße, da ist ein Feuerwehreinsatz. Deshalb ist dort aktuell voll gesperrt. Dann der Stadtverkehr Schwerin, ist ein Ampelausfall in der Ludwigsluster Chaussee. Fahrt da schön vorsichtig. Insel Rügen, B196 von Göhren Richtung Selin, Höhe Barbe. Die Baustelle inselabwärts braucht ihr aktuell 20 Minuten länger. Und Insel Usedom, B111 in Zinnowitz, beidseitig braucht ihr 10 Minuten mehr. Die Flitzerblitzer stehen. Einmal auf der A19 Richtung Überseehafen, kurz vorm Warnow-Tunnel. A20 Richtung Lübeck, Höhe Abfahrt Schönberg. A24 Richtung Hamburg zwischen Zarentin und Galin und Richtung Berlin hinter Mainburg. Dann B96 Rügenzubringer Richtung Stralsund, Höhe Parkplatz Rügenblick. B103 Ortsausgang Klüß Richtung Güstrow. B104 Ortseingang Löcknitz, wenn ihr nach Polen fahrt. B105 Martenshagen Richtung Stralsund. Und Ortsausgang Stralsund Richtenberger Chaussee noch einer. Michelle meldet die B110 in Groß-Teutin Richtung Nezo. B192 Ortseingang Sitow, wenn ihr aus Malchow kommt. B198 Ortsausgang Prenzlau Richtung Ellingen. B199 in Görke Richtung Postloh. Ortsausgang Greifswald noch ein Laser und zwar Richtung Lubmin. In Güstrow Speicherstraße zwischen Gülitz und Neukahlen. Rostock Röversheger Chaussee stadteinwärts an der Vorpommernbrücke und noch ein Laser Schmaler Damm. In Schwerin Platter Straße lasern sie beidseitig. In Stebelow Satower Straße. In Wismar am Hafenhöhe Bushaltestelle. Zwischen Werbelin und Neustadt-Glewe Höhe Neuer Kanal. Und noch einer in Sarrentin Richtung Seedorf. Habt ihr noch mehr entdeckt? Dann immer gerne her damit. Studio-Hotline ist die 0381 49 78 110. Denn keiner meldet mehr aktuelle Flitzerblitzer.
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0: Lasst euch den Burger schmecken. Ich bin Sophie Dietrich, ihr hört Ostseewelle. Und das ist der aktuelle Hit Beautiful Life von Fastboy.

Ihr hört Ostseewelle total regional bei uns in der Küstenregion. Heute gibt's nochmal richtig schönes Spätsommerwetter, Sonne satt und bis zu 26 Grad. Also perfekt, um nochmal ins Wasser zu springen. Gestern waren ja auch wieder viele bei uns im Land in Bewegung beim großen Stralsunder Triathlon. Da sind rund 800 Leute durch den Strelasund geschwommen. Absoluter Teilnehmerrekord. Und der Andrang war so groß, dass die Veranstalter jetzt für nächstes Jahr sogar auf 1000 Startplätze erhöht haben. Vielleicht seid ihr dann ja auch dabei. Jetzt könnt ihr aber erstmal nochmal schauen,

0: hört Ostseewelle im Auto, so wie die meisten bei uns im Land. Dafür haben wir gleich noch mehr von der meisten Musik mit allen aktuellen Hits für euch. Und da haben wir gleich richtig viel Frauenpower dabei, ja? Ariana Grande mit ihrem aktuellen Hit, dann haben wir Taylor Swift und allen voran Baby Rexha mit New Religion. Also wirklich alles ganz aktuelle Nummern, richtig coole Ohrwürmer. Gerne dranbleiben.
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14: Ostsee deutlich zu warm. AfD plant Gespräche in Sachsen-Anhalt. Guten Tag, ich bin Adrian Mützel. Die Ostsee ist in diesem Sommer deutlich zu warm gewesen. Das zeigen neue Messungen des Bundesamtes für Seeschifffahrt und Hydrographie. Die durchschnittliche Temperatur hat bei 17,2 Grad gelegen. Insbesondere der Juni hat mit fast 3 Grad über dem langjährigen Mittelwert gelegen. Wärmere Meere haben weitreichende Folgen für Meer und Mensch. Unter anderem, weil sich der Lebensraum für manche Tierarten verkleinert. Außerdem breiten sich schädliche Algen weiter aus und der Sauerstoffmangel im Meer nimmt weiter zu. Zum ersten Mal gibt es hier bei uns im Land eine Nachbarschaftssitzblockade. Im Kreis Vorpommern-Greifswald soll damit gegen Umleitungsschummler protestiert werden. Die Anwohner setzten sich rund um Dersenow und Griebenow mit Stühlen auf die Straße. Losgehen soll es um 15 Uhr. Hintergrund ist die aktuelle Sperrung der B109 bei Greifswald, denn viele Autofahrer nutzen hier nicht die lange Umleitung, sondern fahren über die Dörfer und über enge Landwirtschaftswege. Deshalb gibt es die Blockade.
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14: Der AfD-Spitzenkandidat in Sachsen-Anhalt, Ulrich Siegmund, sieht den klaren Regierungsauftrag für seine Partei. Die AfD will dort jetzt die Gespräche mit einzelnen Fraktionen oder Abgeordneten suchen. Man wolle schauen, ob sie die wörtlich historische Aufgabe gemeinsam stemmen wollen. Im Landtag fehlen der AfD 3 Mandate zur absoluten Mehrheit der Sitze. Bisher schließen aber alle anderen Fraktionen aus, mit der AfD zu kooperieren. Nur das BSW kann sich eine Zusammenarbeit vorstellen. In Sachsen hat die Polizei 9 weitere Sprengvorrichtungen im unmittelbaren Bereich von Hochspannungstrassen entdeckt. Nach Angaben des LKA haben Spezialkräfte die Sprengsätze entschärft. Erst am Samstag sind an der Grenze zu Brandenburg 12 solcher Sprengsätze entdeckt worden. Weitere Vorfälle hat es vergangene Woche in Brandenburg, Nordrhein-Westfalen und Sachsen gegeben. Die Polizei fahndet weiter europaweit nach einem 48-Jährigen, der hatte sich zu einigen dieser Taten bekannt. 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Und jetzt das Wetter.
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0: Es ist ein super angenehmer Nachmittag, immer noch heute am Montag. Viel Sonne dabei, hier und da ein paar harmlose Wolken. Und dazu super warm, bis 26 Grad. Der Zwei-Tage-Trend, ja, der wird langsam herbstlicher. Morgen am Dienstag, da zieht es sich schon ein bisschen mehr zu. Es bleibt aber erstmal nochmal warm, 25 Grad an der Spitze. Und übermorgen, am Mittwoch, dann aber wieder ungemütlicher, Wolken, hier und da auch ein Schauer dabei und dann nur noch 20 Grad maximal. 13.04 Uhr Ostseewelle.
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0: Eine Meldung von der Insel Rügen, die B196, wenn ihr von Görn Richtung Selin fahrt, da bei Barbe ist ja eine Baustelle. Da braucht ihr aktuell 10 Minuten mehr inselabwärts. Die Insel Usedom, B111, staut es sich auch, und zwar in Zinnowitz. Dann die Flitzerblitzer, die stehen auf der A19 Richtung Überseehafen, kurz vorm Warnow-Tunnel. A20 Richtung Lübeck, Höhe Abfahrt Schönberg. A24 Richtung Hamburg zwischen Zarentin und Galin und Richtung Berlin hinter Mainburg. B96 auf dem Rügenzubringer Richtung Stralsund, Höhe Parkplatz Rügenblick. Dann auf der B103 Ortsausgang Klus Richtung Güstrow. B104 Ortseingang Löcknitz Richtung Polen und in Chemnitz Richtung Staffenhagen. Dann B105 noch einer in Martenshagen Richtung Stralsund, Ortsausgang Stralsund Richtenberger Chaussee. B110 ein Laser in Groß-Teutin Richtung Nezow. B192 Ortseingang Sito, wenn ihr aus Malchow kommt. B198 Ortsausgang Prenzlau Richtung Ellingen. B199 Görke Richtung Postloh. B321 in Warsow Richtung Bandenitz. Ortsausgang Greifswald ein Laser Richtung Lubmin. In Güstrow in der Speicherstraße. Zwischen Gülitz und Neukahlen. In Rostock in der Röversheger Chaussee stadteinwärts, und zwar an der Vorpommernbrücke. Dann haben wir noch einen in Schwerin in der Platerstraße, der ist beidseitig. Stäbelow-Satower Straße. In Wismar am Hafenhöhe der Bushaltestelle. Und noch einer zwischen Wabelin und Neustadt-Glewe beim neuen Kanal. Habt ihr auch welche gesehen? Dann immer gerne her damit. Studio Hotline ist die 0381 49 78 110. Denn keiner meldet mehr aktuelle Flitzerblitzer.
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0: Ihr hört Ostseewelle am Montag, 14:45. Jetzt mit Zweien. Die sind einfach wirklich nur noch drollig.
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0: Ihr hört Ostseewelle am Montag. Vielleicht seid ihr gerade auch hochkonzentriert mitten bei der Arbeit. Nebenbei gibt's ganz viel tolle Lieblingsmusik. Einmal Leonie gleich mit dabei und dazu auch brandneu. Ne? Wir erinnern uns noch an den Sommerurlaub, erst ein paar Tage her. Shakira und Burner Boy mit dabei mit Die Die. Gerne dranbleiben für mehr von der meisten Musik mit allen aktuellen Hits.
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0: 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Ja, und da haben wir heute nochmal einen richtig schönen Tag, Spätsommer. Ganz viel Sonne mit dabei und nur einige lockere Wolken bei Temperaturen bis 26 Grad. Der Zwei-Tage-Trend. Morgen am Dienstag, da kommt dann jetzt langsam der Herbst. Ordentlich bewölkt, einige Schauer auch möglich. Aber es bleibt nochmal warm. 25 Grad höchstens. Und übermorgen am Mittwoch meist grau bei bis zu 20 Grad. 13.31 Uhr, Ostseewelle, der beste Verkehrsservice für unser Land. Die Insel Rügen, B196 von Göhren Richtung Selin bei Barbe, die Baustelle, da braucht ihr aktuell 10 Minuten länger. Ansonsten ist alles frei. Die Flitzerblitzer stehen auf der A19 Richtung Überseehafen, kurz vorm Warnow-Tunnel. Dann die A20 Richtung Lübeck, Höhe Abfahrt Schönberg. A24 Richtung Hamburg zwischen Zarrentin und Galin und Richtung Berlin hinter Mainburg. Dann auf der B96 der Rügenzubringer Richtung Stralsund, Höhe Parkplatz Rügenblick. Noch ein Laser auf der B103 Ortsausgang Klus Richtung Güstrow. B104 Ortseingang Löcknitz Richtung Polen und in Chemnitz Richtung Staffenhagen. Dann haben wir noch einen B105 Martenshagen Richtung Stralsund und Ortsausgang Stralsund-Richtenberger Chaussee. B110 in Groß-Teutin Richtung Nezow. Sie lasern B192 Ortseingang Sito, wenn ihr aus Malchow kommt. B198 Ortsausgang Prenzlau Richtung Ellingen. B199 Görke Richtung Postlow. B321 in Warsow Richtung Bandenitz. Ortsausgang Greifswald Richtung Lubmin. In Güstrow, Speicherstraße. Zwischen Gülitz und Neukahlen. Ihr habt uns noch gemeldet in Schwerin, Platerstraße, beidseitig. Stäbelow in der Satower Straße. In Wismar am Hafen, Höhe der Bushaltestelle. Und noch einer zwischen Wörbelin und Neustadt-Glewe, Höhe Neuer Kanal. Habt ihr auch welche gesehen? Dann ruft gerne an. Studio Hotline ist die 0381 49 78 110. Denn keiner meldet mehr aktuelle Flitzerblitzer.
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Ihr hört Ostseewelle am Montag. 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

0: ihr hört euren Lieblingssender Ostseewelle am Montag gleich 14 Uhr. Vielleicht habt ihr ja auch ein Schoki-Überraschungsei heute zum Nachtisch dabei gehabt. Wäre Ostseewelle jetzt dieses Ei, dann würde sich da eine richtig coole Musiküberraschung drin verstecken. 99 Luftballons haben wir gleich mit dabei. Und dann natürlich noch ein paar aktuelle Hits. Da ist zum Beispiel Martin Garrix gemeinsam mit Ed Sheeran repeated und vorweg Ray Dalton mit seiner aktuellen Nummer. Gern dranbleiben für mehr von der meisten Musik mit allen aktuellen Hits.
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20: Flucht vor Polizei mit 200 km/h. AfD plant Gespräche in Sachsen-Anhalt. Guten Tag, ich bin Adrian Mützel. Mit Benzin im Blut und deutlich zu schnell ist ein 24-Jähriger bei Demmin vor der Polizei geflohen. Einer Streife ist der junge Mann aufgefallen, weil er in Demmin zu schnell gewesen ist und zwischendurch die Scheinwerfer am Auto ausgeschaltet hatte. Die Anhaltesignale der Beamten hat er ignoriert und hat stattdessen Gas gegeben. Mit 210 km/h ist er dem Streifenwagen davongerast. Der Wagen ist auf der Strecke nach Pensin auf der Fahrbahn aufgesetzt und hatte Funken geschlagen. Erwischt worden ist er trotzdem. Er hatte keinen Führerschein und das Auto ist nicht zugelassen gewesen. Der Mann bekommt jetzt mehrere Anzeigen. Die Ostsee ist in diesem Sommer deutlich zu warm gewesen. Das zeigen neue Messungen des Bundesamtes für Seeschifffahrt und Hydrographie. Der durchschnittliche Wert hat bei 17,2 Grad gelegen. Insbesondere der Juni hat mit fast 3 Grad über dem langjährigen Mittelwert gelegen. Wärmere Meere haben weitreichende Folgen für Meer und Mensch. Unter anderem, weil sich der Lebensraum für manche Tierarten verkleinert. Außerdem breiten sich schädliche Algen weiter aus und der Sauerstoffmangel im Meer nimmt zu.
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20: Der AfD-Spitzenkandidat in Sachsen-Anhalt, Siegmund, sieht den klaren Regierungsauftrag für seine Partei. Die AfD will dort jetzt die Gespräche mit einzelnen Fraktionen oder Abgeordneten suchen. Man wolle schauen, ob sie die wörtlich historische Aufgabe gemeinsam stemmen wollen. Im Landtag fehlen der AfD 3 Mandate zur absoluten Mehrheit der Sitze. Bisher schließen aber alle anderen Fraktionen aus, mit der AfD zu kooperieren. Nur das BSW kann sich eine Zusammenarbeit vorstellen. In Sachsen hat die Polizei 9 weitere Sprengvorrichtungen im unmittelbaren Bereich von Hochspannungstrassen entdeckt. Nach Angaben des LKA haben Spezialkräfte die Sprengsätze entschärft. Erst am Samstag sind an der Grenze zu Brandenburg 12 solcher Sprengsätze entdeckt worden. Weitere Vorfälle hat es vergangene Woche schon in Brandenburg, Nordrhein-Westfalen und Sachsen gegeben. Die Polizei fahndet europaweit nach einem 48-Jährigen, der sich zu einigen dieser Taten bekannt hatte. 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Und jetzt das Wetter.
0: Es ist ein herrlicher Montagnachmittag. Ganz viel Sonne noch im ganzen Land dabei. Dazu nur einige harmlose Wolken. Und es ist sehr, sehr warm. 26 Grad an der Spitze. Der Zwei-Tage-Trend, ja, langsam aber sicher wird es dann ein bisschen ungemütlicher. Insgesamt morgen am Dienstag grau, hier und da auch mal ein Schauer dabei, bis zu 25 Grad aber immer noch. Und übermorgen am Mittwoch wird es dann noch ein bisschen ungemütlicher, auch viele dicke Wolken, ein paar Schauer mehr und 20 Grad maximal. 14.04 Uhr.
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0: Eine Meldung von der Insel Rügen, die B196 von Göhren Richtung Selin bei Barbe, die Baustelle dort. Da staut es sich. Da braucht ihr aktuell 10 Minuten länger. Dann Landkreis Vorpommern-Greifswald, die B109 Karlsburg, Baustelle, beidseitig 20 Minuten länger. Die Flitzerblitzer stehen auf der A19 Richtung Überseehafen, kurz vorm Warnow-Tunnel. Dann haben wir auf der A20 einen Richtung Lübeck, Höhe der Abfahrt Schönberg. Dann die B104 Ortseingang Löcknitz Richtung Polen. B110 in Großteutin Richtung Nezow. Die B198 noch dabei, Ortsausgang Prenzlau Richtung Ellingen. Ortsausgang Greifswald habt ihr uns gemeldet, Richtung Chemnitz. In Schwerin in der Platerstraße, beidseitig. In Wismar am Hafen, Höhe der Bushaltestelle. Und noch einer zwischen Wörbelin und Neustadt-Glewe, Höhe Neuer Kanal. Habt ihr auch welche gesehen? Dann gerne anrufen. Studio Hotline ist die 0381 49 78 110. Denn keiner meldet mehr aktuelle Flitzerblitzer.
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0: Ostseewelle. Mit Sophie und jetzt Dua Lipa.

Ostseewelle um 14.11 Uhr. Ja, wir haben alle doch irgendwo so eine nerdige Seite an uns, ne? Vielleicht habt ihr ja auch ein kleines Pokémon als Schlüsselanhänger. Ed Sheeran ist da ganz vorn mit dabei. Der hat einige Pokémon tätowiert. Und jetzt gerade war der auch noch Überraschungsgast bei der Pokémon-WM. Hier ist er für euch. Repeat.

erste Welle am Scheine für Vereine Montag. Ja, die Spannung ist schon wieder riesig. Wird die TSG Wittenburg in Ludwigslust-Parchim sich die 2000 Euro sichern? Unsere Kollegen sind schon unterwegs. Um 17 Uhr geht's dann los in Wittenburg an der Sporthalle. Große Scheine für Vereine Bonusrunde mit der Sparkassenfinanzgruppe Mecklenburg-Vorpommern. Alle hin da und die TSG Wittenburg unterstützen. Bis dahin zum Wetter passende Musik. Scheine für Vereine Bonusrunde mit der Sparkassenfinanzgruppe.

0: Ihr hört Ostseewelle und deshalb braucht ihr gleich keinen weiteren Kaffee mehr, ja? Wir rütteln euch einfach durch die Boxen wach, gibt gleich Moving to the Sun und direkt vorweg auch noch Run, Run, River. Also zwei aktuelle Superhits, die viele von euch ja sowas von abfeiern. Dazu gibt's dann auch noch sogar hier Levels von Avicii, also die halbe Stunde, würde ich sagen, die wird richtig scheppern. 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
0: Ihr hört Ostseewelle mit dem Blick aufs Wetter. Ja, und da haben wir heute wirklich den Spätsommer in seiner vollen Blüte. Ganz, ganz viel Sonne im ganzen Land und dazu ist es richtig schön warm. Bis zu 26 Grad noch, also perfekt für alle Schüler, die jetzt raus sind aus der Schule und danach dann nochmal gerne ins Wasser springen wollen. So, das nutzen wir dann natürlich heute nochmal ordentlich, weil 2-Tage-Trend sieht dann schon nicht mehr so dolle aus. Langsam aber sicher wird es immer herbstlicher. Morgen am Dienstag schon um einiges bewölkter. Dazu 25 Grad maximal. Und übermorgen am Mittwoch dann noch ein bisschen ungemütlicher. Es wird nämlich auch frischer. Dann sind es nur noch 20 Grad an der Spitze. Und grau und nass wird es dazu auch noch. 14.30 Uhr, Ostseewelle, der beste Verkehrsservice für unser Land. Die Insel Rügen zwischen Glowe und Julius Ruh, die Baustelle, da staut es sich aktuell in beide Richtungen. Da braucht ihr 20 Minuten insgesamt mehr. Dann Landkreis Vorpommern-Greifswald, die B109 Karlsburg, die Baustelle. Hier staut es sich auch in beide Richtungen, auch 20 Minuten mehr ein Plan. Ansonsten ist alles soweit frei, kommt gut durch. Die Flitzerblitzer stehen auf der A19 Richtung Überseehafen, kurz vorm Warnow-Tunnel. Dann auf der A20 Richtung Lübeck, Höhe der Abfahrt Schönberg. A24 Richtung Hamburg zwischen Sarrentin und Galien und Richtung Berlin hinter Mainburg. B96 auf dem Rügenzubringer Richtung Stralsund, Höhe Parkplatz Rügenblick. Dann haben wir noch einen Laser auf der B103, Ortsausgang Klus Richtung Güstrow. B104, Ortseingang Löcknitz Richtung Polen. B105, Martenshagen Richtung Stralsund. Und Ortsausgang Stralsund in der Richtenberger Chaussee. Dann haben wir noch die B110 dabei in Großteutin Richtung Nezow. Außerdem Fotos auf der B192, Ortseingang Sito, wenn ihr aus Malchow kommt. B198, Ortsausgang Prenzlau Richtung Ellingen. B199 in Görke Richtung Postloh. B321 mit dabei in Warsow Richtung Bandenitz. Außerdem ein Laser, Ortsausgang Greifswald Richtung Chemnitz, in Güstrow in der Speicherstraße. Ortsausgang Langengrütz Richtung Kritzow, in Röbel-Müritz Bahnhofstraße Richtung Kreisverkehr. In Schwerin noch einer in der Platerstraße, beidseitig. In Stebelow in der Satower Straße. Wismar am Hafen, Höhe der Bushaltestelle. Und noch einer zwischen Wabelin und Neustadt-Glewe beim neuen Kanal. Habt ihr auch welche entdeckt? Dann ergänzt sehr gerne unsere Liste. Studio Hotline ist die 0381 49 78 110. Denn keiner meldet mehr aktuelle Flitzerblitzer.
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Ihr hört Ostseewelle am Montag, jetzt mit Teddy Swims. Liebe Grüße einmal an der Stelle an alle in Restaurants, wo auch Ostseewelle läuft. Auch der gefühlvolle Amerikaner hat mal als Servicekraft gearbeitet, und zwar in einem Burgerladen. Hier ist er jetzt mit für euch, aktueller Hit, Mr. Know-It-All.

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0: Moving to the Sun von Ugel, einer eurer liebsten aktuellen Hits. Richtig geile Nummer. Ich bewege mich jetzt langsam Richtung Feierabend und dementsprechend übernimmt Kollege Mike Ross das Ross im Radio.
1: Schönen guten Tag und das ist natürlich ein Hammer-Feierabend vom Wetter heute hier, oder? Da können wir schön uns draußen in die Sonne flezen. Dazu gibt's den Sonnensound von Ostseewelle. Kommt gut rein in den ersten Feierabend der Woche mit Avicii und Levels.

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16: Flucht vor Polizei mit 200 km/h. AfD strebt Bundesregierung an. Guten Tag, ich bin Adrian Mützel. Mit Benzin im Blut und deutlich zu schnell ist ein 24-Jähriger bei Demmin vor der Polizei geflohen. Einer Streife ist der junge Mann aufgefallen, weil er in Demmin zu schnell gewesen ist und zwischenzeitlich die Scheinwerfer ausgeschaltet hatte. Die Anhaltesignale hat er ignoriert und stattdessen Gas gegeben. Mit 210 km/h ist er den Beamten davongerast. Sein Wagen ist auf der Strecke nach Pensin auf der Fahrbahn aufgesetzt und hatte Funken geschlagen. Erwischt worden ist er trotzdem. Er hatte keinen Führerschein und das Auto ist nicht zugelassen gewesen. Der Mann kriegt jetzt mehrere Anzeigen. Zum ersten Mal gibt es hier bei uns im Land eine Nachbarschaftssitzblockade. Im Kreis Vorpommern-Greifswald soll damit gegen Umleitungsschummler protestiert werden. Die Anwohner setzen sich rund um Dersenow und Griebenow mit Stühlen auf die Straße. In diesen Minuten geht es dort los. Hintergrund ist die aktuelle Sperrung der B109 bei Greifswald. Viele Autofahrer nutzen hier nämlich nicht die lange Umleitung, sondern fahren durch die Dörfer und über enge Landwirtschaftswege. Deshalb gibt es heute die Blockade.
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16: Nach dem haushohen Wahlsieg in Sachsen-Anhalt strebt die AfD auch im Bund die Übernahme der Regierungsmacht an. Bei der kommenden Bundestagswahl werde die AfD als stärkste Kraft hervorgehen, so Co-Parteichefin Alice Weidel.
18: Wir nehmen den Regierungsauftrag ernst, nicht nur in Sachsen-Anhalt, sondern in allen anderen Bundesländern. Die CDU, CSU wird nie mehr wieder eine Bundestagswahl gewinnen können,
16: sagt AfD-Co-Chefin Weidel. Beim Hackerangriff auf die Berliner Verwaltung sind offenbar keine Daten gestohlen worden, die für die nationale Sicherheit wichtig sind. Die 1,4 Millionen Dateien, die erbeutet worden sind, sind hauptsächlich Personalakten, Beglaubigungen und Arbeitszeugnisse. Die Täter hatten für die Herausgabe 30 Bitcoin im Wert von 2 Millionen Euro gefordert. Der Berliner Senat hatte das abgelehnt. 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Und jetzt das Wetter.
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20: 25 Grad haben wir aktuell in Hagenower Mühlenteich. 21 in Ueckermünde am Ueckerpark. Genießt diesen Spätsommertag heute nochmal. Das Wetter dreht sich dann so langsam. Heute noch viel Sonne, wenige Wolken in Mecklenburg-Vorpommern. Es bleibt auf jeden Fall trocken, auch in der Nacht bei 13 Grad tiefstens. Und der Zwei-Tage-Trend sieht anders aus. Morgen gibt es wenig Sonne, viele Wolken. Über den Tag auch immer wieder Regenschauer bei warmen 25 Grad. Übermorgen wechselnd bewölkt bis stark bewölkt. Streckenweise wird es dann mal nass bei nur noch 20 Grad.
17: 15.02 Uhr. 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
20: Insel Rügen, zwischen Glowe und Juliusruh gibt es ja die Baustelle. In beiden Richtungen braucht er ungefähr 20 Minuten länger. Und Landkreis Vorpommern-Greifswald, B109 Karlsburg, Baustelle, hier staut es sich auch in beiden Richtungen. Auch hier 20 Minuten Zugabe. Die Flitzerblitzer, die stehen an der A19 Richtung Überseehafen, kurz vorm Warnow-Tunnel. A24 Richtung Hamburg zwischen Zarentin und Gallin und Richtung Berlin hinter Meinburg. B103 am Ortsausgang Klus in Richtung Güstrow kann es euch erwischen. Außerdem B104, Ortseingang Löcknitz Richtung Polen und Chemnitz Richtung Staffenhagen. B110 in Großteutin Richtung Netzow. B321 in Warsow Richtung Bandenitz. Ihr habt auch was?
21: Ja, hallo, hier ist Katrin. Und zwar wollte ich die Rennleitung einmal durchgehen. Ja, die steht in Dersekow, Abfahrt Friedrichsfelde Richtung Greifswald.
20: Dankeschön. Außerdem am Ortsausgang Greifswald in Richtung Chemnitz, Güstrow, Speicherstraße. Am Ortsausgang Langengrütz in Richtung Kritzow, Röbel-Müritz, Bahnhofstraße, blitzgefährlich Richtung Kreisverkehr, Schwerin-Platerstraße stehen sie beidseitig, in Stebelow, Satower Straße, Wismar am Hafen, Höhe Bushaltestelle, also hier nicht zu schnell auf den Bus warten, und zwischen Wörbelin und Neustadt-Lewe haben wir eine Höhe Neuer Kanal. Habt ihr auch noch welche gesehen? Immer her damit. Ruft an, Studio-Hotline ist immer die 0381 49 78 110, denn keiner meldet mehr aktuelle Flitzerblitzer.
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20: Ich bin Mike Ross, das Ross im Radio. Euch einen schönen Montag.

Ostseewelle Musikstar Nico Santos, der bereitet sich ja gerade vor auf seinen Job als Coach in der neuen Staffel von The Voice of Germany. Freitag geht's los und hier zeigt er ja gekonnt, was er von den neuen Talenten erwartet. Nämlich gut singen. Why Don't You Stay? Sein aktueller Hit hier bei uns.

Jetzt in die schönste Zeit des Tages, Feierabend, ihr hört auch im Auto auf dem Weg nach Hause, Ostseewelle. Aber für Michael Schulte könnte es vielleicht auch nochmal zum Eurovision Song Contest gehen. Könnte sich gut vorstellen, dann nochmal für Deutschland an den Start zu gehen, hat er jetzt gesagt. Man bräuchte ihn nur fragen und er wäre sofort bereit. Wäre doch cool, oder? Hier ist er mit seinem Hit Love Sick.

0: Ihr seid noch fleißig bei der Arbeit, im Büro, in der Werkstatt, auf dem Bau, im Auto auf dem Weg zum nächsten Termin. Wir sind mit dabei. Ihr hört Ostseewelle in der nächsten halben Stunde mit cooler Musik von Coolio, Gangsters Paradise aus dem Jahr 95 und alle aktuellen Hits mit dabei, unter anderem gleich von Alex Warren, Fever Dream.
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0: Es ist 15.30 Uhr. 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Adrian Mützel hat die Schlagzeilen für euch.
20: Am Wochenende hat es gleich mehrere schwere Verkehrsunfälle hier im Land gegeben. In Kühlungsborn sind kurz nacheinander 2 Motorradfahrer verunglückt. In Lübten hat ein Mann unter Drogen seinen Wagen gegen einen Baum gefahren und dann einen Polizisten angegriffen. Die AfD strebt nach dem Wahlerfolg in Sachsen-Anhalt jetzt die Regierung auf Bundesebene an. Das hat Co-Parteichefin Weidel gesagt. Sie sieht den klaren Regierungsauftrag für ganz Deutschland.
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20: Schlechter Handyempfang in Kühlungsborn. Darüber beschweren sich immer wieder Anwohner. In der Stadt soll deshalb eine 50 Meter hohe Sendeantenne aufgestellt werden. Die soll das Netz der Deutschen Telekom ergänzen. Bis es soweit ist, dauert es aber noch. Der Mast könnte frühestens 2028 in Betrieb gehen.
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3: Das Ostseewelle-Feierabendwetter für uns in Mecklenburg-Vorpommern. An der Burg Schlitz haben wir aktuell 25 Grad. Am Schloss Basedow sind es auch 25. Heute bleibt die Sonnenbrille euer Begleiter. Überall traumhafter Sonnenschein. Ab und zu mal so ein paar wenige Wolken mit dabei, aber es bleibt auf jeden Fall trocken erstmal. Der Zwei-Tage-Trend sieht nicht mehr so goldig aus. Es gibt mehr Wolken und auch mehr Regen. Morgen nochmal bei 25 Grad, übermorgen bei nur noch 20.
13: 15.32 Uhr.
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3: Insel Rügen, zwischen Glowe und Juliusruh haben wir ja die Baustelle. In beiden Richtungen stockt es, hier so 20 Minuten Zeitverlust. Landkreis Vorpommern-Greifswald, B109 Karlsburg, an der Baustelle sieht es genauso aus. Auch hier in beiden Richtungen 20 Minuten on top. Die Flitzerblitzer, die stehen jetzt an der A24 Richtung Hamburg, zwischen Zarentin und Galin und Richtung Berlin hinter Meilenburg. B104, Ortseingang Löcknitz, Richtung Polen. Ihr habt auch noch was?
21: Hallo, liebes Ostseewelle-Team, auf der 104, Chemnitz in Fahrtrichtung Steffenhagen. An der Bushaltestelle steht der Blitzeranhänger mal wieder.
3: Dankeschön. Außerdem B110 in Groß-Teutin Richtung Nezow, bitte aufpassen. Frank meldet B193 zwischen Penzlin und Pekatel. B321 in Warsow Richtung Bandenitz. In Dersekow Richtung Greifswald. Am Ortsausgang Greifswald Richtung Chemnitz. In Güstrow Speicherstraße. Ortsausgang Langengrütz Richtung Kritzow. In Röbel Müritz Bahnhofstraße Richtung Kreisverkehr. Dann in Schwerin, Platerstraße beidseitig, in Stäbelow, Saatower Straße, Flitzerblitzer in Wismar am Hafenhöhe Bushaltestelle und zwischen Wörbelin und Neustadt-Lewe am Neuen Kanal. Habt ihr auch noch welche gesehen? Dann ruft an. Studio Hotline ist die 0381 49 78 110, denn keiner meldet mehr aktuelle Flitzerblitzer.
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3: Ich bin Mike Ross, das Ross im Radio. Wir starten gemeinsam in den Montag-Feierabend hier mit Alex Warren und Fever Dream.

15.46 Uhr, Ostseewelle, der beste Verkehrsservice für unser Land. 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Vorsicht bitte auf der A20 Lübeck Richtung Rostock. Zwischen Rostock-Südstadt und Kreuz Rostock liegen Gegenstände auf der Fahrbahn. Hier bitte schön aufpassen. A20 zwischen Rostock-Südstadt und Kreuz Rostock. Gegenstände auf der Fahrbahn. Fahrt bitte schön vorsichtig.

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11: Mehrere schwere Verkehrsunfälle im Land. AfD strebt Bundesregierung an. Guten Tag, ich bin Adrian Mützel. Auf den Straßen hier im Land hat es mehrere Unfälle gegeben. Auto- und Motorradfahrer sind dabei schwer verletzt worden. Ostseewelle-Reporter Ingo Lorenz.
12: In Küllungsborn hat es kurz hintereinander zwei Motorradunfälle gegeben. Ein Biker wollte auf ein Grundstück einbiegen. Eine Autofahrerin hat ihn übersehen, dann hat es gekracht. Der Mann ist schwer verletzt worden. Nur knapp eine Stunde später hat ein Motorradfahrer, der Richtung Jennewitz unterwegs gewesen ist, in einer Kurve die Kontrolle verloren und ist gestürzt. Auch er hat sich schwer verletzt. Bei Lübtheen hat ein Mann seinen Wagen unter Drogen in einen Graben gefahren und dann einen Polizisten angegriffen. Und erst am Morgen sind im Rostocker Stadtteil Stadtweide zwei Fahrzeuge frontal zusammengekracht. Ein Auto hat sich überschlagen und ist auf dem Dach liegen geblieben. Hier ist eine 78-Jährige schwer verletzt worden.
11: Viel Zivilcourage haben Zeugen in Röbel an der Müritz gezeigt. Eine Frau ist hier von einem Mann angegriffen worden. Der hatte auf sie eingeschlagen und ihr ihren Rucksack und ihren Roller geklaut. Passanten sind dazwischen gegangen. Ein Autofahrer hat dem Opfer Schutz in seinem Wagen geboten. Auch hierhin hat der Angreifer sie verfolgt. Als die Polizei gekommen ist, hat er die Beamten bedroht und beleidigt. Der 41-Jährige ist später in eine Klinik gekommen.
5: Deutschland und die Welt.
11: Nach dem haushohen Wahlsieg in Sachsen-Anhalt strebt die AfD auch im Bund die Übernahme der Regierungsmacht an. Bei der kommenden Bundestagswahl werde die AfD als stärkste Kraft hervorgehen, so Co-Parteichefin Alice Weidel. Sie sieht den klaren Regierungsauftrag für ganz Deutschland und hat unter anderem gesagt, dass die Union nie wieder eine Bundestagswahl gewinnen würde. Beim Hackerangriff auf die Berliner Verwaltung sind offenbar keine Daten gestohlen worden, die für die nationale Sicherheit wichtig sind. Die 1,4 Millionen Dateien, die erbeutet worden sind, sind hauptsächlich Personalakten, Beglaubigungen und Arbeitszeugnisse. Die Täter hatten für die Herausgabe 30 Bitcoin im Wert von 2 Millionen Euro gefordert. 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Und jetzt das Wetter.
13: 23 Grad haben wir aktuell in Wittenburg. Die Volleyballer von der TSG Wittenburg haben ja heute das große Los gezogen und bereiten sich gerade auf die Bonusrunde von Scheine für Vereine vor. Ab 17 Uhr wollen sie an der Sporthalle bis zu 2000 Euro von Ostseewelle abgreifen für ihre Vereinskasse. Ich hoffe, es klappt. Ich drücke auf jeden Fall die Daumen für nachher. Vom Wetter her passt ja heute auch alles. Wir haben strahlend blauen Himmel, viel Sonnenschein, hier und da ein paar kleinere Wolken mit dabei, aber es bleibt auf jeden Fall erstmal trocken. Im Zwei-Tage-Trend ändert sich das dann. Dann kommt Regen auf uns zu. Morgen bei 25 Grad, übermorgen bei nur noch 20. 16:03 Uhr.
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13: A20 Lübeck Richtung Rostock. Zwischen Rostock Südstadt und Kreuz Rostock haben wir Gegenstände auf der Fahrbahn. Hier bitte schön aufpassen. Insel Rügen staut es sich. Zwischen Glowe und Julius Ruh braucht er an der Baustelle in beiden Richtungen so 20 Minuten mehr. Landkreis Ludwigslust-Parchim aus Verbinde kommend Richtung Wörbelin. In Höhe der A24 Auffahrt haben wir einen Pannenbus und Landkreis Vorpommern-Greifswald, B109 Karlsburg an der Baustelle. In beiden Richtungen ein bisschen mehr Zeit einplanen, so 20 Minuten on top. Die Flitzerblitzer. Die Flitzerblitzer, die stehen an der A24 Richtung Hamburg zwischen Sarrentin und Galin und Richtung Berlin hinter Mainburg. B104 Ortseingang Löcknitz Richtung Polen und in Chemnitz Richtung Staffenhagen. B109 meldet Jörg in Blindo ein Richtung Malchow. Dankeschön. B193 zwischen Penzlin und Pekatel kann es euch erwischen. B321 in Warsow Richtung Bandenitz. In Dersekow in Richtung Greifswald. Am Ortsausgang Greifswald Richtung Chemnitz, in Güstrow Speicherstraße, Ortsausgang Langengrütz in Richtung Kritzow, in Platz Dorfstraße beidseitig, danke Christine, in Röbel Müritz an der Bahnhofstraße Richtung Kreisverkehr, bitte aufpassen, in Schwerin Platerstraße beidseitig, Wismar haben wir einen am Hafen Höhe Bushaltestelle und zwischen Wörbelin und Neustadt-Glewe Höhe Neuer Kanal. Habt ihr auch welche gesehen? Ruft an, Studio-Hotline ist die 0381 49 78 110, denn keiner meldet mehr aktuelle Flitzerblitzer.
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Das wird ein atemberaubendes Ostsee-Welle-Event, bei dem euch auf jeden Fall die Spucke wegbleibt. Da, wo normalerweise die Hufschläge der besten Pferde zu hören sind, fliegen jetzt am Wochenende rasant Motorräder durch die Luft. Das Landgestüt Redefin im Kreis Ludwigslust-Parchim verwandeln wir am Samstag in eine wirklich riesige Freestyle-Arena und präsentieren euch die internationale Freestyle-Show mit Motocross und BMX-Stars aus 5 Ländern. Und ihr wisst ja, unser guten Morgenmann Uwe 169,5 Wolitzer, der ist ja auch selbst leidenschaftlicher Motorradfahrer und deshalb hat er sich gleich mal verabredet mit einem mehrfachen Weltrekordhalter, der schon mit fahrenden LKWs über eine Autobahnbrücke gesprungen ist. Also die LKW fuhren unten drunter durch und er sprang nicht rüber. Es ist ein Hammertyp. Luke Ackermann heißt er und morgen früh hört er ihn im Guten Morgen hier bei Ostseewelle. Einschalten.

0: ihr hört jeden Tag den ganzen Tag Ostseewelle und genießt jetzt hoffentlich schon euren Feierabend. Ansonsten tragen wir euch wirklich über die Ziellinie mit all euren Lieblingshits. Da flutscht dann auch die letzte Arbeit noch heute mit zum Beispiel dem brandneuen Hit von Calvin Harris und Jazzy. Satisfy haben wir gleich mit dabei und The Bowser macht sie auch schon startklar.
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7: Es ist 16.30 Uhr, hört Ostseewelle mit dem Feierabend-Update für 16:30. Adrian Mützel hat die Schlagzeilen für euch.
8: Am Wochenende hat es gleich mehrere schwere Verkehrsunfälle hier im Land gegeben. In Kühlungsborn sind kurz nacheinander zwei Motorradfahrer verunglückt und in Lübten hat ein Mann unter Drogen seinen Wagen gegen einen Baum gefahren und dann einen Polizisten verletzt. Bundeskanzler Merz hält trotz der Wahlniederlage der CDU in Sachsen-Anhalt an seinen Reformplänen für Deutschland fest. Er sagt, die Vorhaben müssten den Menschen einfach besser erklärt werden.
9: Hier bei uns, zwischen Rostock und Rügen.
8: Schlechter Handyempfang in Kühlungsborn. Darüber beschweren sich immer wieder Anwohner. In der Stadt soll deshalb eine 50 Meter hohe Sendeantenne aufgestellt werden. Die soll das Netz der Deutschen Telekom ergänzen. Bis es soweit ist, dauert es aber noch. Der Mast könnte frühestens 2028 in Betrieb gehen.
7: 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Das Ostseewelle-Feierabendwetter für uns in Mecklenburg-Vorpommern. An der Burg Schlitz haben wir aktuell 25 Grad. Am Schloss Basedow sind es auch 25. Heute bleibt die Sonnenbrille euer Begleiter. Überall traumhafter Sonnenschein. Ab und zu mal so ein paar wenige Wolken mit dabei. Aber es bleibt auf jeden Fall trocken erstmal. Der Zwei-Tage-Trend sieht nicht mehr so goldig aus. Es gibt mehr Wolken und auch mehr Regen. Morgen nochmal bei 25 Grad. Übermorgen bei nur noch 20. 16.31 Uhr, Ostseewelle, der beste Verkehrsservice für unser Land. Insel Rügen zwischen Glowe und Julius Ruh, Stau an der Baustelle, in beiden Richtungen 20 Minuten Zeitverlust. Dann gab es einen Unfall auf der B96 zwischen Ralswiek und Bergen, plant man hier so 10 Minuten mehr ein. Insel Usedom, B111, Wolgast Richtung Malzow, kurz hinter der Peenebrücke, Unfall. Landkreis Ludwigslust-Parchim, aus Verbinde kommend Richtung Wörbelin, Höhe der A24 Auffahrt, haben wir einen Pannenbus. Landkreis Vorpommern Greifswald, B109. Karlsburg gibt es ja die Baustelle. Hier staut es sich. Plant bitte in beiden Richtungen so 20 Minuten mehr ein. Und die Flitzerblitzer stehen an der A24 Richtung Hamburg zwischen Zarentin und Gallin und Richtung Berlin hinter Mainburg. B104 Ortseingang Löcknitz Richtung Polen und in Chemnitz Richtung Staffenhagen. B108 in Teterow Richtung Türkow. B109 in Blindow Richtung Malchow. B191 in Dömitz Höhe Löcknitzbrücke. B193 zwischen Penzlin und Pekatel. Flitzerblitzer an der B321 in Warsow Richtung Bandenitz. In Dersekow Richtung Greifswald. Am Ortsausgang Greifswald Richtung Chemnitz. Güstrow Speicherstraße. Ortsausgang Lankengrütz in Richtung Kritzow. In Platz Dorfstraße beidseitig. Dann in Röbel-Müritz, Bahnhofstraße Richtung Kreisverkehr. In Schwerin, Platerstraße stehen sie beidseitig. Außerdem in Wismar am Hafen, Höhe Bushaltestelle. Und zwischen Wörbelin und Neustadt-Glewe, Höhe Neuer Kanal. Habt ihr auch welche gesehen? Dann ruft an. Studio-Hotline ist die 0381 49 78 110. Denn keiner meldet mehr aktuelle Flitzerblitzer.
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10: Wir liefern euch den Sound, den ihr braucht zum Feierabend. Ich bin Mike Ross, das ist Ross im Radio und hier ganz funky, ganz groovy, The Bowser. Aktuell aus den Charts, das ist Magnetic.

Ihr werdet es schnell merken, ab sofort wird's auf unseren Straßen wieder so ein bisschen voller. Die Rübenlaster sind wieder unterwegs. In Mecklenburg-Vorpommern ist die Zuckerrübenernte gestartet. Aus dem ganzen Land sind ab jetzt wieder Laster Richtung Anklam unterwegs. Auf mehr als 26.000 Hektar wachsen ja die Zuckerrüben. Mehr als 1,8 Millionen Tonnen wurden letztes Jahr geerntet. Und genau das könnte diesmal sogar noch übertroffen werden, dank des Wetters vom Frühjahr bis jetzt. Ihr hört auch auf dem Trecker und im LKW Ostseewelle. Jetzt ganz laut mit dem brandneuen Hit von Calvin Harris und Jesse. Das ist ein cooler Sound hier. Das ist Satisfy.

0: mit Schwung geht's in den Feierabend. Ihr hört auch im Auto Ostseewelle auf dem Weg nach Hause. In der nächsten halben Stunde entdecken wir gemeinsam brandneu Wildfire. Das ist der neueste Hit von Gentleman zusammen mit Michael Patrick Kelly. Das ist eine richtig coole Nummer. Gibt's alles gleich.
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11: Mehrere schwere Verkehrsunfälle im Land. AfD strebt Bundesregierung an. Guten Tag, ich bin Adrian Mützel. Auf den Straßen hier im Land hat es mehrere Unfälle gegeben. Auto- und Motorradfahrer sind dabei schwer verletzt worden. Ostseewelle-Reporter Ingo Lorenz.
12: In Küllungsborn hat es kurz hintereinander 2 Motorradunfälle gegeben. Ein Biker wollte auf ein Grundstück einbiegen. Eine Autofahrerin hat ihn übersehen, dann hat es gekracht. Der Mann ist schwer verletzt worden. Nur knapp eine Stunde später hat ein Motorradfahrer, der Richtung Jennewitz unterwegs gewesen ist, in einer Kurve die Kontrolle verloren und ist gestürzt. Auch er hat sich schwer verletzt. Bei Lübtheen hat ein Mann seinen Wagen unter Drogen in einen Graben gefahren und dann einen Polizisten angegriffen. Und erst am Morgen sind im Rostocker Stadtteil Stadtweide 2 Fahrzeuge frontal zusammengekracht. Ein Auto hat sich überschlagen und ist auf dem Dach liegen geblieben. Hier ist eine 78-Jährige schwer verletzt worden.
11: Viel Zivilcourage haben Zeugen in Röbel an der Müritz gezeigt. Eine Frau ist hier von einem Mann angegriffen worden. Der hatte auf sie eingeschlagen und ihr ihren Rucksack und ihren Roller geklaut. Passanten sind dazwischen gegangen. Ein Autofahrer hat dem Opfer dann Schutz in seinem Wagen geboten. Allerdings hat der Angreifer sie auch hierhin verfolgt. Als die Polizei gekommen ist, hat er die Beamten bedroht und beleidigt. Der 41-Jährige ist später in eine Klinik gekommen.
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11: Kanzler Merz hält trotz der Wahlniederlage der CDU in Sachsen-Anhalt an den Reformplänen auf Bundesebene fest. Es gehe um die Zukunft des Landes und die Chancen der Kinder und Enkelkinder, so Merz. Allerdings müssten die Vorhaben den Menschen besser erklärt und auch emotional vermittelt werden. Währenddessen strebt die AfD auch die Bundesregierung an. Außerdem wird in Sachsen-Anhalt jetzt verbleibende Unterstützung gesucht. Alle Parteien hatten eine Zusammenarbeit abgelehnt. Nur das BSW könnte sich das noch vorstellen. In Sachsen hat die Polizei 9 weitere Sprengvorrichtungen im unmittelbaren Bereich von Hochspannungstrassen entdeckt. Nach Angaben des LKA haben Spezialkräfte die Bomben entschärft. Erst am Samstag sind an der Grenze zu Brandenburg 12 solcher Sprengsätze entdeckt worden. Weitere Vorfälle hatte es schon vergangene Woche in Brandenburg, NRW und Sachsen gegeben. 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Und jetzt das Wetter.
0: 24 Grad haben wir aktuell in Schwerin an der Sport- und Kongresshalle, 24 auch in Malchow am Waldsportplatz. Genießt diesen späten Sommertag, also diesen Spätsommertag nochmal, denn das Wetter, das ändert sich jetzt in den nächsten Tagen. Heute nochmal viel Sonnenschein. Es bleibt erstmal trocken, auch in der Nacht bei 13 Grad tiefstens. Ab morgen wird es anders. 2-Tage-Trend zeigt wenig Sonne, viele Wolken, immer wieder Regen. Morgen nochmal bei 25 Grad, übermorgen bei nur noch 20. 17.03 Uhr. 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Insel Rügen, zwischen Glowe und Juliusruh gibt es ja die Baustelle. In beiden Richtungen Stop and Go, hier 20 Minuten Zeitverlust. Und Unfall B96 zwischen Ralswiek und Bergen braucht auch so 20 Minuten länger. Insel Usedom, B111, Wolgast Richtung Malzow, kurz hinter der Peenebrücke. Unfall hier jetzt voll gesperrt. Umfahren geht über Rupko und Landkreis Vorpommern-Greifswald. B109, Karlsburg, Baustelle. Hier staut sich auch in beiden Richtungen, plant mal so 20 Minuten mehr ein. Die Flitzerblitzer stehen an der A24 Richtung Hamburg zwischen Zarentin und Galin und Richtung Berlin hinter Meinburg. B104 Ortseingang Löcknitz Richtung Polen und in Chemnitz Richtung Staffenhagen. B108 in Teterow Richtung Türkow. B109 Blindow Richtung Malchow. B191 haben wir einen in Dömitz Höhe Löcknitzbrücke. B193 zwischen Penzlin und Pekartl, B321 in Warsow Richtung Bandenitz, außerdem in Dersekow Richtung Greifswald, Ortsausgang in der Greifswald Richtung Chemnitz kann es euch erwischen, in Güstrow Speicherstraße, am Ortsausgang Langengrütz Richtung Kritzow, in Platz Dorfstraße, hier sogar beidseitig, in Röbel-Müritz an der Bahnhofstraße stehen sie Richtung Kreisverkehr, in Schwerin Platerstraße beidseitig, außerdem Wismar am Hafen Höhe Bushaltestelle und zwischen Wörbelin und Neustadt-Lewe am neuen Kanal. Habt ihr auch welche gesehen? Dann ruft an. Studio-Hotline ist die 0381 49 78 110. Denn keiner meldet mehr aktuelle Flitzerblitzer.
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1: Ja, Ostseewelle ist euer Heimatsender, der die Vereine hier im Land kräftig unterstützt. Ganz egal, wobei euch finanziell der Schuh klemmt und drückt. 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Heute haben die Volleyballer der TSG Wittenburg das große Los gezogen im Landkreis Ludwigslust-Parchim. Die Bonusrunde läuft bereits direkt an der Bürgermeister Hebing-Halle in der Lindenstraße Wittenburg. Ist unser Reporter Christian Renz.
2: Ja, ganz genau, mein lieber Mike. Und da habe ich jetzt bei mir hier an der Seite den Frank. Und Frank ist der El-Präsidente hier vom Verein. Frank, so lange bist du noch gar nicht Präsident, ne?
3: Nein, fast jungfräulich. Also 4 Monate. Wir fahren immer zusammen zu großen Sportereignissen. Und da hat man mich dann einfach überredet. Ich brauchte zwar nicht lange, weil es einfach ein toller Verein ist, mich zur Wahl zu stellen, und bin im Mai im Vorsitzenden dieses Sportvereins gewählt worden.
2: Ja, richtig coole Sache. Heute geht es ja um die Volleyballerinnen und Volleyballer. Volleyball ist auch bei dir in der Familie ein großes Thema, ne?
3: Ja, einmal A durch meine Tochter, die hat immer Volleyball gespielt, und seit einigen Jahren jetzt auch mein Schwiegersohn, der auch gleichzeitig Co-Trainer der deutschen Nationalmannschaft ist, die gerade bei den Europameisterschaften in der Türkei war. Und da erhoffen wir uns vielleicht noch eine ganz tolle Gemeinsamkeit.
2: Ja, absolut. Vielleicht lernt man ja von den Ladies noch ein bisschen mehr, was man so vielleicht noch nicht weiß. Frank, dieses Jahr steht auch noch einiges an bei euch hier im Verein, ne?
3: Ja, nicht nur im Verein, sondern auch die Stadt. Wir hatten gerade die 800-Jahr-Feier mit einem tollen Umzug, mit tollen Highlights, auch von den beiden Sportvereinen. Also nicht nur TSG, sondern auch der WSV. Und wir haben es geschafft, gemeinsam entsprechende finanzielle Mittel zu bekommen für den Bau eines neuen Sportplatzes mit Flutlichtanlage und Kunstrasenplatz, so dass es dann für alle eine Entspannung gibt, auch gerade im Winter für die Nutzung der Hallenzeiten, wo doch viele Vereine und viele Nachwuchsmannschaften sich dann gerade im Winter umhertummeln.
2: Schön. Jetzt, wenn wir unterstützen wollen heute hier, wo dürfen wir hinkommen und wie lange? Haben wir noch Zeit?
3: Wir haben noch Zeit. Bis 18 Uhr kommt bitte nach Wittenburg an die Mehrzweckhalle hier in Wittenburg. Es sind schon tolle, ich würde sagen fast 300-400 Leute, 500 Leute da. Es gibt eine Bratwurst, es gibt ein kühles Getränk und die Sonne scheint. Ein wunderschöner Sommertag. Und was kann uns Besseres passieren, als bei euch zu gewinnen? Und das ist auch für eine gute Sache.
2: Wir drücken die Daumen. Kurz nach 18 Uhr, Rossi, hören wir uns wieder. Liebe Grüße aus Wittenburg.
4: Ich bin gespannt, ob es wirklich so viele sind. 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Und nur hier gibt's all eure Lieblingshits. Jennifer Lopez, jetzt mit On the Floor.

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1: Mit all euren Lieblingshits begleiten wir euch in den Montag-Feierabend. Dankeschön fürs Ostseewelle hören. Wir versüßen euch auch die nächste halbe Stunde und zwar mit richtig cooler, aktueller Musik aus den Charts. Olivia Rodrigo gleich mit dabei. Absoluter Ohrwurm ist Drop Dead. Wir haben Baby Don't Hurt Me von David Guetta am Start und Miley Cyrus macht sie startklar.
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2: 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Adrian Mützel hat die Schlagzeilen für euch.
3: Betrüger haben im Kreis Rostock einen Schaden von mehreren hunderttausend Euro angerichtet. Sie haben Briefe mit QR-Codes an Arztpraxen verschickt. Damit sollten die sich in Konten einloggen, dann hat die Falle zugeschnappt. Bundeskanzler Merz hält trotz der Wahlniederlage der CDU in Sachsen-Anhalt an seinen deutschlandweiten Reformplänen fest. Er sagt, die Vorhaben müssten den Menschen einfach besser erklärt werden.
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3: Viel Langeweile hatten zwei Männer offenbar in Lambrechtshagen bei Rostock. Sie haben in der Nacht zu Sonntag mehrere Ortseingangsschilder abmontiert und mitgenommen. Als die Polizei das bemerkt hat, sind sie in eine Kleingartenanlage geflohen und verschwunden. Zurückgelassen haben sie die Schilder und einen Hansaschal. Die Polizei ermittelt jetzt.
2: 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Das Ostseewelle Feierabendwetter für uns in Mecklenburg-Vorpommern. Am Kloster Dobbertin sind es aktuell 24 Grad. 24 auch am Bernsteinmuseum Ribnitz-Damgarten. Heute sind nur hier und da so ein paar leichte Wolken unterwegs. Sehr freundlicher Feierabend, es bleibt trocken. Im Zwei-Tage-Trend ändert sich das. Dann gibt's mehr Wolken und auch Regen. 17.31 Uhr, Ostseewelle, der beste Verkehrsservice für unser Land. Insel Rügen zwischen Glowe und Juliusruh haben wir ja die Baustelle. In beiden Richtungen stockt es, hier 20 Minuten Zeitverlust. Und B96 zwischen Ralswiek und Bergen gab es ja den Unfall, hier 10 Minuten mehr einplanen. Insel Usedom, B111, Wolgast Richtung Malzow, kurz hinter der Peenebrücke, Unfall, Polizei leitet euch jetzt dran vorbei. Und dann schauen wir in den Stadtverkehr Rostock. B103, Rostocker Stadtautobahn Richtung Warnemünde. Es gab einen Unfall direkt in der Abfahrt Evershagen-Schmal, hier aktuell voll gesperrt die Ausfahrt. Und die Parkstraße, Höhe LT-Club Richtung Südstadt, Unfall mit Auto und Straßenbahn, noch hier erhebliche Behinderungen. Die Flitzerblitzer, die stehen an der A24 Richtung Hamburg zwischen Zarentin und Galin und Richtung Berlin hinter Mainburg. B104, Ortseingang Löcknitz in Richtung Polen und in Chemnitz Richtung Staffenhagen. B108 in Teterow Richtung Türkow, B109 in Blindow Richtung Malchow, B191 Dömitz haben wir einen, Höhe Löcknitzbrücke, B193 zwischen Penzlin und Peckadel, B321 in Warsow Richtung Bandenitz, außerdem in Dersekow Richtung Greifswald, Greifswald Ortsausgang Richtung Chemnitz stehen sie noch, dann in Güstrow Speicherstraße, am Ortsausgang Langengrützen Richtung Kritzow, in Platz Dorfstraße beidseitig, Röbel-Müritz Bahnhofstraße Richtung Kreisverkehr, in Schwerin Platerstraße beidseitig und zwischen Wörbelin und Neustadt-Lewe Höhe Neuer Kanal. Habt ihr auch welche gesehen? Dann ruft an. Studio-Hotline ist die 0381 49 78 110, denn keiner meldet mehr aktuelle Flitzerblitzer.
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Vorsicht bitte auf der A20 Richtung Lübeck, zwischen Bobitz und Grevesmühlen liegt eine Stoßstange auf der Autobahn. Vorsicht zwischen Bobitz und Grevesmühlen, A20 Richtung Lübeck, hier liegt eine Stoßstange mitten auf der Autobahn. Fahrt bitte schön vorsichtig.

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ja, ist ja gut. Hier kommt ja schon die Zugabe direkt bei Ostseewelle auf dem Weg in den Feierabend. Janine aus Hagenow war am Samstag beim großen Ostseewelle Open Air auf der Freilichtbühne in Schwerin mit Alvarus Soler und fand dieses Konzert so geil, dass sie ihn unbedingt nochmal hören will. Ihren Lieblingshit Con Calma. Gibt's

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16: Betrüger bringen Arztpraxen um viel Geld. Merz hält an Reformplänen fest. Guten Abend, ich bin Adrian Mützel. Betrüger haben Arztpraxen im Kreis Rostock viel Geld abgenommen. Die Mediziner sind mit gefälschten Bankbriefen reingelegt worden. Ostseewelle-Reporter Ingo Lorenz.
17: Der Betrug startet hier nicht mehr mit verdächtigen E-Mails, sondern vermeintlich seriösen Briefen der Bank. Der Trick, im Brief steht ein QR-Code, der leitet auf eine gefälschte Bank-Website, die der Betrüger. Die haben dann auch noch angerufen, dabei die Telefonnummer der Bank im Display angezeigt und behauptet, man müsste Probeüberweisungen ausführen. So sind 230.000 Euro bei zwei Praxen verloren gegangen. Was einzig gegen diese Tricks hilft, niemals auf Links in Mails klicken oder QR-Codes in Briefen, sondern die Kontakte nutzen, die in unseren echten Bankunterlagen stehen. Also Telefonnummer selbst wählen, Internetadresse von Hand eingeben.
16: Nach der Landtagswahl in Sachsen-Anhalt, in der die AfD als stärkste Kraft hervorgegangen ist, gibt es heute bei uns im Land zahlreiche Demonstrationen. Einige davon laufen schon, andere starten in diesen Minuten. Unter anderem wird in Rostock am Kröpeliner Tor protestiert, in Schwerin am Alten Garten, in Greifswald, Neubrandenburg und Neustrelitz jeweils auf dem Marktplatz. Bis zur Landtagswahl am 20. September bei uns soll es noch weitere solcher Aktionen geben.
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16: Kanzler Merz hält trotz der Wahlniederlage der CDU in Sachsen-Anhalt an den Reformplänen auf Bundesebene fest. Es gehe um die Zukunft des Landes und die Chancen der Kinder und Enkelkinder, so sagte Merz. Allerdings müssten die Vorhaben den Menschen offenbar besser erklärt und auch emotional vermittelt werden. Beim Hackerangriff auf die Berliner Verwaltung sind offenbar keine Daten gestohlen worden, die für die nationale Sicherheit wichtig sind. Die 1,4 Millionen Dateien, die erbeutet worden sind, sind hauptsächlich Personalakten, Beglaubigungen und Arbeitszeugnisse. Die Täter hatten für die Herausgabe 30 Bitcoin im Wert von 2 Millionen Euro gefordert. Der Berliner Senat hatte das abgelehnt. Dann sind die Daten im Darknet hochgeladen worden. 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Und jetzt das Wetter.
10: Perfektes Wetterchen, um draußen zu sitzen. Wirklich perfektes Wetterchen. Garten, Balkon, Terrasse oder einfach nur Strandpromenade oder so. Macht euch einen Lenz heute am Laufe des Abends mit viel Sonnenschein, kaum Wolken. Es ist auf jeden Fall trocken und es bleibt auf jeden Fall trocken heute. Das Ganze bei 22 Grad in Plau am See, am Klüschenberg. 21 haben wir in Ahlbeck am alten Grenzhaus. Heute Nacht geht das runter auf 13 Grad. Und dann ändert sich auch. Deshalb genießt das Wetter heute. Der Zwei-Tage-Trend zeigt, dass es nicht mehr ganz so schön aussieht. Morgen wenig Sonne, viele Wolken, über den Tag auch immer wieder Regen bei warmen 25 Grad maximal und übermorgen ja dann auch meist grau und nass bei 20 Grad. 18.03 Uhr.
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10: A20 Richtung Lübeck zwischen Bobitz und Grevesmühlen liegt immer noch die Stoßstange auf der Fahrbahn. Vorsicht bitte. A24 Richtung Hamburg, Höhe Witzhafe. Unfall, hier jetzt voll gesperrt. Letzte freie Ausfahrt ist Schwarzenbeek-Rande. Insel Rügen zwischen Glowo und Juliusruh haben wir ja die Baustelle. Plant in beiden Richtungen bitte so 20 Minuten mehr ein. Und B96 zwischen Ralswiek und Bergen nach dem Unfall auch noch so 10 Minuten Zeitverlust. Insel Usedom, B111 Wolgast Richtung Malzow. Hinter der Peenebrücke gab es ja den Unfall. Polizei leitet euch dran vorbei. Dann schauen wir in den Stadtverkehr Rostock. Unfall und Vollsperrung B103 Stadtautobahn Richtung Warnemünde. Direkt in der Ausfahrt Evershagen-Schmal. Und Parkstraße Höhe LT-Club Richtung Südstadt. Unfall mit Auto und Straßenbahn. Hier gibt es auch noch erhebliche Behinderungen. Die Flitzerblitzer, die stehen an der A24 Richtung Hamburg zwischen Zarentin und Gallin und Richtung Berlin hinter Meinburg. B104 Ortseingang Löcknitz Richtung Polen und in Chemnitz Richtung Staffenhagen. B108 in Teterow Richtung Türkow, B109 Blindow Richtung Malchow, B191 in Dömitz Höhe Löcknitzbrücke, B193 haben wir einen zwischen Penzlin und Pekartl, B321 in Warsow Richtung Bandenitz, in Dersekow Richtung Greifswald, am Ortsausgang Greifswald Richtung Chemnitz, Flitzerblitzer am Ortsausgang Langengrützen Richtung Kritzow, in Platz Dorfstraße beidseitig, außerdem in Röbel-Müritz Bahnhofstraße Richtung Kreisverkehr, in Schwerin Platerstraße beidseitig und zwischen Wörbelin und Neustadt-Glewe Höhe Neuer Kanal. Habt ihr auch noch welche gesehen? Ruft an, Studio-Hotline ist die 0381 49 78 110. Dann keiner meldet mehr aktuelle Flitzerblitzer.
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0: Der Ostseewelle ist für alle Vereine im Land da und packt da an, wo es am meisten wehtut, nämlich beim Griff in die Vereinskasse. Wir wissen ja alle, jeder Verein hat so seine Herausforderungen. Alles kostet Geld, alles wird immer teurer. Und woher die Kohle denn nehmen, wenn die Vereinskasse eh schon sehr klamm ist? Wir kommen zu euch und packen euch einen Batzen Kohle rein, damit ihr eure Vereinsprojekte wirklich umsetzen könnt. Heute sind wir zu Gast bei den Volleyballern der TSG Wittenborg und wir horchen mal, ob die Bonusrunde erfolgreich verlaufen ist. Ihr wisst ja, mindestens 200 Leute mussten die Vereinsmitglieder ja jetzt innerhalb von einer Stunde an die Sporthalle locken. Dann gibt's die vollen 2000 Euro. Wir schalten rüber, Reporter Christian Renz, wie ist es?
2: Na, wir sind selbst gespannt hier direkt an der Sporthalle in Wittenburg und neben mir habe ich jetzt die Jule. Jule ist die Sektionsleiterin hier im Bereich Volleyball. Jule. Wie aufgeregt und was glaubst du, ist heute hier zustande gekommen?
3: Also ich habe jede Menge Leute hier gesehen. Ich bin echt froh drüber, dass sich so viele eingefunden haben. Und ich denke schon, dass wir die 200 auf jeden Fall geknackt haben.
2: Na, dann spannen wir euch nicht mehr weiter auf die Folter. Wir gucken mal direkt und schalten mal ganz kurz hier einmal nach links rüber. Jule, bleibt ruhig bei mir. So, also insgesamt hier in Wittenburg waren heute an Unterstützerinnen und Unterstützer 393, das macht 2000 Euro für die Vereinskasse! Herzlichen Glückwunsch! 393 haben sich heute hier in Wittenburg eingefunden, um den Verein zu unterstützen. TSG Wittenburg e.V. Jule, wie glücklich bist du gerade?
3: Sehr erleichtert, sehr glücklich. Ich freue mich tierisch.
2: Sehr schön. Erzähl doch mal ganz kurz, was habt ihr jetzt mit dem Geld vor? Ist ja eine ganze Menge.
3: Ja, wir brauchen neue Trainingsutensilien, muss ja immer wieder erneuert werden, neue Bälle, neue Netze. Vor allem für die Jugendarbeit brauchen wir auch was und ja, vielleicht auch neue Trikots, mal gucken, was so drin ist.
2: Dann ist das Geld doch gut angelegt. In diesem Sinne, ganz liebe Grüße aus Wittenburg und Wittenburg macht nochmal ordentlich Lärm hier!
0: Glückwunsch! 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Immer Montag zwischen 6 und 7 Uhr. Der gute Morgen mit Andreas Sparmann und Uwe 169,5 Wörlitzer. Wir feiern den Sieg jetzt mit ABBA.

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Tagsüber dann mit den Lieblingskollegen bei der Arbeit. Nachmittags dann auf dem Weg in den Feierabend und abends mit der Familie. Ihr hört jeden Tag den ganzen Tag Ostseewelle. Dankeschön dafür. Wir spielen auch in der nächsten halben Stunde.

0: Alles, was Spaß macht in der Musik. Unter anderem gleich Vertigo mit dabei von Tiffany Harris, brandneu aus den Charts. Und wir entdecken gemeinsam auch den neuen Hit von unserem guten Morgenmann Uwe 1, 69,5 Wolitzer, zusammen Leandro de la Vega, Desire. Gleich.
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0: 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Adrian Mützel hat die Schlagzeilen für euch.
9: Aktuell gibt es im Land mehrere Demos für ein Verbotsverfahren der AfD. Die Partei hat bei der Landtagswahl in Sachsen-Anhalt gestern die meisten Stimmen der Wähler bekommen. Schon wieder sind in Sachsen Sprengladungen entdeckt worden und wieder an Energieanlagen. Das ist bereits vergangene Woche mehrfach der Fall gewesen. Die Polizei suchte weiter nach dem mutmaßlichen Täter.
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9: Viel Langeweile hatten zwei Männer offenbar in Lambrechtshagen bei Rostock. Sie haben in der Nacht zu Sonntag mehrere Ortseingangsschilder abmontiert und mitgenommen. Als die Polizei das bemerkt hat, sind sie in eine Kleingartenanlage geflohen und verschwunden. Zurückgelassen haben sie die Schilder und einen Hansaschal. Die Polizei ermittelt jetzt.
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0: Das Ostseewelle-Feierabendwetter für uns in Mecklenburg-Vorpommern. Am Kloster Dobbertin sind es aktuell 24 Grad. 24 auch am Bernsteinmuseum Ribnitz-Damgarten. Heute sind nur hier und da so ein paar leichte Wolken unterwegs. Sehr freundlicher Feierabend, es bleibt trocken. Im Zwei-Tage-Trend ändert sich das. Dann gibt's mehr Wolken und auch Regen. 18.31 Uhr, Ostseewelle, der beste Verkehrsservice für unser Land. A20 Richtung Lübeck zwischen Bobitz und Grevesmühlen liegt noch die Stoßstange auf der Fahrbahn. Hier bitte schön aufpassen. A24 Richtung Hamburg, Höhe Witzhafer, Unfall, hier noch voll gesperrt. Letzte freie Ausfahrt des Schwarzenbeek-Rande. Insel Rügen zwischen Glowe und Juliusruh gibt es ja die Baustelle. In beiden Richtungen so eine Viertelstunde mehr einplanen. Und B96 zwischen Ralswiek und Bergen, Unfall, auch hier noch 10 Minuten Zeitverlust. Insel Usedom, B111 Malzow Richtung Wolgast, Insel abwärts dauert es so 30 Minuten länger. Stadtverkehr Rostock gab es einen Unfall. B103 Stadtautobahn Richtung Warnemünde in der Abfahrt Evershagen schmal, hier aktuell gesperrt. Und Parkstraße in Rostock, Höhe LT Club Richtung Südstadt, Unfall mit Auto und Straßenbahn, auch hier hier wird es ein bisschen enger. Landkreis Vorpommern-Greifswald, B109 Karlsburg, Baustellenampel, 20 Minuten Zeitverlust in beiden Richtungen. Und die Flitzerblitzer, die stehen an der A24 Richtung Hamburg zwischen Zarrentin und Galin und Richtung Berlin hinter Meienburg. B104 Ortseingang Löcknitz beidseitig und in Chemnitz Richtung Staffenhagen. B108 in Teterow Richtung Türkow. B109 Blindow Richtung Malchow. B191 Dömitz Höhe Löcknitzbrücke. Außerdem B193 zwischen Penzlin und Pekatel. B321 haben wir einen in Warsow in Richtung Bandenitz. Außerdem in Derseko Richtung Greifswald, am Ortsausgang Greifswald Richtung Chemnitz, Ortsausgang Langengrütz in Richtung Kritzow, in Platz Dorfstraße kann es euch beidseitig erwischen, in Röbel-Müritz stehen sie an der Bahnhofstraße Richtung Kreisverkehr, in Schwerin Platerstraße beidseitig und zwischen Wirbelin und Neustadt-Lewe Höhe Neuer Kanal. Habt ihr auch welche gesehen? Dann ruft an, Studio Hotline ist die 0381 49 78 110, denn keiner meldet mehr aktuelle Flitzerblitzer.
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0: Ich bin Mike Ross, das Ross im Radio, auch beim Abendessen mit der Familie. Haben wir alle eure Lieblingshits am Start, gleich Avicii und Loie Black mit Wake Me Up. Vorher ganz entspannt aus den aktuellen Charts. Das hier ist Harry Styles mit American Girls.

Ihr hört Ostseewelle am Montagabend. Großen Applaus. Und Dankeschön für eure Überstunden. Mensch, das ist ja der Wahnsinn. Mit 128 Stunden Nonstop-Herzdruckmassage wurde in Schwerin ein neuer Weltrekord aufgestellt. Mehr als 870 Menschen haben seit Mittwoch früh um 8 Uhr mitgemacht und eine Plastikpuppe wiederbelebt. Eigentlich wollten die Macher so 80 Stunden ohne Pause schaffen. Aber der Andrang, der war so groß, alle wollten mitmachen. Da haben sie gesagt, Mensch, dann verlängern wir einfach. Machen wir weiter bis Montag, bis keiner mehr an der Schlange steht. Ergebnis 128 Stunden ohne Pause. Herzlichen Glückwunsch zum Weltrekord. Danke an alle, die mitgemacht haben. Jetzt wird alles nochmal geprüft und dann soll dieser Weltrekord auch noch heute Abend offiziell anerkannt werden. Mit dieser Aktion in der Marienplatzgalerie in Schwerin wollten der Verein Notfallversorgung im ambulanten Sektor und das DRK auf die Gefahr des plötzlichen Herzstillstandes aufmerksam machen. Dann kommt sie auf die Hilfe von allen an, auf die sofortige. Und das haben die Jungs und Mädels geschafft.

0: 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Und wir glauben, er könnte euch auch gefallen.
1: Moin, hier ist Uwe 169,5 Wollitzer aus dem Guten Morgen bei Ostseewelle. Und das ist meine neue Single Desire.

0: fleißig gearbeitet in Stralsund.
1: Endlich Feierabend, Matoberan.
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0: Ihr hört Ostseewelle am Montagabend, gleich mit dem ersten Wahlspezial vor der Landtagswahl in Mecklenburg-Vorpommern. Diese Woche stellen wir euch jeden Abend die Spitzenkandidatinnen und Kandidaten vor und sprechen mit ihnen über die Zukunft Mecklenburg-Vorpommerns. Heute geht's los mit Claudia Müller von den Grünen, gleich von 19 bis 20 Uhr.
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15: Anti-AfD-Demos im Land. Wieder Sprengsätze an Infrastruktur entdeckt. Guten Abend, ich bin Adrian Mützel. Nach der Landtagswahl in Sachsen-Anhalt, in der die AfD als stärkste Kraft hervorgegangen ist, gibt es heute bei uns im Land zahlreiche Demos für ein Verbotsverfahren der Partei. Einige davon laufen schon, andere starten in diesen Minuten. Unter anderem wird in Rostock am Kröpeliner Tor protestiert, in Schwerin am Alten Garten, in Greifswald, Neubrandenburg und Neustrelitz jeweils auf dem Marktplatz. Bis zur Landtagswahl am 20. September soll es noch weitere solche Aktionen geben. Mit Benzin im Blut und deutlich zu schnell ist ein 24-Jähriger bei Demmin vor der Polizei geflohen. In einer Streife ist der junge Mann aufgefallen, weil er in Demmin zu schnell gewesen ist und zwischendurch die Scheinwerfer ausgeschaltet hatte. Die Anhaltesignale hat er ignoriert und stattdessen aufs Gas getreten. Mit 210 km/h ist er dem Beamten davongerast. Sein Wagen ist auf der Strecke nach Benzin auf der Fahrbahn aufgesetzt und hat Funken geschlagen. Erwischt worden ist er trotzdem. Er hatte keinen Führerschein und das Auto ist nicht zugelassen gewesen. Der Mann bekommt jetzt mehrere Anzeigen.
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15: Nach dem haushohen Wahlsieg in Sachsen-Anhalt strebt die AfD auch im Bund die Übernahme der Regierungsmacht an. Bei der kommenden Bundestagswahl werde die AfD als stärkste Kraft hervorgehen, so Co-Parteichefin Alice Weidel.
16: Wir nehmen den Regierungsauftrag ernst. Nicht nur in Sachsen-Anhalt, sondern in allen anderen Bundesländern. Die CDU, CSU wird nie mehr wieder eine Bundestagswahl gewinnen können,
15: sagt Co-Parteichefin Weidel. In Sachsen hat die Polizei weitere Sprengvorrichtungen im unmittelbaren Bereich von Hochspannungstrassen entdeckt. Nach Angaben des LKA haben Spezialkräfte die Bomben entschärft. Erst am Samstag sind an der Grenze zu Brandenburg 12 solcher Sprengsätze entdeckt worden. Weitere Vorfälle hat es vergangene Woche in Brandenburg, Nordrhein-Westfalen und ebenfalls in Sachsen gegeben. Die Polizei fahndet europaweit nach einem 48-Jährigen. Der hatte sich in mehreren Schreiben zu diesen Taten bekannt. 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Und jetzt das Wetter.
8: 23 Grad aktuell in Schwerin an der Freilichtbühne, 21 in Antlem am Volkshaus. Das geht heute Nacht noch runter auf 13 Grad. Bis dahin bleibt es erstmal richtig schön mit viel Abendsonnenschein, bis die Sonne verschwunden ist. Kaum Wolken unterwegs, auch über Nacht dann trocken. Und der Zwei-Tage-Trend sieht anders aus. Morgen wenig Sonne, viele Wolken, über den Tag auch immer wieder Regen möglich bei warmen 25 Grad. Übermorgen wechselhaft, streckenweise wird es dann nass bei nur noch 20 Grad. 19.02 Uhr, Ostseewelle, der beste Verkehrsservice für unser Land. A24 Richtung Hamburg, Unfall zwischen Schwarzenbeek-Rande und Wilshave. Ihr werdet jetzt hier dran vorbeigeleitet. Die Flitzerblitzer, die stehen an der A24 Richtung Hamburg zwischen Zarrentin und Galin und Richtung Berlin hinter Meinburg. B104 Ortseingang Löcknitz beidseitig und in Chemnitz Richtung Staffenhagen. B108 in Teterow Richtung Türkow. B109 Blindow Richtung Malchow. B191 in Dömitz für Löcknitzbrücke. Dann haben wir einen an der B193 zwischen Penzlin und Pekatel. B321 kann es euch erwischen in Warsow Richtung Bandenitz. In Dersekow Richtung Greifswald. Klaas, Dorfstraße beidseitig und zwischen Wörbelin und Neustadt-Lewe Höhe Neuer Kanal. Habt ihr auch welche gesehen? Ruft an, Studio-Hotline ist die 0381 49 78 110, denn keiner meldet mehr aktuelle Flitzerblitzer.
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0: Schönen Montagabend, ihr hört Ostseewelle. Übernächstes Wochenende sind Landtagswahlen hier bei uns in Mecklenburg-Vorpommern und in dieser Woche kommen hier immer zwischen 19 und 20 Uhr die Spitzenkandidatinnen und Kandidaten der großen Parteien zu Wort. Ich bin Tino Sperke und begrüße heute Claudia Müller von Bündnis 90 Die Grünen. Herzlich willkommen erstmal bei Ostseewelle.
1: Hallo.
0: Sie sind 45 Jahre, wir machen mal so eine kurze persönliche Vorstellungsrunde, gebürtige Rostockerin und Sie sind Ihrer Heimat, zumindest Mecklenburg-Vorpommern, immer treu geblieben, obwohl Sie ja auch als grüne Bundestagsabgeordnete viel Zeit in Berlin verbringen. Was macht für Sie die Region, Sie wohnen glaube ich aktuell im Kreis Vorpommern-Rügen, was macht für Sie die Region in Mecklenburg-Vorpommern lebenswerter als die Hauptstadt?
1: Ja, vor allen Dingen die Natur, also es ist hier einfach wunderschön und hier wieder anzukommen aus Berlin ist immer so ein Moment, wo man wirklich, man steigt aus und man atmet einmal tief durch. Es ist die unglaublich schöne Luft, es ist die Natur, es ist das Wasser. Also zu lange weit weg vom Wasser sein, das kann ich einfach nicht. Ich habe es ausprobiert mit Bayern, ging einfach nicht. Das ist es und dann natürlich die Menschen. Also dieses etwas rauere, aber dann auch sehr direkt, aber doch liebenswert. Ja, also es ist einfach wunderschön hier und man möchte nicht weg und wer weg ist, der möchte wieder zurückkommen.
0: Und Sie haben auch die Familie hier, Sie haben zwei Kinder. Sind die aus dem Gröbsten raus oder noch jünger?
1: Die sind aus dem, man würde sagen, aus dem Gröbsten raus, aber Sie wissen, man kommt dann ja auch wieder in etwas Gröberes rein, so gewisse Fallen, so Pubertät, man kennt das, ne? Da sind wir gerade drin.
0: Okay. Sie haben ja sogar hier bei uns im Land studiert, in Stralsund, was genau?
1: Baltic Management Studies, das ist internationale BWL mit Schwerpunkt Ostseeraum, ist komplett auf Englisch der Studiengang, also schon sehr international und immer der Blick auf Baltikum, Polen, die nordischen Länder, Russland früher auch, aber das ist so der Schwerpunkt mit Auslandssemester, ich war in Norwegen. Also ich war auch mal zwischendurch weg, ich kenne andere Sachen, aber ich habe mich dann immer wieder für Mecklenburg-Vorpommern entschieden.
0: Ja, ich frage mal ganz lax, was ist passiert, dass Sie dann in die Berufspolitik abgedriftet sind?
1: Das ist eine sehr gute Frage, weil abgedriftet ist das richtige Wort. Es war nämlich nicht mein Lebensplan. Ich habe eher immer gesagt, oh, auf gar keinen Fall jemals Politik und dann auf gar keinen Fall jemals in eine Partei. Das habe ich also nicht ganz durchgehalten. Der Klassiker, man hat sich vor Ort, ich habe damals in Stralsund gelebt, natürlich interessiert und ich kannte dann Leute von der Wählergemeinschaft und die haben dann gefragt, ob ich mir vorstellen könnte, einfach mal mitzukandidieren. Und das Lustige ist, wir kannten uns tatsächlich durch Pub-Quizzes. Also Sie sehen, die Wege in die Politik sind sehr unterschiedlich und ja, jetzt bin ich hier.
0: Und seit einigen Jahren ja wirklich schon auch in der Bundespolitik sehr aktiv. Wir wollen gleich diskutieren, was die Grünen für Vorstellungen von der Zukunft von Mecklenburg-Vorpommern haben jetzt im aktuellen Landtagswahlkampf. Zuvor würden wir Ihnen aber gern noch einen Musikwunsch erfüllen, denn auch Musik umschreibt ja so ein bisschen die Persönlichkeit.
1: Genau, und zwar ist es tatsächlich ostdeutsche Musik. Es ist die Band Blond, das sind zwei Schwestern. Und zwar sind das die Schwestern zu den Jungs von Kraftklub.
0: Aha.
1: Und es ist der Song, und er passt irgendwie zum Radio, Thorsten.
0: Okay, dann lernen wir jetzt Thorsten kennen, auf Wunsch von Claudia Müller, Bündnis 90 Die Grünen. Und danach geht's weiter mit dem Wahlspezial hier bei Ostseewelle.

0: Und das war ein Blond. Musikwunsch von Claudia Müller, Spitzenkandidatin von Bündnis 90 Die Grünen zur Landtagswahl am 20. September hier bei uns in Mecklenburg-Vorpommern. Ihr hört Ostseewelle mit einem Wahlspezial diese Woche immer zwischen 19 und 20 Uhr. Und wir wollen Frau Müller jetzt mal ein bisschen tiefer hineinschauen in das Wahlprogramm der Grünen. Was sind denn Ihre Kernziele?
1: Na, das erste Ziel ist natürlich, dass wir reinkommen. Also, dass wir über die 5% kommen. Aber Sie meinen wahrscheinlich eher, was wir dann danach machen wollen.
0: Genau. Inhaltlich, ja.
1: Genau, inhaltlich. Klares Bekenntnis, Beschleunigung des Ausbaus der erneuerbaren Energien. Dazu muss die Planung beschleunigt werden, insbesondere die Genehmigung. Wir haben in Mecklenburg-Vorpommern die längsten und die teuersten Genehmigungsverfahren für erneuerbare Energien. Dafür haben wir gesagt, müssen die unterschiedlichen Zuständigkeiten in einem Haus gebündelt werden. Wir sagen aber auch sehr klar, Menschen, die um einen Windpark herum wohnen, oder auch um einen Solarpark herum, müssen davon profitieren. Wir sagen, Menschen innerhalb eines 2,5 Kilometer Radiuses um Windparks herum sollen von den Netzentgelten vollständig befreit werden. Das sind rund 20-25% der Stromkosten dort. Also eine klare Entlastung für diejenigen, die dort wohnen.
0: Auch nachträglich
1: jetzt? Auch nachträglich, also nicht nur für Neuprojekte, sondern wirklich auch für Bestandsprojekte. Das ist der große Unterschied. Das heißt, auch diejenigen, die in der Vergangenheit eher auch kostenmäßig Nachteile hatten, weil über die Netzgeldstruktur könnten wir jetzt lange reden, das wird jetzt sehr, sehr technisch, eher benachteiligt waren. Und diejenigen sollen jetzt wirklich einen Vorteil davon haben. Das wäre Punkt 1. Punkt 2, Fokus auch auf junge Menschen. Wir sagen, Mobilität gehört einfach zur Teilhabe in Mecklenburg-Vorpommern dazu. Wir möchten das ÖPNV im Stundentakt, natürlich mit Rufbussystem, ähnlich wie es im Landkreis Ludwigslust-Parchim ja schon läuft, dass das landesweit ausgerollt wird. Und dazu ein U27 kostenfreies Deutschlandticket, also eine Altersgruppe 6 bis 27. Wir haben ja jetzt Schülerbeförderung, Studierendenticket, Azubi-Tickets. Für alle jungen Menschen unter 27, die hier in Hauptwohnsitz haben, kostenfreien ÖPNV.
0: Sie haben im Bereich Azubis auch einen Vorschlag, ein Azubi-Bonus. Wie soll das funktionieren?
1: Relativ einfach, und zwar zu Beginn der Ausbildung ein zinsloses Darlehen, ein Kredit, 1500 Euro, dass man das WG-Zimmer vielleicht ein bisschen mit einrichten kann oder eben auch für die Kaution. Und wer nach der Ausbildung dann mindestens ein Jahr in Mecklenburg-Vorpommern sozialversicherungspflichtig arbeitet, muss den dann auch nicht mehr zurückzahlen. Also so eine kleine Starthilfe für Azubis hier im Land, natürlich auch wieder gekoppelt an den Erstwohnsitz, auch vielleicht für junge Menschen, die hierher ziehen wollen, die dann auch so eine kleine Starthilfe brauchen.
0: Das klingt natürlich alles gut. Als junger Mensch würde ich sagen, her damit. aber unterm Strich fragen ja dann die Skeptiker immer, wie wollen Sie das bezahlen?
1: Es ist natürlich eine Frage der Haushaltspriorisierung, das ist uns klar. Aber ein Kredit, muss man ja ganz klar sagen, ist ein Kredit. Wenn die Bedingungen nicht erfüllt werden, muss der auch zurückgezahlt werden. 1500 Euro ist jetzt auch eine Summe, wenn diejenigen dann hier arbeiten. Das habe ich mit Steuereinnahmen dann relativ schnell auch wieder rein. Aber ansonsten muss man sagen, natürlich muss es im Haushalt dann eine Priorisierung geben. Wir haben nur gesagt, wir würden dieses Thema hoch priorisieren für uns, weil wir es wichtig finden, dass dieser Teil der Familienentlastung und der Ermöglichung von Mobilität für junge Menschen uns sehr, sehr wichtig ist.
0: Ja, und beim Thema Geld bleiben wir noch ein bisschen. Auf den Wahlplakaten von Bündnis 90 Die Grünen wird uns unter anderem günstige Energie versprochen. Wie das funktionieren soll, möchte ich gern wissen von Ihnen, Frau Müller. Gleich nach dem aktuellen Hit von Felix Jehn und Cascada hier bei Ostseewelle im Wahlspezial.

0: Wahlspezial bei Ostseewelle. Claudia Müller ist da, die Spitzenkandidatin von Bündnis 90 Die Grünen hier bei uns im Land. Ich bin heute Morgen an einem Wahlplakat von Ihnen vorbeigefahren. Da stand drauf: Energie, unabhängig, günstig, sauber. Also unabhängig, sauber, kann ich nachvollziehen. Wir könnten uns rein theoretisch schon jetzt autark aus Windenergie versorgen in Mecklenburg-Vorpommern. Aber bei günstig bin ich ein bisschen skeptisch. Also ich blätter mal ein bisschen in der Historie. Es waren Grünpolitiker, die vor vielen Jahren unter einem großen Aufschrei gefordert haben, Spritpreise müssen über 2 Euro liegen. Dann hatten wir die CO2-Abgabe, die deutlich erhöht wurde aufgrund des Einflusses der Grünen in der Bundespolitik. Dann hatten wir 2021 den Koalitionsvertrag. Sie waren dann auch Staatssekretärin in der Ampelregierung. In diesem Koalitionsvertrag wurde uns ein Klimageld versprochen, sozusagen als Wiedergutmachung für umweltbewusstes Leben. Denn die CO2-Abgabe, die schlägt sich ja doch nieder in vielen anderen Preisen. Der Strom bei uns ist so teuer wie in keinem anderen Industrieland weltweit. Und dann wollen Sie mir als grünen Landesverband Mecklenburg-Vorpommern, der sicherlich auch sehr, sehr klein ist, glaubhaft sagen, dass Sie dafür sorgen, dass Energie günstig wird?
1: Ja, ich würde dazu mehrere Punkte ansprechen. Zum einen, wir haben es schon angesprochen, unser Nachbarschaftsbonus Erneuerbare, also diejenigen, die an den Windkraftanlagen wohnen, dass es für sie günstiger wird. Der Strom in Mecklenburg-Vorpommern, insbesondere die Netzentgelte, sind tatsächlich durch die letzte Bundesregierung bereits günstiger geworden. Es gab da einen Mechanismus, dass Kosten anders verteilt werden. Hier in Mecklenburg-Vorpommern haben wir mit am meisten davon profitiert. Die EDIS zum Beispiel gehört zu den Top 3 Netzanbietern, die sozusagen extrem gesenkt haben. Da ist es schon günstiger geworden. Was wir aber sehen, und jetzt muss ich doch einmal technisch werden, unsere Strompreise orientieren sich immer an dem teuersten. Und zwar ist das das sogenannte Merit-Order-System. Es ist so, dass ich zuerst sozusagen gucke, wie viel von dem möglichst werden unsere

0: das bestimmt dann aber den Gesamtstrompreis. Hätten wir unterschiedliche Strompreiszonen, so wie wir das auch fordern, würden wir im Norden sozusagen deutlich günstigere Strompreise haben, der Süden teurere. Wir haben das inzwischen als erste Bundespartei, als tatsächlich auch als bundeseinheitliche Position, dass wir diese unterschiedlichen regionalen Preissignale brauchen, weil sie werden das von allen Parteien im Norddeutschland hören, dass man diese Zonen braucht. Wir sind aber die Ersten, die sagen, bundesweit, ja, das ist ein wichtiges Signal. Und Sie haben recht mit dem Klimageld. Da war die FDP jetzt sehr spitzfindig, weil im Koalitionsvertrag stand, dass wir die Grundlage dafür schaffen, dass es ausgezahlt wird. Das hat Christian Lindner gemacht. Aber Sie haben sich darauf zurückgezogen, da steht nur drin, dass die Grundlage geschaffen wird, nicht, dass wir es auszahlen. Das sind dann so die kleinen Spitzfindigkeiten in der Politik. Da wird dann genau auf jedes Wort, auf jeden Halbsatz geachtet. Aber es wäre da, dass die jetzige Bundesregierung es machen könnte. Und auch etwas, was versprochen wurde, war das Thema Absenkung der Stromsteuer auf das europäische Mindestmaß. Das könnte man relativ schnell machen, wäre auch eine absolute Entlastung, gerade jetzt mit den hohen auch Spritpreisen. Aber wie gesagt, Steuern und so weiter, Bundesebene. Aber auch da kann man sich mit anderen Ländern zusammentun und das dann vielleicht auch durchsetzen.
1: Was sagen Sie denn als Grünen-Politikerin dazu, dass ja wirklich viele auch denken, Umweltpolitik, Klimapolitik ist eine teure Politik?
0: Es ist eigentlich teurer, es nicht zu tun, weil wir sehen, dass wenn dann Starkwetterereignisse kommen oder andere Situationen, das deutlich teurer ist. Also kein Klimaschutz, kein Umweltschutz ist deutlich teurer. Zum Beispiel Küstenschutz. Küstenschutz kostet. Jetzt könnte man sagen, ist das notwendig so häufig? Haben wir ja hier diese hohen Fluten nicht? Aber wenn dann eine kommt und die entsprechenden Schäden verursacht, fragt man immer, warum haben wir denn nichts gemacht? Aber wir diskutieren häufig zuerst mal über die Kosten, die entstehen, dafür, dass wir uns schützen. Und ich glaube, davon müssen wir weg, weil es ist immer günstiger, sich zu schützen, als dann nachher wieder aufzubauen. Da rede ich noch nicht mal über die Leben, die es kosten kann. Und das bedeutet ja auch für uns, in neue Technologien zu investieren. Und das ist ja dann auch wieder eine wirtschaftliche Chance. Also ich glaube, wir müssen es eher unter dem Aspekt sehen, wir schützen uns, wir verhindern höhere Kosten in der Zukunft und wir können wirtschaftliche Impulse damit setzen.
1: Die Spitzenkandidatin von Bündnis 90 Die Grünen, Claudia Müller, heute zu Gast bei Ostseewelle. Das ist unser Wahlspezial. Gibt's übrigens auch als Podcast im Web bei ostseewelle.de und in unserer Ostseewelle-App.

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8: Am Wochenende hat es gleich mehrere schwere Verkehrsunfälle im Land gegeben. In Kühlungsborn sind kurz nacheinander zwei Motorradfahrer verunglückt. In Lübten ist ein Mann mit seinem Wagen unter Drogen in einen Graben gefahren und hat dann noch einen Polizisten angegriffen. AfD-Spitzenkandidat in Sachsen-Anhalt Siegmund will die Regierung im Land. Jetzt sollen Fraktionen oder Abgeordnete gesucht werden, die mitziehen. Der AfD fehlen im Landtag aktuell 3 Mandate zur absoluten Mehrheit.
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8: Schlechter Handyempfang in Kühlungsborn. Darüber beschweren sich immer wieder Anwohner. In der Stadt soll deshalb eine 50 Meter hohe Sendeantenne aufgestellt werden. Die soll das Netz der Deutschen Telekom ergänzen. Bis es soweit ist, dauert es aber noch. Der Mast könnte frühestens 2028 in Betrieb gehen.
7: 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Aufs Abendwetter hier bei Ostseewelle. Wir haben Temperaturen so zwischen 21 und 23 Grad, also um die 22, wer rechnen kann. Das geht heute Nacht runter auf 13. Ansonsten gibt es erstmal nichts zu meckern. Wir haben noch einen schönen Sonnenuntergang, ein paar einzelne kleinere Wolken mit dabei. Bleibt auf jeden Fall trocken, auch über Nacht. Und der Zwei-Tage-Trend, morgen wenig Sonne, viele Wolken, über den Tag immer wieder Regen bei nochmal 25 Grad. Übermorgen aber insgesamt grau und nass bei nur noch 20 Grad. 19.31 Uhr, Ostseewelle, der beste Verkehrsservice für unser Land. A24 Richtung Hamburg gab es ja den Unfall zwischen Schwarzenbeek-Rande und Witzhafe. Ihr werdet dran vorbeigeleitet. Die Flitzerblitzer, die stehen an der A24 Richtung Hamburg zwischen Zarentin und Galin und Richtung Berlin hinter Mainburg. B104 Ortseingang Löcknitz beidseitig und in Chemnitz Richtung Staffenhagen. B108 in Teterow Richtung Türkow. B109 Blindow Richtung Malchow, B193 zwischen Penzlin und Pekatel, B321 in Warsow Richtung Bandenitz, in Dersekow Richtung Greifswald, Platz, Dorfstraße beidseitig, dann zwischen Wörbelin und Neustadt-Lewe, Höhe Neuer Kanal. Und wenn ihr auch noch einen gesehen habt, ruft einfach an. Studio-Hotline ist immer die 0381 49 78 110, denn keiner meldet mehr aktuelle Flitzerblitzer.
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0: Einen schönen Montagabend. Ihr hört Ostseewelle mit einem Wahlspezial. Denn am 20. September sind Landtagswahlen hier bei uns in Mecklenburg-Vorpommern. Und wir stellen euch in dieser Woche die Spitzenkandidatinnen und Kandidaten der großen Parteien vor. Heute bei uns zu Gast Claudia Müller von Bündnis 90 Die Grünen. Frau Müller, Sie sind viel im Land unterwegs im Wahlkampf. Was sind denn so die Themen, mit denen Sie auf Ihren Veranstaltungen und an Wahlständen konfrontiert werden?
1: Unterschiedlich. Also da kommt auch schon der Tierschutz vor, da kommen natürlich Umweltfragen vor, aber sehr, sehr häufig kommt, das muss man sagen, die Frage, wie sieht denn der nächste Landtag aus, das kommt vor. Also die Frage, welche Mehrheiten sind möglich. Vor einer Weile noch schafft die AfD hier in Mecklenburg-Vorpommern möglicherweise auch eine Alleinregierung oder eine durch jemanden tolerierte Minderheitenregierung. Das treibt schon viele, viele Leute an. Also und zwar über die Altersgruppen hinweg. Das ist ein Thema, was immer wieder aufkommt.
0: Wenn ich da kurz einhaken darf, Sie sind ja sowas perspektivisch eventuell wie die Königsmacherin. Denn die Wahlumfragen sehen ja aktuell so aus, dass die Grünen die 5%-Hürde, also den Sprung ins Landesparlament, doch schaffen könnte. Das sah längere Zeit nicht so aus, muss man auch ganz ehrlich sagen. Mittlerweile sind Sie so ein bisschen im Auftrieb. Und das heißt, die ganze Gemengelage nach der Landtagswahl könnte anders aussehen, als wir das lange Zeit vor Augen hatten. Und die Grünen könnten da eine ganz entscheidende Rolle bei einer Koalitionsbildung zum Beispiel bilden.
1: Ja, ich glaube, in Mecklenburg-Vorpommern sind wir in der vielleicht guten Situation, echte Mehrheitskoalitionen zu bilden. Um ehrlich zu sein, momentan sieht es sehr nach einer aus. Und das wäre Rot-Rot-Grün, wenn man sich so ein bisschen die Zahlenentwicklungen anguckt. Und das heißt, dass wir eine Koalition hätten, die dann mit Mehrheiten tatsächlich Dinge auch beschließen kann und damit eine konsistente Politik über die nächsten 5 Jahre machen kann. Und wenn wir nicht drin sind, wenn es diese stabilen Regierungen nicht gibt, dann haben wir, und das sehen wir in Ländern wie Sachsen oder auch Thüringen, kommen Mehrheiten zustande, die dann Dinge beschließen, die entweder nicht umsetzbar sind oder die eben auch Entwicklungen blockieren. Und Instabilität ist, glaube ich, das, was wir am wenigsten hier gerade brauchen. Gerade weil die Welt um uns herum so instabil ist, weil wir diese ganzen Krisen haben, braucht es hier Stabilität und Sicherheit. Und so komisch das klingt, dafür stehen jetzt Bündnis 90 Die Grünen, weil wir bringen dann diese Sicherheit in den Landtag.
0: Mit großer Wahrscheinlichkeit wird ja Manuela Schwesig von der SPD versuchen, eine Regierungskoalition, also eine Stimmenmehrheit auch im Parlament zu schmieden. Was sind denn so die 3 Punkte, die Sie sagen müssen, Frau Schwesig? Also das müssen wir anpacken, wenn die Grünen mit dabei sind.
1: Echten Ausbau der erneuerbaren Energien, ein Klimaschutzgesetz, also wir müssen da eine Anpassung haben, das den Namen wirklich verdient, und ganz klar Mobilität für alle, aber insbesondere für junge Menschen in der entsprechenden Form, aber auch bezahlbar. Das ist eben unser U27-Ticket. Das sind die wichtigsten Themen für uns. Man kann sagen, über die Chancen Mecklenburg-Vorpommern reden wir seit gefühlt 10, 15 Jahren. Wir müssen jetzt auch mal handeln.
0: Gleich geht's weiter hier mit Claudia Müller, Spitzenkandidatin von Bündnis 90 Die Grünen. Das ist das Wahlspezial bei

0: Abend, herzlich willkommen bei Ostseewelle. Wir informieren euch über die Landtagswahl 2026 hier bei uns in Mecklenburg-Vorpommern. Am 20. September wird gewählt und in dieser Woche begrüßen wir die Spitzenkandidatinnen und Kandidaten der großen Parteien. Heute bei uns Claudia Müller von Bündnis 90 Die Grünen. Wir haben gerade darüber geredet, dass aktuelle Umfragen sagen, es könnte für eine Mehrheit einer Koalitionsregierung aus SPD, Linke und Grüne reichen nach der Wahl. Deshalb die Frage, Frau Müller, wie steht denn eigentlich Ihre Partei zur kostenfreien Kita? Das ist ja so ein Lieblingsprojekt der SPD und von Ministerpräsidentin Schwesig.
1: Auch wir haben in unserem Wahlprogramm das klare Bekenntnis zur kostenfreien Kita. Es ist eben etwas, was hier die Familien stark entlastet. Was wir definitiv angehen müssen, ist das Thema Betreuungsschlüssel. Ja, hohe Betreuungsquote, kostenfrei, aber wir haben immer noch den schlechtesten Betreuungsschlüssel. Mit den zurückgehenden Kinderzahlen haben wir ja jetzt die Fachkräfte auch, um den Betreuungsschlüssel entsprechend anzupassen. Wir reden immer viel davon, dass Kinder und Jugendliche das Wichtigste sind. Wir brauchen in Zukunft Menschen, die gut ausgebildet sind, die sich auch den schnell verändernden Realitäten unserer Welt anpassen können. Und dann müssen wir wirklich bei den Kleinsten anfangen und jedes Kind auch so fördern, wie er sie es braucht. Weil ansonsten verbauen wir uns Chancen als Land.
0: Claudia Müller ist da, Spitzenkandidatin von Bündnis 90 Die Grünen in Mecklenburg-Vorpommern, Wahlspezial bei Ostseewelle. Ich möchte noch ein Thema ansprechen, das auch viele umtreibt. Jeder von uns hat auch Oma und Opa. Für die ist es besonders wichtig, dass sie relativ nah zu einem Arzt kommen, einen Termin bei Spezialisten bekommen. Auch dazu haben sie Plakate hängen, die sagen, wir wollen eine praxisnahe Versorgung. Auch ein Thema, das heiß diskutiert wird. Da ist die gleiche Frage wie bei Lehrern. Wo sollen die Ärzte herkommen? Wie soll das organisiert werden? Wo sehen Sie Möglichkeiten, das zu verbessern?
1: Ich glaube, eine der Möglichkeiten ist, hier auch ein bisschen breiter zu werden. Wir schlagen nochmal das System der umgangssprachlich Gemeindeschwestern. Der Fachbegriff ist Community Health Nurses. Das sind dann medizinische Fachkräfte, die auch etwas mehr dürfen als jetzt zum Beispiel Krankenpflegerinnen und Pfleger. Und dann tatsächlich auch vor Ort aufsuchend bestimmte medizinische Leistungen anbieten können. Also so klassische Sachen wie, jemand muss regelmäßig Blut abgenommen werden, damit eine Überwachung für bestimmte Sachen. Das kann ich an, dafür müssen die Leute nicht unbedingt in eine Praxis gehen. Das ist ja jetzt auch schon die Idee, inwieweit man da auch Apotheken zum Beispiel deutlich mehr mit reinnimmt. Das Thema von medizinischen Versorgungszentren, die vor Ort sind, wo unterschiedliche Ärzte dann auch Angebote machen können. Vielleicht nicht alles jeden Tag, aber zu bestimmten Zeiten Sprechstunden dann auch in kleineren Gemeinden anbieten können. Auch hier, wir werden nicht alles auf jedem Dorf haben, aber da kommen wir dann wieder zum Thema auch Erreichbarkeit. Auch da spielt das natürlich mit rein. Und vielleicht noch ein Punkt zum Thema Pflege. In Mecklenburg-Vorpommern sind wir überdurchschnittlich im Bundesvergleich, wenn es darum geht, dass Menschen in der Häuslichkeit auch von Familienangehörigen gepflegt werden. Also auch hier eine entsprechende Unterstützung und Entlastung geben. Das heißt auch Systeme zu haben, dass wenn jemand in den Urlaub fahren möchte, dass sozusagen dann die Pflege von Mutter und Vater gesichert sind. Die Vernetzung von Angeboten, das Zusammenbringen und wie gesagt auch, dass bestimmte Kräfte dann auch mehr Kompetenzen bekommen, das wären Beiträge dazu.
0: Frau Müller, schönen Dank, dass Sie da waren. Ostseewelle Wahlspezial mit der Spitzenkandidatin von Bündnis 90 Die Grünen. Sie haben jetzt nochmal die Möglichkeit, auf den Punkt zu sagen, warum die Stimme am 20. September für die Grünen abgegeben werden sollte.
1: Eine Stimme für Bündnis 90 Die Grünen in Mecklenburg-Vorpommern heißt, dass Zukunftsthemen in die Landesregierung kommen. Neben dem Klimaschutz, aber auch Ausbau von erneuerbaren Energien und damit Wirtschaftswachstum. Eine Stimme für die Bündnisgrünen heißt Stabilität in Mecklenburg-Vorpommern. Und das macht man insbesondere mit der Zweitstimme Grün.
0: Das Gespräch mit Claudia Müller haben wir in der vergangenen Woche aufgezeichnet. Ihr könnt es auch nochmal nachhören als Podcast in der langen Version. Und zwar in der Ostseewelle-App zu finden und im Web bei ostseewelle.de. Und auch morgen Abend gibt es wieder ein Wahlspezial zwischen 19 und 20 Uhr. Wir begrüßen dann den Spitzenkandidaten der CDU, Daniel Peters. Euch noch einen schönen Abend, natürlich mit Ostseewelle im Ohr. Mein Name ist Tino Sperke. 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

0: Die Kirche bei Ostseewelle.
1: Der alte Pfarrgarten in Starkow bei Velgast ist nicht nur wunderschön, sondern was da so wächst, kann auch ganz schön nützlich sein. Birgit Dänrich ist Naturführerin und kennt sich gut aus.
2: Denn in erster Linie geht es mir darum, die Pflanzen, die wir essen können, zu zeigen, die wild in der Natur wachsen. Pflanzen, womit wir unseren Speiseplan total bereichern können.
1: Birgit Dänrich bietet nämlich Wildkräuterführungen im Pfarrgarten an. Sie liebt einfach Kräuter. Und die haben es auch ganz schön in sich.
2: Gänseblümchen sind diese so sehr unterschätzten, aber wunderbaren, heilkräftigen Pflanzen. Die enthalten Saponine, die können also im Körper Reinigungsprozesse durchführen. Und erst recht, wir können Suppe mit ihnen kochen, wir sollten sie aber viel besser roh in Salat essen.
1: Bei ihren Führungen will Birgit Dänrich aber nicht nur zeigen, welche Kräuter nützlich für uns sein können, sondern...
2: Ich will auch zeigen, dass man die Natur schützen muss, dass man also ganz viel lassen muss.
1: Die nächste Führung findet nächste Woche Samstag, also dem 12. September statt. Anmelden könnt ihr euch bis zu 2 Tage vorher. Das geht am besten per Mail an Birgit. Alle Infos dazu und auch ihre Mailadresse kriegt ihr online. Einfach den Verein Backstein, Geist und Garten im Browser suchen. Aus der Ostseewelle Kirchenredaktion, Hanna Reinhardt.
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9: Mehrere schwere Verkehrsunfälle im Land. AfD plant Gespräche in Sachsen-Anhalt. Guten Abend, ich bin Adrian Mützel. Auf den Straßen im Land hat es mehrere Unfälle gegeben. Auto- und Motorradfahrer sind dabei schwer verletzt worden. Ostseewelle-Reporter Ingo Lorenz.
10: In Künungsborn hat es kurz hintereinander 2 Motorradunfälle gegeben. Ein Biker wollte auf ein Grundstück einbiegen. Eine Autofahrerin hat ihn übersehen, dann hat es gekracht. Der Mann ist schwer verletzt worden. Nur knapp eine Stunde später hat ein Motorradfahrer, der Richtung Jennewitz unterwegs gewesen ist, in einer Kurve die Kontrolle verloren und ist gestürzt. Auch er hat sich schwer verletzt. Bei Lübtheen hat ein Mann seinen Wagen unter Drogen in einen Graben gefahren und dann einen Polizisten angegriffen. Und erst am Morgen sind im Rostocker Stadtteil Stadtweide 2 Fahrzeuge frontal zusammengekracht. Ein Auto hat sich überschlagen und ist auf dem Dach liegen geblieben. Hier ist eine 78-Jährige schwer verletzt worden.
9: Viel Zivilcourage haben Zeugen in Röbel an der Müritz gezeigt. Eine Frau ist hier von einem Mann angegriffen worden. Der hatte auf sie eingeschlagen und ihr ihren Rucksack und ihren Roller geklaut. Passanten sind dazwischen gegangen. Ein Autofahrer hat dem Opfer dann Schutz in seinem Wagen geboten. Auch hierhin hat sie der Angreifer verfolgt. Als die Polizei gekommen ist, hat er die Beamten bedroht und beleidigt. Der 41-Jährige ist später in eine Klinik gekommen.
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9: Der AfD-Spitzenkandidat in Sachsen-Anhalt, Ulrich Siegmund, sieht den klaren Regierungsauftrag für seine Partei. Die AfD will dort jetzt die Gespräche mit einzelnen Fraktionen oder Abgeordneten suchen. Man wolle schauen, ob sie die wörtlich historische Aufgabe gemeinsam stemmen wollen. Im Landtag fehlen der AfD 3 Mandate zur absoluten Mehrheit der Sitze. Bisher schließen aber alle anderen Fraktionen aus, mit der AfD zu kooperieren. Nur das BSW kann sich eine Zusammenarbeit vorstellen. Die Vorfälle von Sprengsätzen an Infrastrukturanlagen reißt nicht ab. Wieder sind in Nordrhein-Westfalen an einem Kraftwerk Bomben entdeckt worden. Vorher hatte es schon mal bei Düsseldorf eine solche Entdeckung gegeben. Dazu kommen 2 Fälle aus Sachsen und 2 aus Brandenburg. Die Polizei fahndet europaweit nach einem 48-Jährigen, der sich zu diesen Taten bekannt hatte. 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Und jetzt das Wetter.
5: 20 Grad aktuell in Villaren am Waldbad, 18 Grad in Greifswald an der Wieker Holzbrücke. Das geht noch runter auf 13 Grad.
11: Jetzt haben wir hier und da ein paar kleinere Wolken mit dabei, aber es ist auf jeden Fall überall soweit trocken. Bleibt's auch über Nacht. 2 Tage Trend nicht mehr ganz so schön. Morgen wenig Sonne, viele Wolken, über den Tag auch immer mal wieder Regen mit dabei bei noch warmen 25 Grad. Noch warm, weil übermorgen nur noch 20 Grad und dazu dann sehr, sehr wechselhaft und nass.
5: 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A24 Richtung Hamburg gab es ja den Unfall zwischen Schwarzenbeek-Grande und Witzhafen im Baustellenbereich. Ihr werdet an der Unfallstelle vorbeigeführt, aber fahrt am besten Schwarzenbeek-Grande runter, ist ganz schön eng da. Die Flitzerblitzer, so klingen sie und hier stehen sie. A24 Richtung Hamburg zwischen Zarentin und Galin und Richtung Berlin hinter Meienburg. B104 Ortseingang Löcknitz beidseitig und in Chemnitz Richtung Staffenhagen. B108 Teterow Richtung Türkow. B109 Blindow Richtung Malchow. B193 zwischen Penzlin und Pekatel. B321 in Warsow Richtung Bandenitz. Außerdem in Dersekow Richtung Greifswald. Platz, Dorfstraße beidseitig und zwischen Wörbelin und Neustadt-Lewe Höhe Neuer Kanal. Habt ihr auch noch welche gesehen? Dann ruft an, Studio Hotline ist die 0381 49 78 110, denn keiner meldet mehr aktuelle Flitzerblitzer.
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5: Jawohl, ich bin Mike Ross, das Ross im Radio. Macht euch einen schönen Montagabend, jetzt mit Fastboy und Ruff, das ist Wave.

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0: Feierabend, bei der Spätschicht oder vielleicht auch beim Fertigmachen für die Nachtschicht, die nachher noch kommt, hört ihr Ostseewelle. Dankeschön dafür. Wir haben auch in der nächsten halben Stunde eine richtig bunte Musikmischung für euch am Start. Unter anderem gleich Ariana Grande mit Hate That I Made You Love Me. Brandneu.
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2: Vielen Dank für den geilen Abend. Dankeschön.
0: Das Wetter hier bei Ostseewelle, sind wenige Wolken unterwegs. Es bleibt heute Abend und über Nacht erstmal trocken. Das Ganze bei aktuell 18 Grad, heute Nacht dann bei 13 tiefstens. Und der Zwei-Tage-Trend, ja, ein bisschen ungemütlicher. Da kriegen wir dann wenig Sonne, viele Wolken, immer mal wieder Regen. Morgen bei 25, übermorgen bei 20 Grad. 20.31 Uhr. 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A24 Richtung Hamburg gab es den Unfall zwischen Schwarzenbeek-Grande und Witzhafen in der Baustelle. Ihr werdet dran vorbeigeleitet, könnt aber auch schon Schwarzenbeek-Grande runterfahren. Das ist ganz schön eng hier. Die Flitzerblitzer. Die stehen an der A24 Richtung Hamburg zwischen Zarentin und Gallin und Richtung Berlin hinter Meienburg. B104 Ortseingang Löcknitz beidseitig und in Chemnitz Richtung Staffenhagen. B109 Blindow Richtung Malchow und B321 in Warsow in Richtung Bandenitz.
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4: Ich bin Thomas Bleskin. Bundeskanzler Friedrich Merz hat nach dem deutlichen AfD-Wahlsieg in Sachsen-Anhalt einen Rückzug ausgeschlossen. Der CDU-Chef erklärte, er wolle seine Verantwortung als Kanzler weiter wahrnehmen und am Reformkurs der Bundesregierung festhalten. Zugleich räumte Merz eigene Defizite ein.
5: Dies ist die schwerste Wahlniederlage, die die CDU seit Jahren, seit Jahrzehnten auch eingefahren hat. Das Ganze wird natürlich Konsequenzen haben müssen. Wir werden in 2 Wochen 2 weitere Landtagswahlen haben, in Mecklenburg-Vorpommern und hier in Berlin. Und wir werden in 2 Wochen erneut Wahlergebnisse zu analysieren haben, die möglicherweise auch weitere Bedeutung haben.
4: Bundeskanzler Merz. Russland hat alle Goethe-Institute im Land geschlossen und die Mitarbeiter zum Verlassen des Landes aufgefordert. Zugleich ordnete das Außenministerium in Moskau die Schließung des deutschen Generalkonsulats in St. Petersburg an.
6: Es ist ein Ping-Pong-Spiel der Sanktionen, wie es offenbar üblich ist in der internationalen Politik. Die Bundesregierung hatte kürzlich das russische Haus in Berlin geschlossen und das russische Generalkonsulat in Bonn. Denn Kanzler Merz geht davon aus, dass Moskau hinter dem Drohnenangriff am Leipziger Flughafen steckt. Präsident Putin spricht von gefälschten Beweisen, Außenminister Lavrov vom Beginn eines echten Krieges. Die Mitarbeiter der Goethe-Institute und des Konsulats müssen in den kommenden Tagen Russland verlassen. Thomas Bremser, Redaktion.
4: Das VW-Werk Osnabrück soll nach dem Ende der Autoproduktion im Sommer 2027 zu einem Rüstungsstandort werden. Volkswagen Niedersachsen und der Investor Aurelius haben Eckpunkte für eine Übernahme vereinbart. Als erstes Projekt ist die Zusammenarbeit mit dem israelischen Rüstungskonzern Rafael vorgesehen. Nach Angaben des Betriebsrats ergibt sich damit für knapp 1.400 der derzeit 1.800 Beschäftigten eine Perspektive. Die Polizei hat die Fahndung nach dem mutmaßlichen Stromsaboteur ausgeweitet. Zwischen Remscheid und Wuppertal suchten Einsatzkräfte nach einer verdächtigen Person mit Rucksack, die an einem Umspannwerk gesehen worden war. Ob es sich um den gesuchten 48-Jährigen handelt, ist unklar. Eine 60-köpfige Ermittlungsgruppe prüft inzwischen mögliche weitere Tatorte im gesamten Bundesgebiet.
7: Schauen wir aufs Wetter hier bei Ostseewelle. Es sind nur wenige Wolken heute Abend und über Nacht unterwegs. Es bleibt auf jeden Fall trocken bei Tiefstwerten um 13 Grad. Im Zwei-Tage-Trend wird es nicht mehr ganz so schön. Morgen wenig Sonne, viele Wolken, über den Tag auch immer wieder Regen bei warmen 25 Grad. Übermorgen wechselhaft, streckenweise wird es dann auch nass bei nur noch 20 Grad.
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1: Jetzt Carol G. und Bruno Mars mit Still.

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3: Ich bin Katrin Müller. Sozialverbände und Gewerkschaften warnen nach dem Wahlsieg der AfD in Sachsen-Anhalt vor möglichen Folgen für Minderheiten und demokratische Grundsätze. Sie fordern die anderen Parteien auf, sich klar von der AfD abzugrenzen. Auch Kirchen und Antidiskriminierungsstellen äußern Sorge um den gesellschaftlichen Zusammenhalt.
4: Besonders deutlich wird der Sozialverband VdK. Das Regierungsprogramm der AfD bedeutet Ausgrenzung, etwa für Menschen mit Behinderung. Die türkische Gemeinde fordert besseren Schutz für Menschen, die von rechtsextremer Gewalt bedroht sein könnten. Verdi und die Bildungsgewerkschaft GEW mahnen die Parteien, bei der Regierungsbildung Abstand zur AfD zu halten. Auch die Kirchen warnen davor, Menschenwürde, Demokratie und Rechtsstaat auszuhöhlen. Thomas Bleskin, Nachrichtenredaktion.
3: Rund 5000 Menschen haben am Brandenburger Tor gegen die AfD nach dem Wahlsieg in Sachsen-Anhalt demonstriert. Nach Angaben der Polizei verlief die Kundgebung störungsfrei. Viele Teilnehmer äußerten Sorge vor einer möglichen AfD-geführten Landesregierung in Sachsen-Anhalt. Auch in Potsdam demonstrierten am Abend mehrere hundert Menschen gegen die Partei. Nach einer Serie von Sabotageaktionen hat die Polizei ihre Ermittlungen ausgeweitet. Sie rückte an mehreren Umspannwerken an, an denen neue Abschussvorrichtungen gefunden wurden. Der mutmaßliche Täter ist noch immer auf der Flucht.
5: Es ist durchaus möglich, dass der 48-Jährige weiter versucht, die Stromnetze anzugreifen. Gleich an drei Orten in NRW gab es zuletzt Großeinsätze mit Hubschraubern und Spürhunden. Mal wurde ein Unbekannter mit Rucksack in der Nähe eines Umspannwerks gesehen, mal ein Loch in einem Zaun entdeckt. Von dem Mann fehlt aber weiter jede Spur. 60 Ermittler werten derzeit umfangreiche Unterlagen aus, die dem Gesuchten gehören. Es geht um mögliche weitere Tatorte in ganz Deutschland. Innenminister Dobrindt spricht von Klimaterrorismus. Thomas Bremser, Redaktion.
3: Russland reagiert auf die angekündigte Schließung russischer Einrichtungen in Deutschland mit Gegenmaßnahmen. Alle Goethe-Institute in Russland müssen schließen, ihre Mitarbeiter das Land bis zum 13. September verlassen. Außerdem wird das deutsche Generalkonsulat in St. Petersburg geschlossen. Hintergrund ist der Streit über einen versuchten Sprengstoffanschlag am Flughafen Leipzig-Halle, für den Berlin russische Geheimdienste verantwortlich macht.
6: Schauen wir aufs Wetter hier bei Ostseewelle. Es sind nur wenige Wolken heute Abend und über Nacht unterwegs. Es bleibt auf jeden Fall trocken bei Tiefstwerten um 13 Grad. Im Zwei-Tage-Trend wird es nicht mehr ganz so schön. Morgen wenig Sonne, viele Wolken, über den Tag auch immer wieder Regen bei warmen 25 Grad. Übermorgen wechselhaft, streckenweise wird es dann auch nass bei nur noch 20 Grad.
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1: Ich bin Katrin Müller. Bundeskanzler Friedrich Merz will trotz der schweren CDU-Niederlage in Sachsen-Anhalt an seinem Amt und am Reformkurs der Bundesregierung festhalten. Aufgeben sei für ihn keine Option, so Merz. Zugleich räumte er eigene Defizite ein und kündigte Gespräche mit der SPD über Rente, Haushalt und Steuerreform an. Neuer CDU-Landesvorsitzender in Sachsen-Anhalt will der Bundestagsabgeordnete Sepp Müller werden. Ministerpräsident Sven Schulze will dagegen nicht erneut für den Parteivorsitz antreten. Vom Albtraum und Verrat des Nie wieder bis zu Gratulationen. Der Erdrutschsieg der AfD in Sachsen-Anhalt löst im Ausland teils hochemotionale Reaktionen aus. Die deutsche Regionalwahl ist auch in den USA Thema.
2: Dass AfD-Spitzen und Trump-Anhänger in den USA einander hofieren, ist kein Geheimnis. Und Elon Musk ist auch schon lange als AfD-Sympathisant bekannt. Der Tech-Milliardär gratulierte zum Wahlsieg in Sachsen-Anhalt. Gut gemacht, schrieb Musk auf X, und er bekam im Gegenzug gleich ein Angebot zur Zusammenarbeit. Auch Trump-Freund und früherer US-Botschafter in Deutschland, Richard Grenell, gratulierte zu einem großen Sieg. Tina Eck, USA.
1: Russland hat alle Goethe-Institute im Land geschlossen und will auch das deutsche Generalkonsulat in St. Petersburg dicht machen. Das kündigte das Außenministerium in Moskau an. Es reagierte damit auf ähnliche Maßnahmen aus Deutschland.
3: Es ist ein Ping-Pong-Spiel der Sanktionen, wie es offenbar üblich ist in der internationalen Politik. Die Bundesregierung hatte kürzlich das russische Haus in Berlin geschlossen und das russische Generalkonsulat in Bonn. Denn Kanzler Merz geht davon aus, dass Moskau hinter dem Drohnenangriff am Leipziger Flughafen steckt. Präsident Putin spricht von gefälschten Beweisen, Außenminister Lavrov vom Beginn eines echten Krieges. Die Mitarbeiter der Goethe-Institute und des Konsulats müssen in den kommenden Tagen Russland verlassen. Thomas Bremser, Redaktion.
1: Schülerinnen und Schüler haben nach einem Bericht bei der jüngsten Auflage des internationalen Bildungsvergleichs PISA schlechter abgeschnitten als bei der Erhebung im Jahr 2022. Deutschlands 15-Jährige könnten immer schlechter lesen und rechnen. Auch in Naturwissenschaften gehe es abwärts, schreibt die BILD unter Berufung auf die Auswertung, die ihr bereits vorliegt. Offiziell wird die neue PISA-Studie erst im Lauf des Tages vorgestellt.
4: Schauen wir aufs Wetter hier bei Ostseewelle. Es sind nur wenige Wolken heute Abend und über Nacht unterwegs. Es bleibt auf jeden Fall trocken bei Tiefstwerten um 13 Grad. Im Zwei-Tage-Trend wird es nicht mehr ganz so schön. Morgen wenig Sonne, viele Wolken, über den Tag auch immer wieder Regen bei warmen 25 Grad. Übermorgen wechselhaft, streckenweise wird es dann auch nass bei nur noch 20 Grad.
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1: Calvin Harris und Jazzy mit Satisfy.

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1: Ich bin Katrin Müller. Sozialverbände und Gewerkschaften warnen nach dem Wahlsieg der AfD in Sachsen-Anhalt vor möglichen Folgen für Minderheiten und demokratische Grundsätze. Sie fordern die anderen Parteien auf, sich klar von der AfD abzugrenzen. Auch Kirchen und Antidiskriminierungsstellen äußern Sorge um den gesellschaftlichen Zusammenhalt.
2: Besonders deutlich wird der Sozialverband VdK. Das Regierungsprogramm der AfD bedeutet Ausgrenzung, etwa für Menschen mit Behinderung. Die türkische Gemeinde fordert besseren Schutz für Menschen, die von rechtsextremer Gewalt bedroht sein könnten. Verdi und die Bildungsgewerkschaft GEW mahnen die Parteien, bei der Regierungsbildung Abstand zur AfD zu halten. Auch die Kirchen warnen davor, Menschenwürde, Demokratie und Rechtsstaat auszuhöhlen. Thomas Bleskin, Nachrichtenredaktion.
1: Rund 5000 Menschen haben am Brandenburger Tor gegen die AfD nach dem Wahlsieg in Sachsen-Anhalt demonstriert. Nach Angaben der Polizei verlief die Kundgebung störungsfrei. Viele Teilnehmer äußerten Sorge vor einer möglichen AfD-geführten Landesregierung in Sachsen-Anhalt. Auch in Potsdam demonstrierten am Abend mehrere hundert Menschen gegen die Partei. Nach einer Serie von Sabotageaktionen hat die Polizei ihre Ermittlungen ausgeweitet. Sie rückte an mehreren Umspannwerken an, an denen neue Abschussvorrichtungen gefunden wurden. Der mutmaßliche Täter ist noch immer auf der Flucht.
3: Es ist durchaus möglich, dass der 48-Jährige weiter versucht, die Stromnetze anzugreifen. Gleich an drei Orten in NRW gab es zuletzt Großeinsätze mit Hubschraubern und Spürhunden. Mal wurde ein Unbekannter mit Rucksack in der Nähe eines Umspannwerks gesehen, mal ein Loch in einem Zaun entdeckt. Von dem Mann fehlt aber weiter jede Spur. 60 Ermittler werten derzeit umfangreiche Unterlagen aus, die dem Gesuchten gehören. Es geht um mögliche weitere Tatorte in ganz Deutschland. Innenminister Dobrindt spricht von Klimaterrorismus. Thomas Bremser, Redaktion.
1: Schülerinnen und Schüler haben nach einem Bericht bei der jüngsten Auflage des internationalen Bildungsvergleichs PISA schlechter abgeschnitten als bei der Erhebung im Jahr 2022. Deutschlands 15-Jährige könnten immer schlechter lesen und rechnen. Auch in Naturwissenschaften gehe es abwärts, schreibt die Bild unter Berufung auf die Auswertung, die ihr bereits vorliegt. Offiziell wird die neue PISA-Studie erst im Lauf des Tages vorgestellt.
4: Für unsere Nachtschwärmer schauen wir mal aufs Wetter hier bei Ostseewelle. Es sind hier und da ein paar Wolken unterwegs. Trotzdem bleibt es in den nächsten Stunden erstmal trocken bei Temperaturen um 13 Grad tiefstens rundherum. Tagsüber kriegen wir wenig Sonne, immer mehr Wolken, über den Tag auch immer wieder Regen bei 25 Grad maximal. Und der Zwei-Tage-Trend nicht mehr so schön, denn sehr wechselhaft, immer wieder Regen mit dabei bei Temperaturen um 20 Grad.
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1: Ich bin Katrin Müller. Bundeskanzler Friedrich Merz will trotz der schweren CDU-Niederlage in Sachsen-Anhalt an seinem Amt und am Reformkurs der Bundesregierung festhalten. Aufgeben sei für ihn keine Option, so Merz. Zugleich räumte er eigene Defizite ein und kündigte Gespräche mit der SPD über Rente, Haushalt und Steuerreform an. Neuer CDU-Landesvorsitzender in Sachsen-Anhalt will der Bundestagsabgeordnete Sepp Müller werden. Ministerpräsident Sven Schulze will dagegen nicht erneut für den Parteivorsitz antreten. Vom Albtraum und Verrat des Nie wieder bis zu Gratulationen. Der Erdrutschsieg der AfD in Sachsen-Anhalt löst im Ausland teils hochemotionale Reaktionen aus. Die deutsche Regionalwahl ist auch in den USA Thema.
2: Dass AfD-Spitzen und Trump-Anhänger in den USA einander hofieren, ist kein Geheimnis. Und Elon Musk ist auch schon lange als AfD-Sympathisant bekannt. Der Tech-Milliardär gratulierte zum Wahlsieg in Sachsen-Anhalt. Gut gemacht, schrieb Musk auf X, und er bekam im Gegenzug gleich ein Angebot zur Zusammenarbeit. Auch Trump-Freund und früherer US-Botschafter in Deutschland, Richard Grenell, gratulierte zu einem großen Sieg. Tina Eck, USA.
1: Russland hat alle Güterinstitute im Land geschlossen und will auch das deutsche Generalkonsulat in St. Petersburg dicht machen. Das kündigte das Außenministerium in Moskau an. Es reagierte damit auf ähnliche Maßnahmen aus Deutschland.
3: Es ist ein Ping-Pong-Spiel der Sanktionen, wie es offenbar üblich ist in der internationalen Politik. Die Bundesregierung hatte kürzlich das russische Haus in Berlin geschlossen und das russische Generalkonsulat in Bonn. Denn Kanzler Merz geht davon aus, dass Moskau hinter dem Drohnenangriff am Leipziger Flughafen steckt. Präsident Putin spricht von gefälschten Beweisen, Außenminister Lavrov vom Beginn eines echten Krieges. Die Mitarbeiter der Goethe-Institute und des Konsulats müssen in den kommenden Tagen Russland verlassen. Thomas Bremser, Redaktion.
1: Schülerinnen und Schüler haben nach einem Bericht bei der jüngsten Auflage des internationalen Bildungsvergleichs PISA schlechter abgeschnitten als bei der Erhebung im Jahr 2022. Deutschlands 15-Jährige könnten immer schlechter lesen und rechnen. Auch in Naturwissenschaften gehe es abwärts, schreibt die BILD unter Berufung auf die Auswertung, die ihr bereits vorliegt. Offiziell wird die neue PISA-Studie erst im Lauf des Tages vorgestellt.
4: Unsere Nachtschwärmer, schauen wir mal aufs Wetter hier bei Ostseewelle. Es sind hier und da ein paar Wolken unterwegs. Trotzdem bleibt es in den nächsten Stunden erstmal trocken bei Temperaturen um 13 Grad tiefstens rundherum. Tagsüber kriegen wir wenig Sonne, immer mehr Wolken, über den Tag auch immer wieder Regen bei 25 Grad maximal. Und der Zwei-Tage-Trend nicht mehr so schön, denn sehr wechselhaft, immer wieder Regen mit dabei bei Temperaturen um 20 Grad.
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1: Ich bin Katrin Müller. Im Bundestag wird ab heute in erster Lesung über die Haushaltspläne der Bundesregierung für 2027 beraten. Insgesamt sind Ausgaben von gut 550 Milliarden Euro geplant.
2: Umstrittene Reformpläne, ob zu Steuern oder Rente, die an die AfD verlorene Landtagswahl in Sachsen-Anhalt und alles in allem im kommenden Jahr geplante neue Schulden von 200 Milliarden Euro. Alles Ansatzpunkte für die Opposition, die Arbeit der Regierung für gescheitert zu erklären. Die Haushaltswoche wird aber auch wieder mal eine Bewährungsprobe für die Koalition aus Union und SPD. Schaukelt sich interner Streit weiter hoch oder werden teilweise mühsam gefundene Kompromisse gemeinsam verteidigt? Jan-Henna Reitze, Berlin.
1: Die AfD in Sachsen-Anhalt will Gesprächseinladungen an die anderen Parteien verschicken. Ziel sei es, eine Zusammenarbeit auszuloten, sagte AfD-Parteichef Tino Chrupalla im ZDF. Die meisten anderen Parteien haben eine Kooperation mit der AfD allerdings schon ausgeschlossen. BSW-Gründerin Sarah Wagenknecht zeigte sich im ZDF dagegen offen.
3: Wir machen mit jedem gemeinsame Politik, der bereit ist, Veränderungen durchzusetzen, die sich die Menschen in unserem Land wünschen. Und die große Mehrheit möchte nicht, dass alles so weitergeht.
1: Gleichzeitig kündigte Wagenknecht Widerstand.